0: Vereinbarungen zur Einrichtung sogenannter Rückführungszentren zu schließen. Die EU hatte den Weg frei gemacht für die Errichtung sogenannter Rückkehrzentren in Drittstaaten und die Verschärfung weiterer Asylregeln.
1: Die EU will künftig mehr Abschiebungen ermöglichen. Wer ausreisen muss, aber nicht in sein Herkunftsland gebracht werden kann, soll dann in einen sogenannten Return Hub kommen, also in ein Rückkehrzentrum außerhalb der EU. Unionspolitiker erwarten viel von der EU-Verordnung, etwa geordnetere Prozesse und möglicherweise auch eine abschreckende Wirkung. Die Grünen werfen der EU vor, Verantwortung auszulagern, nach dem Motto aus den Augen, aus dem Sinn. Ursula Winkler, Nachrichtenredaktion.
0: Angesichts klammer Staatskassen sollen aus Sicht des Deutschen Gewerkschaftsbundes die Superreichen hierzulande mehr zum Gemeinwesen beitragen. Unter anderem über eine Vermögensteuer. Statt für die Breite der arbeitenden Menschen den Rotstift anzusetzen, muss die Bundesregierung endlich die Nutznießer der ungleichen Verteilung in die Pflicht nehmen, sagte der stellvertretende DGB-Vorsitzende Körzel dem Redaktionsnetzwerk Deutschland. Nach einem neuen DGB-Konzept soll jeder Euro besteuert werden, der über ein Nettovermögen von 1 Million Euro hinausgeht. Zum Sport. Mit einem netten Gruß aus dem Flughafen Tower ist die Fußballnationalmannschaft in Amerika angekommen. Welcome to the German team, hätten die Fluglotsen gesagt, so der Lufthansa-Kapitän über Bordlautsprecher nach Ankunft. Das WM-Team landete am späten Abend deutscher Zeit im Nordwesten von Chicago.
2: Das noble Teamhotel liegt etwas nördlich der Innenstadt mit Blick auf den Lake Michigan. Rund 20 Minuten sind es von dort bis zum Trainingszentrum von Chicago Fire, dem Ex-Club von Bastian Schweinsteiger. Hier will Bundestrainer Nagelsmann den Feinschliff vornehmen in den kommenden Tagen für das XXL-Turnier. Einen letzten Test gibt's dann am Samstag gegen die USA, bevor es ins WM-Quartier in die Südstaaten geht. Thomas Bremser, Redaktion.
0: Viel Zeit zum Verschnaufen gibt es für die deutsche Nationalmannschaft nicht. Schon am Vormittag startet das erste Training.
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1: Ich bin Tine Klimach. Seit Herbst 2024 werden Menschen an den Grenzen zu Deutschland kontrolliert. Die Kontrollen wurden seitdem immer wieder verlängert. Kritik daran kommt von der EU-Kommission.
2: Nach EU-Recht haben die Mitgliedstaaten das Recht, ausnahmsweise und vorübergehend stationäre Grenzkontrollen einzuführen. Doch in Deutschland haben sie sich zu einer Art Dauereinrichtung entwickelt. Innenminister Dobrindt hat die Kontrollen wiederholt gegen Kritik verteidigt. Sie hätten kriminellen Schleuserbanden einen erheblichen Schlag versetzt, so seine Begründung. Brüssel sieht dagegen bessere Alternativen, etwa selektive Polizeikontrollen. Außerdem seien bei der Kommission zahlreiche Beschwerden von Bürgern und Unternehmen eingegangen. Aus Berlin, Dirk Zeitler.
1: Die Zahl der zivilen Todesopfer in der Ukraine nach dem verheerenden russischen Angriff in der vergangenen Nacht ist nach Behördenangaben auf mehr als 20 gestiegen. Es gab 130 Verletzte. Präsident Zelensky warnte erneut vor einer großen Attacke. Noch in dieser Nacht könne es zu einem massiven Angriff kommen, sagte er unter Berufung auf Geheimdienstinformationen in seiner abendlichen Videobotschaft. Die Antidiskriminierungsstelle des Bundes verzeichnet so viele Fälle wie nie zuvor. Über 13.000 Menschen wandten sich im vergangenen Jahr an die Beratung, weil sie sich wegen ihrer Hautfarbe, Religion, wegen Geschlecht, Alter oder anderen Merkmalen benachteiligt sahen. Das waren 15% mehr als im Jahr davor.
3: Am häufigsten, bei mehr als 40% der Fälle, ging es um Rassismus. Registriert wurden etwa fremdenfeindliche Beleidigungen und Abwertungen. Oder die Menschen sahen sich wegen ihrer Herkunft benachteiligt, etwa im Bewerbungsprozess, bei der Wohnungssuche oder bei Arztterminen. Rassistische Einstellungen verfestigen sich und führen zu deutlich heftiger erlebter Diskriminierung, sagte die Antidiskriminierungsbeauftragte Attermann. Mehr als ein Viertel der Fälle bezog sich auf Benachteiligungen wegen einer Behinderung oder Krankheit. Mehr als jeder fünfte Fall drehte sich um Diskriminierung wegen des Geschlechts. Ursula Winkler, Nachrichtenredaktion.
1: Der Kölner Dom wird für Besucher ab Juli 12 Euro Eintritt kosten. Damit sollen die gestiegenen Kosten für Pflege, Schutz und den laufenden Betrieb des Doms gedeckt werden. Das teilte die Leitung des Doms mit. Für Gottesdienstbesucher bleibt der Dom aber kostenfrei. Außerdem soll der Dom jährlich an bestimmten Tagen kostenfrei für alle sein, beispielsweise am Tag der Deutschen Einheit.
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1: Ich bin Tine Klimach. Nach einem schweren russischen Angriff mit vielen Toten und Verletzten in der vergangenen Nacht warnt der ukrainische Präsident Selenskyj erneut vor einer großen Attacke. Noch in dieser Nacht könne es zu einem massiven Angriff kommen, sagt er unter Berufung auf Geheimdienstinformationen in seiner abendlichen Videobotschaft. Erst in der vergangenen Nacht hatte Russland die Ukraine mit schweren Luftangriffen überzogen. Selenskyj sprach von 22 Toten und 130 Verletzten. Bundesinnenminister Alexander Dobrindt sieht gute Chancen, in einigen Monaten mit Drittstaaten konkrete Vereinbarungen zur Errichtung sogenannter Rückführungszentren zu schließen. Bis sie dann tatsächlich errichtet seien, werde es aber voraussichtlich noch etwas dauern.
2: Es ist ein rechtsstaatliches Verfahren und ein notwendiges Verfahren, um eben gegen kriminelle Schleuser und Schlepperbanden vorzugehen, die diese Regelungen bisher genau kennen und mit dem Versprechen, wir bringen dich nach Europa, du wirst dauerhaft hier bleiben können, weil man dich nicht zurückführen kann, ihr Geschäftsmodell betreiben. Genau dieses Geschäft der kriminellen Schleuserbanden muss durchbrochen werden, wenn wir die Migrationspolitik neu ordnen wollen.
1: Die EU hat den Weg freigemacht für die Errichtung sogenannter Rückführungszentren in Drittstaaten und die Verschärfung weiterer Asylregeln. Immer mehr Menschen in Deutschland arbeiten in Teilzeit. In den ersten 3 Monaten dieses Jahres stieg ihre Zahl sogar auf einen Rekordwert. Das hat das Institut für Arbeitsmarkt- und Berufsforschung ermittelt. Gleichzeitig sank die Zahl der Vollzeitbeschäftigten.
3: 40% aller Beschäftigten arbeiten Teilzeit und sie arbeiten sogar noch mehr Stunden pro Woche als bisher. Vollzeitjobs dagegen sind gesunken um rund 270.000 Stellen. Und nicht nur das. Es gibt weniger Krankmeldungen als noch im Vorjahr. Über angebliche Faulheit, Work-Life-Balance und 8-Stunden-Tag wird gerade heftig diskutiert, auch in der Regierung. Kanzler Merz sagt, um unseren Wohlstand zu erhalten, müssen wir mehr arbeiten. Claudia Wächter, Nachrichtenredaktion.
1: Zum Sport. Tennisprofi Alexander Zverev ist dem ersehnten ersten Grand-Slam-Titel einen Schritt näher gekommen. Zverev gewann bei den French Open in Paris das Viertelfinalduell mit Spaniens Jungstar Rafael Jodar in 3 Sätzen. Im Halbfinale trifft der Weltranglisten-Dritte am Freitag auf den 20-jährigen Tschechen Jakub Mečnik.
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1: Ich bin Tine Klimach. Ein Mann hat in Dortmund auf einen Polizisten geschossen und sich dann in eine Wohnung mit seinen drei Kindern verschanzt. Erst am frühen Morgen hat er sich ergeben. Den Kindern gehe es den Umständen entsprechend gut, sagte ein Polizeisprecher. Der 51-Jährige hatte am Abend im Stadtteil Höchsten auf einen Polizisten geschossen und war danach in seine Wohnung geflüchtet. Der Beamte wurde nur leicht verletzt. Innenminister Alexander Dobrindt sieht gute Chancen, in einigen Monaten mit Drittstaaten konkrete Vereinbarungen zur Einrichtung sogenannter Rückführungszentren zu schließen. Die EU hatte den Weg frei gemacht für die Errichtung sogenannter Rückkehrzentren in Drittstaaten und die Verschärfung weiterer Asylregeln.
2: Wer ausreisen muss, aber nicht in sein Herkunftsland gebracht werden kann, soll dann in einen sogenannten Return Hub kommen, also in ein Rückkehrzentrum außerhalb der EU. Unionspolitiker erwarten viel von der EU-Verordnung, etwa geordnetere Prozesse und möglicherweise auch eine abschreckende Wirkung. Die Grünen werfen der EU vor, Verantwortung auszulagern, nach dem Motto aus den Augen, aus dem Sinn. Ursula Winkler, Nachrichtenredaktion.
1: Angesichts klammer Staatskassen sollen aus Sicht des Deutschen Gewerkschaftsbundes die Superreichen hierzulande mehr zum Gemeinwesen beitragen. Unter anderem über eine Vermögensteuer. Statt für die Breite der arbeitenden Menschen den Rotstift anzusetzen, muss die Bundesregierung endlich die Nutznießer der ungleichen Verteilung in die Pflicht nehmen, sagte der stellvertretende DGB-Vorsitzende Körzel dem Redaktionsnetzwerk Deutschland. Nach einem neuen DGB-Konzept soll jeder Euro besteuert werden, der über ein Nettovermögen von 1 Million Euro hinausgeht. Zum Sport. Mit einem netten Gruß aus dem Flughafen Tower ist die Fußballnationalmannschaft in Amerika angekommen. Welcome to the German team, hätten die Fluglotsen gesagt, so der Lufthansa-Kapitän über Bordlautsprecher nach Ankunft. Das WM-Team landete am späten Abend deutscher Zeit im Nordwesten von Chicago.
3: Das noble Teamhotel liegt etwas nördlich der Innenstadt mit Blick auf den Lake Michigan. Rund 20 Minuten sind es von dort bis zum Trainingszentrum von Chicago Fire. Hier will Bundestrainer Nagelsmann den Feinschliff vornehmen in den kommenden Tagen für das XXL-Turnier. Einen letzten Test gibt's dann am Samstag gegen die USA, bevor es ins WM-Quartier in die Südstaaten geht. Thomas Bremser, Redaktion.
1: Viel Zeit zum Verschnaufen gibt es für die deutsche Nationalmannschaft nicht. Schon am Vormittag startet das erste Training.
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1: 3. Juni 1987. Billy Idol ist mit Sweet 16 neu in den Charts. Es war einmal ein Bildhauer namens Edward, irgendwo in einem kleinen Dorf in Lettland. Er ist verliebt in das Nachbarsmädchen Agnes. Die beiden wollen heiraten. Er ist Anfang 20, sie 16. Scherzhaft nennt er sie seine Sweet 16. Der Termin für die Hochzeit steht fest, die Vorbereitungen für das Fest laufen auf Hochtouren, aber dann, kurz vor knapp, verlässt ihn Agnes. Edward ist verletzt. So sehr, dass er es in Lettland nicht mehr aushält. Er muss weg. Weit weg. So weit weg, dass er nie mehr an Agnes denken muss und ihr vor allem nicht zufällig auf der Straße begegnet. Er zieht nach Amerika, ins Land der unbegrenzten Möglichkeiten. Er findet dort Arbeit und baut sich ein neues Leben auf. Aber so richtig loslassen kann er die Vergangenheit nicht. Also fängt er an, seiner Wut und seiner Verzweiflung, aber vor allem auch seiner großen Liebe Agnes, ein Denkmal zu bauen. 28 Jahre lang arbeitet er am sogenannten Coral Castle, ein Schloss, das aus 1100 Tonnen Korallenfelsen besteht. Experten vergleichen die bauliche Leistung mit der von Pyramiden. Mit dem kleinen, aber feinen Unterschied, dass Edward alleine gearbeitet hat. Was klingt wie ein Märchen, ist tatsächlich eine wahre Geschichte, die sich in den 20er Jahren abgespielt hat. Noch heute kann man das Coral Castle in Florida besichtigen. Von vielen wird es sogar das achte Weltwunder genannt. Als Billy Idol Mitte der 80er dort ist, ist er so fasziniert vom Schloss, dass er beschließt, die Geschichte von Edward und seiner Sweet 16 nochmal zu erzählen. Und zwar in diesem Song. Dude.

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2: 11 Grad in Dieblich, 11 Grad in Lahnstein und in Koblenz-Lützel auch aktuell 11 Grad. Ja, die Sonne, die versucht sich noch durch die dicke Wolkendecke zu kämpfen, aber am Vormittag erwarten uns hier und da noch ein paar Regenschauer. Nachmittags bleibt es dann wieder ruhig, erst heute Abend kommen wieder ein paar Regentropfen runter, das Ganze heute mit 21 Grad in der Spitze.
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3: Ich bin David Riemer. Im deutschen Rentensystem muss sich etwas ändern, damit es finanziell nicht zusammenbricht. Die Bundesregierung bereitet eine Reform vor. Eine Berechnung im Auftrag der Bertelsmann Stiftung zeigt jetzt, pro Rentnerjahrgang können 9,5 Milliarden Euro eingespart werden, wenn die Rente mit 63 abgeschafft werden würde.
4: Wer 45 Jahre lang gearbeitet und in die Rentenkasse eingezahlt hat, darf ohne Abzüge in Rente gehen, auch wenn das Regeleintrittsalter noch nicht erreicht ist. Das hatte die SPD zu Zeiten von CDU-Kanzlerin Merkel durchgesetzt. Etwa 250.000 Menschen nutzt die Regelung pro Jahr. Sie abzuschaffen würde nicht nur Milliarden sparen, so die Studie. In Zeiten des Fachkräftemangels ständen rechnerisch auch 125.000 Vollzeitarbeitskräfte mehr zur Verfügung. Klar ist, dass Einschnitte bei der Rente kommen müssen. Schwerfallen werden sie vor allem der SPD. Aus Berlin Jan-Henner Reitze.
3: Ein Mann hat in Dortmund auf einen Polizisten geschossen und sich danach in eine Wohnung mit seinen drei Kindern verschanzt. Erst am frühen Morgen hat er sich der Polizei ergeben.
5: Den Kindern geht es den Umständen entsprechend gut, sagte ein Polizeisprecher. Der 51-jährige Mann hatte am Abend im Stadtteil Höchsten auf einen Polizisten geschossen und war danach in seine Wohnung geflüchtet. Dort verschanzte er sich mit seinen drei Kindern. Der Beamte wurde nur leicht verletzt. Eine Schussweste habe Schlimmeres verhindert, so die Polizei. Angesichts der schwierigen Lage rückte neben Spezialeinsatzkräften auch eine Verhandlungsgruppe der Polizei an, die Kontakt zu dem Täter aufnehmen konnte. Am frühen Morgen folgte schließlich die Entwarnung. Die genauen Hintergründe des Vorfalls sind unklar. Tine Klimach, Nachrichtenredaktion.
3: Die EU plant für diesen Sommer ihren bisher größten Einsatz gegen Waldbrände. Angesichts der zunehmenden Waldbrandgefahr in ganz Europa werden fast 800 Feuerwehrleute aus 14 Ländern an besonders gefährdeten Gegenden in Zypern, Griechenland, Italien, Frankreich, Spanien und Portugal stationiert. Das teilte EU-Kommissionspräsidentin von der Leyen mit. Mit einer Grußbotschaft aus dem Flughafen Tower ist die Fußballnationalmannschaft in Amerika angekommen. Nach einem 8-stündigen Flug landete Bundestrainer Nagelsmann mit seinem Team am späten Abend deutscher Zeit in Chicago. Welcome to the German Team begrüßten die Fluglotsen den DFB-Tross nach der Landung. Das letzte Testspiel für die WM findet am kommenden Samstag gegen Co-Gastgeber USA statt.
0: Und jetzt noch mehr Informationen aus unserer Region.
6: Mit Lisa Tauchen, guten Morgen. In Koblenz bleibt die Miete für viele Wohnungen weiterhin vergleichsweise moderat. Demnach liegt der Preis für Bestandswohnungen in der Stadt im Schnitt unter 10 Euro pro Quadratmeter. Eine 70 Quadratmeter große Wohnung kostet damit im Durchschnitt rund 671 Euro Kaltmiete im Monat. Im bundesweiten Vergleich liegt Koblenz damit im unteren Mittelfeld der Großstädte. Im Vergleich zu großen Metropolen fällt Koblenz damit weiterhin günstiger aus. Für Wohnungssuchende in Koblenz bleibt die Stadt damit im Vergleich zu anderen Großstädten weiterhin ein eher bezahlbarer Wohnort. Außerdem in den Regionalnachrichten um halb. In Mayen beginnen am Montag Arbeiten zur Straßensanierung. Und im Landkreis Neuwied rückt die afrikanische Schweinepest näher an die Region heran.
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2: 6:03, wir schauen auf die Straßen und aktuell sieht's aber gut aus. Soweit sind diese frei. Gute Fahrt.
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2: Aktuell haben wir noch keine Blitzer und wenn ihr aber irgendwo trotzdem was gesehen habt, Staus oder Blitzer melden wollt, gerne die Antenne Koblenz Hotline wählen oder auch gerne ganz bequem per WhatsApp an die 0261 98 8 20 99. Vielen Dank und kommt gut an.
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2: Guten Morgen, es ist Mittwoch, morgen die Sonne geht langsam auf und wir werden auch gemütlich langsam zusammen wach und das geht am besten mit guter Musik. Da haben wir gleich auf jeden Fall drei Hits am Stück mit Welshy, Arms, Aha ist dabei und den Anfang macht jetzt Taylor Swift mit The Faith of Ophelia. Mein Name ist Ala Schenz und ich wünsche euch einen guten Morgen.
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1: Ob Vorbereitung fürs nächste Lager, die Fertigkeit, Feuer zu machen oder Hilfsbereitschaft. Pfadfinder können einfach alles. Bei uns in Koblenz gibt es 5 verschiedene Pfadfinderstämme des Bundes BPSG in verschiedenen Stadtteilen. Diese 5 Stämme sind der Stamm St. Josef in Oberwerth, der Stamm St. Franziskus in der Goldgrube, der Stamm Niederberg, der Stamm Asterstein und der Seepfadfinderstamm der Johanniter in Gülz. Und deshalb ist die Koblenzzahl des Tages heute die 5. Klären wir erstmal, was die Bedeutung von DPSG ist. Das steht nämlich für Deutsche Pfadfinderinnenschaft St. Georg. 2025 gab es eine Namensänderung von Pfadfinderschaft zur jetzigen Pfadfinderinnenschaft, da junge Pfadfinderinnen meistens übertönt wurden oder in den Hintergrund gerutscht sind. Angegeben ist, dass die DPSG Stand 2025 um die 80.000 Mitglieder hat, was somit nach der katholischen Jugendgemeinde der größte katholische Jugendverband ist. Mitmachen darf natürlich jeder. Seit 2017 wurde zu den übrigen 4 Gruppen die Bibergruppe anerkannt, die man im Alter von 4 bis 6 besuchen kann. Außer den Bibern kann man dann als Wölfling, als Jungpfadfinder, als Pfadfinder oder Rover mitmachen. Der Aufstieg zum Rover ist ab 15 möglich und ist die letzte Pfadfinderstufe. Wer dann noch Interesse hat, kann jederzeit eine jüngere Gruppe als Leiter übernehmen. So kann man, selbst nach der eigenen Pfadfinderzeit, anderen die Freude an Natur, Zusammenhalt und Akzeptanz vermitteln. Einsteigen darf man jederzeit, egal ob mit 5, 14 oder 35. Pfadfinder nehmen jeden weltoffenen Menschen auf, der Interesse zeigt. Also, wenn ihr Interesse an der Natur habt oder jemanden kennt, einfach nachfragen, ob die Pfadfindergemeinschaft in eurer Umgebung Platz und Bedarf an neuen Stammesmitgliedern hat.
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4: 11 Grad in Bendorf, 11 Grad in Nassau und in Koblenz. Rauental haben wir auch aktuell 11 Grad gemessen. Noch zeigt sich die Sonne von ihrer freundlichen Seite, aber später am Mittag, dann kommen ein paar Regenschauer in die Region. Nachmittags bleibt es dann trocken. Erst heute Abend wieder ziehen ein paar Regenschauer durch. Heute mit 5 Grad maximal, 5 Sonnenstunden maximal. Wir haben natürlich 21 Grad heute in der Spitze und ab morgen gibt es dann auch wieder Gewitter.
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5: Im Studio Lisa Tauchen, guten Morgen. In Koblenz bleibt die Miete für viele Wohnungen weiterhin vergleichsweise moderat. Demnach liegt der Preis für Bestandswohnungen in der Stadt im Schnitt unter 10 Euro pro Quadratmeter. Eine 70 Quadratmeter große Wohnung kostet damit im Durchschnitt rund 671 Euro Kaltmiete im Monat. Im bundesweiten Vergleich liegt Koblenz damit im unteren Mittelfeld der Großstädte. Im Vergleich zu großen Metropolen fällt Koblenz damit weiterhin günstiger aus. Für Wohnungssuchende in Koblenz bleibt die Stadt damit im Vergleich zu anderen Großstädten weiterhin ein eher bezahlbarer Wohnort. In Mayen beginnen am Montag die Bauarbeiten zur Sanierung der Straße Stehbach und am Wittbendertor. Die Maßnahme ist Teil eines städtischen Förderprogramms zur Aufwertung der nordöstlichen Innenstadt. Die Arbeiten sollen in zwei Abschnitten durchgeführt werden und rund 1 bis 1,5 Jahre andauern. Dabei werden unter anderem Leitungen und Kanalisation erneuert sowie die Straßen barrierefrei umgebaut. Zusätzlich sind neue Grünflächen und Parkplätze geplant. Während der Bauzeit bleibt der Parkplatz an der Clemensschule gesperrt und wird als Baustellenfläche genutzt. Im Landkreis Neuwied rückt die afrikanische Schweinepest näher an die Region heran. Nach Angaben der Kreisverwaltung gibt es im Kreis selbst zwar noch keine bestätigten Fälle, dennoch wird die Lage beobachtet. In einem benachbarten Landkreis wurden bereits erste Maßnahmen ergriffen. Auch in Neuwied laufen vorsorgliche Vorbereitungen. Fachbehörden, Jägerschaft und Katastrophenschutz stimmen sich regelmäßig ab. Dabei geht es unter anderem um mögliche Abläufe im Ernstfall und geeignete Sammelstellen. Die Krankheit ist für Menschen ungefährlich, kann aber für Wild- und Hausschweine schwere Folgen haben. Die Kreisverwaltung ruft deshalb zu besonderer Vorsicht in der Natur auf, sieht aber keinen Anlass zur Beunruhigung. In Koblenz steht heute ein Forum zum Katastrophenschutz in Rheinland-Pfalz auf dem Programm. Die Veranstaltung findet um 18.30 Uhr auf der Festung Ehrenbreitstein statt. Im Mittelpunkt stehen Lehren aus vergangenen Krisen und der Umgang mit künftigen Risiken. Ein Fachvortrag beleuchtet die Arbeit des neuen Landesamts für Brand- und Katastrophenschutz in Koblenz. Dabei geht es auch um die Frage, wie sich Bürger besser auf Notlagen vorbereiten können. Der Eintritt ist kostenlos, eine Anmeldung ist möglich. Ziel der Veranstaltung ist es, den Katastrophenschutz in der Region vollständig zu erklären und zu stärken.
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4: Eine Gefahrenmeldung haben wir auf der A48 Dreieck Vulkaneifel Richtung Koblenz zwischen Kaisersesch und Kaifenheim. Hier steht ein defektes Fahrzeug. Ansonsten sieht es soweit gut aus, soweit alles frei.
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4: Aktuell haben wir noch keine Blitzer, aber falls ihr was entdeckt habt, gerne melden. Entweder Blitzer, Staus oder Verkehrsbehinderung, ganz egal. Unsere Antenne Koblenz Hotline lautet 0261 988 2099, denn gemeinsam machen wir unsere Straßen sicherer.
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4: Guten Morgen aus dem Studio hier am Friedrich-Ebert-Ring, kurz nach 6:30 und wir starten gemeinsam in den Mittwochmorgen. Um nochmal richtig wach zu werden, gibt es jetzt nochmal 3 Hits am Stück. Tiffany Harris, Craig David und den Anfang macht Leonie mit ihrem Song Don't Worry. Mein Name ist Alla Schenz und ich wünsche einen guten Morgen.
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1: Bei der Koblenzer Skate Night am Donnerstag erobern Inlineskater, Rollschuhfans und Longboarder gemeinsam die Straßen der Stadt. Los geht's um 20 Uhr auf dem Gelände der EVM in der Ludwig-Erhard-Straße. Schon ab 19.30 Uhr gibt's ein Warm-up mit Musik und guter Stimmung. Die rund 2,5-stündige Tour wird von Polizei und Ordnern begleitet und führt sicher quer durch Koblenz, inklusive Sonnenuntergang und Abendstimmung auf Rollen. Mitmachen ist kostenlos, wichtig sind aber Helm und Schutzausrüstung. Ein sportlicher Sommerabend für alle, die Bewegung, Musik und Gemeinschaft lieben. In Koblenz wird's Anfang Juni wieder sommerlich und gesellig. Beim Augustafest verwandeln sich die Kaiserin-Augusta-Anlagen dieses ganze Wochenende in eine große Festmeile direkt am Rhein. Besucher erwartet ein buntes Programm mit regionalen Spezialitäten, Musik, Mitmachaktionen für Kinder und vielen Ständen zum Entdecken und Bummeln. Das Fest ist Teil des Weinfestivals Koblenz und lädt dazu ein, gemeinsam entspannte Stunden in besonderer Atmosphäre zu verbringen. Auch Vereine und Ehrenamtliche aus der Region präsentieren sich und sorgen für jede Menge Abwechslung. Der Eintritt ist frei, perfekt also für einen gemütlichen Familienausflug oder einen entspannten Sommerabend mit Freunden. Auf der Festung Ehrenbreitstein in Koblenz wird Geschichte lebendig. Am Samstag lädt eine spannende Führung zu einer kleinen Zeitreise durch rund 5000 Jahre Festungsgeschichte ein. Besucher erleben auf dem etwa einstündigen Rundgang originale historische Schauplätze von den Römern über Ritterburgen bis hin zur preußischen Festungsanlage. Treffpunkt ist um 11 Uhr am Entry-Gebäude der Festung Ehrenbreitstein. Die Führung eignet sich wunderbar für Familien, Geschichtsinteressierte und alle, die Koblenz einmal aus einer ganz besonderen Perspektive entdecken möchten. Und bei allem wünschen wir euch natürlich auch wie immer viel Spaß.
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2: Aktuell haben wir 12 Grad in Hillscheid, 12 Grad in Lahnstein und in Koblenz-Lützel auch 12 Grad. Ja, heute Vormittag scheint zwischendurch mal die Sonne. Später am Nachmittag, da kommen auch noch mal ein paar Regentropfen runter. Und am Abend wird es auch noch mal hier und da ein bisschen regnen. Heute 5 Sonnenstunden insgesamt mit 21 Grad in der Spitze.
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3: Ich bin David Riemer. Die Abschaffung der abschlagsfreien Frührente für besonders langjährig Versicherte könnte die Staatskasse laut einer Berechnung um 9,5 Milliarden Euro pro Rentnerjahrgang entlasten. Das berichtet die Bertelsmann Stiftung. Jährlich nutzen bis zu 280.000 Beschäftigte die Möglichkeit,

0: nach 45 Beitragsjahren vor dem regulären Rentenalter ohne Abschläge in Ruhestand zu gehen. Der Iran-Krieg hat Deutschlands Solarfirmen zu einem unverhofften Auftragsboom verholfen. Der kriegsbedingte Anstieg der Öl- und Gaspreise hat die Nachfrage privater Hausbesitzer nach Photovoltaikanlagen auf dem Dach sprunghaft steigen lassen. Das berichten der Bundesverband Solarwirtschaft und einige Unternehmen.
1: In manchen Wohnstraßen gibt es kaum noch Häuser ohne die großen Solarmodule auf dem Dach. Nach einer schwachen Nachfrage zu Jahresbeginn hat die kriegsbedingte Energiekrise der Branche neuen Schub gegeben. Auch die Kürzungspläne von Wirtschaftsministerin Reiche bei der Solarförderung haben einen Effekt. Die Neuaufträge für PV-Anlagen und Wärmepumpen türmen sich bei den Firmen. Auch große Konzerne wie E.ON sprechen von einer Verdopplung der privaten Kundenanfragen seit Beginn des Iran-Kriegs, sowohl im Vergleich zu den Vormonaten als auch zum Vorjahr. Das sei mit rein saisonalen Effekten nicht zu erklären. Ursula Winkler, Nachrichtenredaktion.
0: Vertreter von EU-Staaten und Europäischem Parlament haben sich noch nicht auf neue Fluggastrechte einigen können. Das Parlament lehnt einen Kompromiss ab, der die Rechte der Passagiere verwässert. Die Verhandlungen sollen fortgesetzt werden. Streitpunkt sind vor allem Entschädigungen bei Verspätungen. Die EU-Staaten wollen Ausgleichszahlungen erst ab 4 Stunden Verspätung. Das Parlament hält an der 3-Stunden-Grenze fest. Mit einer Grußbotschaft aus dem Flughafen Tower ist die Fußballnationalmannschaft in Amerika angekommen. Welcome to the German Team begrüßten die Fluglotsen den DFB-Tross nach der Landung. Das WM-Team landete am späten Abend deutscher Zeit in Chicago. Dort findet bereits heute die erste Trainingseinheit statt.
2: Sommerlich, windig, aber nicht zu heiß. So präsentiert sich Chicago in den kommenden Tagen. Das noble Teamhotel liegt etwas nördlich der Innenstadt mit Blick auf den Lake Michigan. Rund 20 Minuten sind es von dort bis zum Trainingszentrum von Chicago Fire, dem Ex-Club von Bastian Schweinsteiger. Hier will Bundestrainer Nagelsmann den Feinschliff vornehmen in den kommenden Tagen für das XXL-Turnier. Thomas Bremser, Sportredaktion.
0: Ein letztes Testspiel vor der WM gibt es am kommenden Samstag gegen Co-Gastgeber USA.
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4: Mit Lisa Tauchen, guten Morgen. Das Verwaltungsgericht Koblenz hat in einem Eilverfahren zugunsten des Soldaten entschieden. Der Soldat war bei einem Beförderungsverfahren zum Stabsfeldwebel nicht berücksichtigt worden. Grund war eine fehlende Mindestdienstzeit im bisherigen Dienstgrad. Das Gericht erklärte diese Voraussetzung jedoch für rechtswidrig. Eine starre Mindestdienstzeit sei kein geeignetes Kriterium für eine Beförderung. Entscheidend müsse die Leistung sein und nicht allein die Dauer der Dienstzeit. Die Richter verpflichteten den Bund, für den Soldaten vorläufig eine passende Planstelle freizuhalten. Die Entscheidung ist rechtskräftig und betrifft damit auch die Praxis der Bundeswehr in ähnlichen Fällen. Außerdem in den Regionalnachrichten um 5:30. Die wirtschaftliche Stimmung in Mayen-Koblenz hat sich verschlechtert. Und in Andernach ist der Kirchhofsweg umfassend modernisiert worden.
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5: 7:03, wir schauen auf die Straße. Da haben wir eine Gefahrenmeldung auf der A48, Dreieck Vulkaneifel Richtung Koblenz zwischen Kaisersesch und Kaifenheim. Hier steht ein defektes Fahrzeug. Ansonsten sieht's aber soweit gut aus. Die Straßen sind frei.
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5: Ein Caddy-Blitz in Neuwied auf der Blücherstraße und hier ist Tempo 50. Und wenn ihr sonst noch irgendwo was gesehen habt, Staus oder Verkehrsbehinderung oder andere Blitzer melden wollt, gerne anrufen. Unsere Antenne Koblenz Hotline lautet 0261 98 8 20 99. Vielen Dank und kommt gut an.
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5: Ein Jugendforschprojekt aus Koblenz hat es bis auf die internationale Bühne geschafft. Jonathan Baschek wurde im vergangenen Jahr Bundessieger bei Jugendforsch im Bereich Technik. Der Erfolg sicherte ihm einen Platz im Team Deutschland. Wir haben mit ihm gesprochen, gleich nach 2 Hits am Stück. Es geht erstmal weiter mit Bruno Mars und I Just Might. Mein Name ist Ala Schenz und ich wünsche einen guten Start in den Mittwochmorgen.
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0: Antenne Koblenz, der Supermix, und gleich hört ihr noch Gracie Abrams mit That's So True. Ein Jugendforschprojekt aus Koblenz hat es bis auf die internationale Bühne geschafft. Jonathan Baschek wurde im vergangenen Jahr Bundessieger bei Jugendforsch im Bereich Technik. Der Erfolg sicherte ihm einen Platz im Team Deutschland, das in die USA zur ISEF reiste, einem der weltweit größten Nachwuchswettbewerbe für junge Forschende. Und im Gespräch mit meinem Kollegen Lenz Göbels hat er über seinen Weg dorthin und seine Eindrücke vor Ort berichtet.
1: Und zuletzt ging es auf große Weltreise in die USA. Worum ging es denn in deinem Projekt und wie kamst du auf die Idee und wie kamst du überhaupt zu der großen Reise? Vielleicht fangen wir damit erstmal an.
2: Genau, also ich war letzte Woche auf der International Science and Engineering Fair, kurz ISEF, in Phoenix in Arizona für eine Woche mit unserer deutschen Delegation. Und in meinem Projekt habe ich eine kostengünstige und modulare Datenbrille entwickelt, weil ich diese neuartige Technologie mehr Menschen auf der ganzen Welt zur Verfügung stellen möchte. Und zu dem Punkt, wie ich da hingekommen bin, also ich habe erstmal im letzten Jahr hier bei Jugendforscht in Deutschland dran teilgenommen, habe mich dann da über die Regional-, die Landesrunde endlich dann zum Bundeswettbewerb qualifiziert, bin dort Erster geworden und wurde dann von dem ISEF-Team von Deutschland ausgewählt, Teil der Delegation zu werden, und somit bin ich dann vor 2 Wochen nach Amerika geflogen.
1: Und wie war die Erfahrung für dich so, auch vor Ort?
2: Es war eine absolut beeindruckende Erfahrung. Also es waren 1700 Teilnehmerinnen und Teilnehmer aus der ganzen Welt, die in einer riesigen Messehalle alle ihre wunderbaren Projekte vorgestellt haben. Und somit war das eine ganz, ganz tolle Möglichkeit, unterschiedlichste Leute aus der ganzen Welt kennenzulernen. Aber auch wir vom deutschen Team waren eine super Truppe und es hat super viel Spaß gemacht, mit denen da die Woche zu verbringen.
1: Und wie kann man sich das vor Ort vorstellen?
2: Also es ist schon im Vergleich wie zu Jugendforsch ein ganz normaler Wettbewerb. Es ist eigentlich für die Amerikaner ihr Bundeswettbewerb, mit eben dem Unterschied, dass Leute aus der ganzen Welt teilnehmen können. Und es gibt da auch wie bei Jugendforsch unterschiedliche Kategorien, in welchen man in deinen Preise verliehen werden. So werden im Unterschied zu Jugendforsch auch noch Preise über alle Kategorien zusammen verliehen.
0: Und einen davon gab es für Jonathan in der Kategorie Technology Enhances the Arts. In einer halben Stunde erfahrt ihr noch mehr über die ISEF und seine Platzierung.

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4: 13 Grad in Mendig, 14 Grad in Kettigt und Koblenz-Kesselheim auch aktuell 14 Grad. Ja, draußen ist es noch ein bisschen bewölkt. Ab und zu lässt sich die Sonne doch blicken. Später mittags ungefähr ziehen auch noch ein paar Regenschauer durch die Region. Und am Abend auch wieder. Und das Ganze begleitet von einem mäßigen Wind. Heute haben wir insgesamt 5 Sonnenstunden mit 21 Grad in der Spitze.
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5: Im Studio Lisa Tauchen, guten Morgen. Das Verwaltungsgericht Koblenz hat in einem Eilverfahren zugunsten des Soldaten entschieden. Der Soldat war bei einem Beförderungsverfahren zum Stabsfeldwebel nicht berücksichtigt worden. Grund war eine fehlende Mindestdienstzeit im bisherigen Dienstgrad. Das Gericht erklärte diese Voraussetzung jedoch für rechtswidrig. Eine starre Mindestdienstzeit sei kein geeignetes Kriterium für eine Beförderung. Entscheidend müsse die Leistung sein und nicht allein die Dauer der Dienstzeit. Die Richter verpflichteten den Bund, für den Soldaten vorläufig eine passende Planstelle freizuhalten. Die Entscheidung ist rechtskräftig und betrifft damit auch die Praxis der Bundeswehr in ähnlichen Fällen. Die wirtschaftliche Stimmung im Landkreis Mayen-Koblenz hat sich zum Frühsommer deutlich verschlechtert. Das zeigt eine aktuelle Umfrage der Industrie- und Handelskammer Koblenz. Der Konjunkturklimaindex fällt auf 72 Punkte und liegt damit weiter klar unter der Wachstumsschwelle. Viele Unternehmen blicken dabei skeptisch auf die kommenden Monate. Nur wenige rechnen mit einer besseren Entwicklung, fast die Hälfte erwartet eine Verschlechterung. Einige planen zwar höhere Ausgaben, viele wollen aber sparen oder Investitionen reduzieren. Die Beschäftigung bleibt dagegen weitgehend stabil. Größere Jobverluste sind derzeit nicht geplant. In Andernach ist der Kirchhofsweg als wichtige Radverbindung umfassend modernisiert worden. Der Weg verbindet mehrere Stadtteile und bleibt auch bei Hochwasser oder Veranstaltungen in den Rheinanlagen befahrbar. Besonders für Schüler sowie für Menschen aus Namedy ist die Strecke ein wichtiger Alltagsweg. Früher bestand der Radweg aus Schotter und war uneben. Jetzt wurde eine feste Asphaltdecke eingebaut, die das Fahren deutlich erleichtert. Auch die Entwässerung wurde verbessert, da das Regenwasser bisher schlecht abfließen konnte. Zusätzlich wurde im Zuge der Arbeiten neue Stromleitungen verlegt. Die Kosten für das Projekt lagen bei rund 384.000 Euro. Ein großer Teil wurde durch Fördermittel übernommen. In Mayen steht am Samstag das Brückenstraßenfest auf dem Programm. In der Innenstadt rund um die Brückenstraße wird dann von 11 bis 15 Uhr gefeiert. Besucher können sich auf ein buntes Programm für die ganze Familie freuen. Auch die Burgfestspiele Mayen sind dabei und zeigen Ausschnitte aus ihrem aktuellen Spielplan. Für Unterhaltung sorgt außerdem ein Walking Act mit Zaubershow, der durch die Straßen zieht und zum Mitmachen einlädt. Die Veranstalter laden alle Bürger ein, in die Innenstadt zu kommen und gemeinsam zu feiern.
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4: Kurz nach 7:30, wir schauen auf die Straßen. Da haben wir eine Gefahrenmeldung auf der A48 Koblenz Richtung Dreieck Vulkaneifel zwischen Mayen und Kaifenheim. Hier steht ein defektes Fahrzeug. Und auf der A61 Mönchengladbach Richtung Koblenz zwischen dem Rastplatz Goldene Meile und dem Rastplatz Hassel. Hier gab es einen Unfall, die Polizei ist auch schon vor Ort. Hier steht auch ein defektes Fahrzeug, fahrt hier auf jeden Fall vorsichtig. Ansonsten sieht's gut aus, soweit alles frei, kommt gut durch.
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4: Ein Caddy blitzt in Neuwied in der Blücherstraße. Hier ist Tempo 50. Und wenn ihr auch irgendwo was gesehen habt, Staus oder Blitzer melden wollt, einfach unsere Antenne Koblenz Hotline wählen. 0261 98 8 20 99. Vielen Dank.
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4: Und von Koblenz über Hamburg bis in die USA. Für Jonathan Baschek wurde mit seinem Jugendforschprojekt ein Traum Realität. Er war bei uns zu Gast im Studio und wir haben mit ihm darüber gesprochen, wie er das Ganze empfunden hat und seine Eindrücke über seine Platzierung. Mehr dazu nach zwei Hits. Es geht erstmal weiter mit Alex Warren und Fever Dream. Mein Name ist Ala Schenz und ich wünsche einen guten Start in den Mittwoch.
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0: Antenne Koblenz, der Supermix, und gleich hört ihr noch Robbie Williams mit Forbidden Road. Von Koblenz über Hamburg bis in die USA. Für Jonathan Baschek wurde mit seinem Jugendforschprojekt ein Traum Realität. Über das Team Deutschland konnte er an der ISEF teilnehmen, einem der größten internationalen Wettbewerbe für Nachwuchsforschende. Mit seiner kostengünstigen Datenbrille erreichte er schließlich den 3. Platz in seiner Kategorie. Im Gespräch mit meinem Kollegen Lenz Göbels hat er über den Wettbewerb, die Eindrücke vor Ort und seine Platzierung gesprochen.
1: 1700 Teilnehmer und du hast den Third Award gewonnen. Was genau ist denn das? Ist es einfach nur ein 3. Platz oder wie kann man sich das vorstellen?
2: Also der Third Award ist in meiner Kategorie, also ich bin in der Technology Enhances the Arts Kategorie angetreten, der 3. Platz. Es läuft im Gegensatz zu Jungen Forscht ein bisschen anders ab, weil meine Kategorie war mit 20 Teilnehmern relativ klein, teilweise sind das 80 Teilnehmer. Deshalb werden die meisten Plätze mehrfach vergeben. Also bei mir zum Beispiel gab es jetzt halt 2 dritte Plätze. Aber somit kann man dann sagen, man ist so in den wahrscheinlich Top 15% eben aus seiner Kategorie. Und da geht es eben eher darüber, damit nicht nur einige wenige Leute auf der Bühne stehen dürfen.
1: Ein geteilter 3. Platz, heißt es auch, ihr teilt euch das Preisgeld oder gab es das dann auch nochmal jeder?
2: Nee, also das Preisgeld gibt es tatsächlich für jede Person oder für jedes Team einzelne. Also es geht nach so einem Punktsystem, was die Juroren vergeben. Ab einer bestimmten Punktzahl gibt es dann halt eben diesen bestimmten Preis.
1: Welche anderen Projekte sowohl aus Team Deutschland als auch weltweit haben dich denn besonders vor Ort fasziniert?
2: Also bei Team Deutschland waren ganz, ganz viele spannende Projekte dabei. Manche haben einen neuen Bakteriophagen entdeckt, andere haben eine neue Batterieart entwickelt, irgendjemand hat neue Simulationsmöglichkeiten entdeckt. Das ist ganz vieles gerade in den anderen Fachgebieten, was ich gar nicht wirklich überblicken kann. Und das war ganz, ganz beeindruckend, welche Projekte es da alles gab. Und auch international. Also ich erinnere mich aus meiner Kategorie an ein Projekt, die hat zum Beispiel einen Handschuh entwickelt, mit welchem man Gebärdensprache in Textsprache übersetzen kann. Das ist wirklich eine tolle Sache, was da aus der ganzen Welt wirklich zusammenkommt und was da alles auch, sag ich mal, geschafft werden kann.
0: Und in einer halben Stunde erklärt Jonathan dann noch genauer, was hinter seinem Projekt steckt und wie es entstanden ist.

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2: 14 Grad in Mayen, 15 Grad in Lahnstein und in Koblenz, Metternich auch aktuell 15 Grad. Draußen ist es noch trocken, ziemlich bewölkt, ab und zu lässt sich die Sonne blicken, aber bis zum Mittag ziehen doch noch einige Regenschauer durch die Region. Heute Abend sind auch vereinzelt Regenschauer möglich. Heute mit 5 Sonnenstunden über den Tag verteilt und 21 Grad in der Spitze. Morgen geht's auch wieder feuchtfröhlich weiter. Wir haben wieder einen Mix aus Sonne, Wolken, Regen, Wind und am Nachmittag gibt's sogar vereinzelte Gewitter und morgen bleiben wir auch wieder bei den 21 Grad in der Spitze.
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3: Ich bin David Riemer. Im deutschen Rentensystem muss sich etwas ändern, damit es finanziell nicht zusammenbricht. Die Bundesregierung bereitet eine Reform vor. Eine Berechnung im Auftrag der Bertelsmann Stiftung zeigt jetzt, pro Rentnerjahrgang können 9,5 Milliarden Euro eingespart werden, wenn die Rente mit 63 abgeschafft werden würde.
4: Wer 45 Jahre lang gearbeitet und in die Rentenkasse eingezahlt hat, darf ohne Abzüge in Rente gehen, auch wenn das Regeleintrittsalter noch nicht erreicht ist. Das hatte die SPD zu Zeiten von CDU-Kanzlerin Merkel durchgesetzt. Etwa eine Viertelmillion Menschen nutzt die Regelung pro Jahr. Sie abzuschaffen würde nicht nur Milliarden sparen, so die Studie. In Zeiten des Fachkräftemangels ständen rechnerisch auch 125.000 Vollzeitarbeitskräfte mehr zur Verfügung. Klar ist, dass Einschnitte bei der Rente kommen müssen. Schwerfallen werden sie vor allem der SPD. Aus Berlin Jan-Henna Reitze.
3: In Dortmund hat ein Mann auf einen Polizisten geschossen und sich danach in eine Wohnung mit seinen drei Kindern verschanzt. Erst am frühen Morgen hat er sich der Polizei ergeben.
5: Den Kindern geht es den Umständen entsprechend gut, sagte ein Polizeisprecher. Der 51-jährige Mann hatte am Abend im Stadtteil Höchsten auf einen Polizisten geschossen und war danach in seine Wohnung geflüchtet. Dort verschanzte er sich mit seinen drei Kindern. Der Beamte wurde nur leicht verletzt. Eine Schussweste habe Schlimmeres verhindert, so die Polizei. Angesichts der schwierigen Lage rückte neben Spezialeinsatzkräften auch eine Verhandlungsgruppe der Polizei an, die Kontakt zu dem Täter aufnehmen konnte. Am frühen Morgen folgte schließlich die Entwarnung. Die genauen Hintergründe des Vorfalls sind unklar. Tine Klimach, Nachrichtenredaktion.
3: Die EU plant für diesen Sommer ihren bisher größten Einsatz gegen Waldbrände. Wegen der zunehmenden Waldbrandgefahr in ganz Europa werden fast 800 Feuerwehrleute aus 14 Ländern an besonders gefährdeten Gegenden in Zypern, Griechenland, Italien, Frankreich, Spanien und Portugal stationiert. Das teilt die EU-Kommissionspräsidentin.

0: von der Leyen mit. Boomende Aktienmärkte haben den Club der Dollarmillionäre kräftig wachsen lassen. Weltweit verfügten im vergangenen Jahr mehr als 25 Millionen Menschen über ein Vermögen von mindestens 1 Million Dollar, fast 2 Millionen mehr als im Vorjahr. In Deutschland stieg die Zahl der vermögenden Privatpersonen auf fast 1,8 Millionen. Deutschland liegt damit weltweit auf Rang 3 hinter den USA und Japan.
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2: Mit Lisa Tauchen, guten Morgen. In Koblenz bleibt die Miete für viele Wohnungen weiterhin vergleichsweise moderat. Demnach liegt der Preis für Bestandswohnungen in der Stadt im Schnitt unter 10 Euro pro Quadratmeter. Eine 70 Quadratmeter große Wohnung kostet damit im Durchschnitt rund 671 Euro Kaltmiete im Monat. Im bundesweiten Vergleich liegt Koblenz damit im unteren Mittelfeld der Großstädte. Im Vergleich zu großen Metropolen fällt Koblenz damit weiterhin günstiger aus. Für Wohnungssuchende in Koblenz bleibt die Stadt damit im Vergleich zu anderen Großstädten weiterhin ein eher bezahlbarer Wohnort. Außerdem in den Regionalnachrichten um 20:30. In Mayen beginnen am Montag Arbeiten zur Straßensanierung. Und im Landkreis Neuwied rückt die afrikanische Schweinepest näher an die Region heran.
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3: Wir haben kurz nach 8 und schauen zu euch raus auf die Straße. Da haben wir einmal die A61 Mönchengladbach Richtung Koblenz zwischen dem Rastplatz Goldene Meile und dem Rastplatz Hassel. Hier gab es einen Unfall. Die Polizei ist auch schon vor Ort und hier steht ein defektes Fahrzeug. Fahrt hier auf jeden Fall vorsichtig dran vorbei. Ansonsten sieht's gut aus. Soweit sind die Straßen frei.
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3: Ein Caddy blitzt in Neuwied in der Blücherstraße. Hier ist Tempo 50. Und wenn ihr auch was entdeckt habt, irgendwo Blitzer, Staus oder Verkehrsbehinderung melden wollt, einfach anrufen 0261 98 8 2099. Vielen Dank und kommt gut an.
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3: Es ist Mittwoch und wir sprechen gleich wieder über das Thema Jugend forscht. Bei der ISAF in den USA wurde nämlich Jonathan Baschek aus Koblenz für sein Jugendforschprojekt mit dem 3. Platz in der Kategorie Technology Enhances the Arts ausgezeichnet. Er war bei uns zu Gast im Studio und mein Kollege hat mit ihm gesprochen. Was die beiden so beredet haben, erfahrt ihr gleich nach 2 Hits am Stück. Es geht erstmal weiter mit Austis und Electrified. Mein Name ist Alla Schenz und ich wünsche einen schönen Start in den Mittwoch.
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0: Antenne Koblenz, der Supermix. Und gleich hört ihr noch One Republic mit Rescue Me. Bei der ISAF in den USA wurde Jonathan Baschek aus Koblenz für sein Jugendforschprojekt mit dem 3. Platz in der Kategorie Technology Enhances the Arts ausgezeichnet. Im Gespräch mit meinem Kollegen Lenz Göbels erklärt er, was hinter seinem Projekt steckt und welche Erfahrungen ihn besonders geprägt haben.
1: Gehen wir vielleicht nochmal auf dein Projekt ein, wenn du es wirklich runterbrechen könntest für unsere Zuhörer. Worum ging es und wie kamst du auf die Idee?
2: Also ganz kurz zusammengefasst, eine Datenbrille, die erstens kostengünstig, aber auch modular und anpassbar ist. Und ich kam vor circa 4 Jahren auf die Idee, als ich das erste Mal von Augmented Reality gehört habe und von der Idee und von diesem Konzept unfassbar begeistert war und das sehr gerne ausprobieren wollte. Und ich meine, ich war damals 13, hatte jetzt nicht beliebig viele finanzielle Ressourcen und habe mich dann eben dafür entschieden, keine der damals verfügbaren teuren Brillen für mehrere hundert, vielleicht 1.000 Euro zu kaufen, sondern einfach eine selber zu bauen. Und so hat sich das eben hauptsächlich weiterentwickelte, günstige Brille zu entwickeln, damit sich auch mehr Leute, vielleicht nicht nur in Deutschland, sondern in der ganzen Welt, den Zugang zu dieser Technologie leisten können, sondern auch ein modulares und anpassbares Konzept zu entwickeln, sodass auch Entwickler die Brille auf ihre Zwecke anpassen können und so eben dieser Zugang zu dieser Technologie um einiges leichter wird in der Zukunft.
1: Wenn du vielleicht jetzt auch nochmal zurückblickst, was war denn das Tollste an der Reise? War es einfach die Zeit mit den Leuten, viel Neues zu lernen?
2: Ich glaube, an der Reise war wirklich die Zeit mit den Leuten das Beste. Ich meine, das sieht man auch bei Jugendforscht in Deutschland. Es geht gar nicht mehr immer nur um den Wettbewerb und um das Antreten. Ich glaube, man darf sich da auch gar nicht zu sehr drauf fokussieren. Ich meine, das ist wichtig und ich meine, da hat man viel Arbeit und Zeit reingesteckt. Aber das Wichtigste sind die Leute und die Kontakte, die man da kennenlernt. Weil ich meine, bei Jugendforsch und auch bei internationalen Wettbewerben denken die Teilnehmerinnen und Teilnehmer alle in einer ganz ähnlichen Art und Weise. Das heißt, man versteht sich direkt sehr gut. Man hat sehr viele Ähnlichkeiten. Man kennt dieses Arbeiten an einem Projekt. Man kennt die Rückschläge und alles, die damit einhergehen. Und somit versteht man sich direkt eigentlich sehr, sehr gut. Und deshalb würde ich das sagen.
0: Auch in diesem Jahr sind 2 Projekte aus Koblenz beim Bundeswettbewerb vertreten. Welche Tipps Jonathan den Teilnehmern mit auf den Weg gibt, das hört ihr hier bei mir in einer Stunde. 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

0: Antenne Koblenz, der Supermix an diesem Mittwochmorgen. Und ich würde sagen, in den Mittwoch kann man auch ganz entspannt starten. Und das geht am besten mit diesem Hit. Leonie mit Simple Life. Und die Leonie hört ihr gleich noch vor halb.
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2: 15 Grad in Kruft, 15 Grad in Pleit und in Koblenz-Pfaffendorf haben wir auch aktuell 15 Grad gemessen. Ja, die Wolken, die sind schon auf jeden Fall sehr dicht. Die Sonne versucht sich trotzdem ab und zu noch mal durchzukämpfen. Ein paar Regenschauer, mit denen müssen wir heute auch rechnen. Wir haben heute 21 Grad maximal in der Spitze.
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3: Im Studio Lisa Tauchen, guten Morgen. In Koblenz bleibt die Miete für viele Wohnungen weiterhin vergleichsweise moderat. Demnach liegt der Preis für Bestandswohnungen in der Stadt im Schnitt unter 10 Euro pro Quadratmeter. Eine 70 Quadratmeter große Wohnung kostet damit im Durchschnitt rund 671 Euro Kaltmiete im Monat. Im bundesweiten Vergleich liegt Koblenz damit im unteren Mittelfeld der Großstädte. Im Vergleich zu großen Metropolen fällt Koblenz damit weiterhin günstiger aus. Für Wohnungssuchende in Koblenz bleibt die Stadt damit im Vergleich zu anderen Großstädten weiterhin ein eher bezahlbarer Wohnort. In Mayen beginnen am Montag die Bauarbeiten zur Sanierung der Straße Stehbach und am Wittbendertor. Die Maßnahme ist Teil eines städtischen Förderprogramms zur Aufwertung der nordöstlichen Innenstadt. Die Arbeiten sollen in zwei Abschnitten durchgeführt werden und rund 1 bis 1,5 Jahre andauern. Dabei werden unter anderem Leitungen und Kanalisation erneuert sowie die Straßen barrierefrei umgebaut. Zusätzlich sind neue Grünflächen und Parkplätze geplant. Während der Bauzeit bleibt der Parkplatz an der Clemensschule gesperrt und wird als Baustellenfläche genutzt. Im Landkreis Neuwied rückt die afrikanische Schweinepest näher an die Region heran. Nach Angaben der Kreisverwaltung gibt es im Kreis selbst zwar noch keine bestätigten Fälle, dennoch wird die Lage beobachtet. In einem benachbarten Landkreis wurden bereits erste Maßnahmen ergriffen. Auch in Neuwied laufen vorsorgliche Vorbereitungen. Fachbehörden, Jägerschaft und Katastrophenschutz stimmen sich regelmäßig ab. Dabei geht es unter anderem um mögliche Abläufe im Ernstfall und geeignete Sammelstellen. Die Krankheit ist für Menschen ungefährlich, kann aber für Wild- und Hausschweine schwere Folgen haben. Die Kreisverwaltung ruft deshalb zu besonderer Vorsicht in der Natur auf, sieht aber keinen Anlass zur Beunruhigung. In Koblenz steht heute ein Forum zum Katastrophenschutz in Rheinland-Pfalz auf dem Programm. Die Veranstaltung findet um 18.30 Uhr auf der Festung Ehrenbreitstein statt. Im Mittelpunkt stehen Lehren aus vergangenen Krisen und der Umgang mit künftigen Risiken. Ein Fachvortrag beleuchtet die Arbeit des neuen Landesamts für Brand- und Katastrophenschutz in Koblenz. Dabei geht es auch um die Frage, wie sich Bürger besser auf Notlagen vorbereiten können. Der Eintritt ist kostenlos, eine Anmeldung ist möglich. Ziel der Veranstaltung ist es, den Katastrophenschutz in der Region vollständig zu erklären und zu stärken.
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2: 8.33 Uhr, wir schauen auf die Straße, da haben wir eine Gefahrenmeldung auf der A61 Koblenz Richtung Mönchengladbach zwischen Mendig und Wehr. Hier steht ein defektes Fahrzeug, fahrt hier vorsichtig, ansonsten sieht es gut aus, soweit sind die Straßen frei.
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2: Aktuell haben wir einen Blitzer in Neuwied, da steht ein Caddy in der Blücherstraße, hier ist 50. Und wenn ihr auch irgendwo was gesehen habt, Staus oder Blitzer melden wollt, einfach anrufen oder ganz bequem eine WhatsApp senden. 0261 988 2099. Wir freuen uns auf euren Anruf oder eure Nachricht, denn gemeinsam machen wir unsere Straßen sicherer.
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2: Und da gibt's gleich auch was Wissenswertes, denn nach zwei Hits hört ihr das Neue, warum heißt das so? Und da sprechen wir heute über den Limesturm. Wo der sich befindet, was der Limesturm überhaupt ist und warum der Limesturm Limesturm heißt, erfahrt ihr gleich nach zwei Hits. Es geht weiter gleich mit Enrique Iglesias und Hero. Den Start macht aber erstmal Katy Perry mit Band-Aids. Mein Name ist Alla Schenz und ich wünsche einen schönen Mittwochmorgen.
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1: Nur ein paar Kilometer von Koblenz entfernt, im Westerwald bei Hillscheid, steht der Limesturm. Ein nachgebauter römischer Wachturm, der heute eines der eindrucksvollsten Zeugnisse der römischen Geschichte in unserer Region ist. Der Name Limes stammt aus dem Lateinischen und bedeutete ursprünglich so etwas wie Schneise, Grenzweg oder einfach ein klar abgegrenzter Weg. Für die früheren Römer war das zunächst nichts Militärisches. Ein Limes konnte einfach ein Feldrand sein, markiert durch Steine, Holzpfosten oder natürliche Linien wie Baumreihen. Später, besonders ab der Zeit von Julius Caesar, bekam der Begriff eine neue Bedeutung. Die Römer nutzten Schneisen im Wald oder neu angelegte Wege, um dort Wachposten, kleine Lager und Kontrollpunkte einzurichten. Aus einfachen Grenzmarkierungen wurde nach und nach ein richtiges Grenzsystem, das überwacht, patrouilliert und gesichert wurde. Der Limesturm in Hillscheid zeigt genau das. So sah einer der römischen Wachtürme aus, die damals im Abstand von wenigen Kilometern standen. Der Turm wurde in den 90er Jahren originalgetreu rekonstruiert und hat dazu ein kleines Museum bekommen. Dort findet man Keramik, Münzen, Wandmalereien und Rekonstruktionen römischer Werkzeuge und Alltagsgegenstände. Draußen gibt es sogar einen kleinen Nutzgarten mit Pflanzen, die die Römer in unsere Gegend gebracht haben. Und weil der Turm direkt auf dem Verlauf des obergermanisch-rätischen Limes steht, ist er bis heute ein echter Besuchermagnet. Hier lässt sich die Geschichte der Römer so greifbar nahe erzählen wie kaum irgendwo sonst im Raum Koblenz.
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2: Aktuell haben wir gemessen 16 Grad in Hörgrenzhausen, 16 Grad in Main und in Koblenz, Metternich auch 16 Grad. Der Vormittag ist ziemlich bewölkt. Es bleibt auch erstmal so. Nachher, später, so ungefähr gegen 15 Uhr, kann es auch nochmal hier und da ein bisschen regnen. Aber die Sonne, die versucht sich trotzdem durchzukämpfen. Heute mit insgesamt 5 Sonnenstunden maximal und 21 Grad. Morgen geht es wieder regnerisch weiter. Schon am Vormittag kommen ein paar Tropfen runter. Bis zum Nachmittag ziehen auch wieder einige Gewitter durch die Region. Auch hier bleibt es windig mit 21 Grad maximal. Dann geht es weiter am Freitag bei einem Mix aus Sonne und Wolken. Freitag soll es erst abends regnen. Hier aber 20 Grad maximal. Und der Samstag, da haben wir Glück. Es bleibt ein Rock am Ringwetter mit einem Mix aus Sonne, Wolken und 23 Grad maximal.
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3: Ich bin David Riemer. Die Abschaffung der abschlagsfreien Frührente für besonders langjährig Versicherte könnte die Staatskasse laut einer Berechnung um 9,5 Milliarden Euro pro Rentnerjahrgang entlasten. Das berichtet die Bertelsmann Stiftung. Jährlich nutzen bis zu 280.000 Beschäftigte die Möglichkeit, nach 45 Beitragsjahren vor dem regulären Rentenalter ohne Abschläge in den Ruhestand zu gehen. Die Bundesregierung will bald über ein Reformpaket zur Rente entscheiden. Aufatmen in Dortmund. Ein bewaffneter Gewalttäter, der einen Polizisten angeschossen und sich stundenlang mit seinen Kindern in einer Wohnung verschanzt hat, hat sich am frühen Morgen ergeben. Er wurde festgenommen. Der Beamte sei leicht verletzt worden. Eine Schussweste habe Schlimmeres verhindert. Polizeisprecher Tobias Bokarius sagte:
4: Die Mutter konnte bereits um 21.15 Uhr den Rettungskräften zugeführt werden, wurde da auch intensiv betreut, da sie ziemlich unter dem Eindruck des Geschehens stand. Ob die Mutter sich womöglich auch zwischenzeitlich in dieser Wohnung aufgehalten hat, wissen wir noch nicht. Das müssen jetzt auch die weiteren Ermittlungen zeigen. Im Vordergrund stand erstmal die Betreuung dieser Frau, damit es ihr wieder gut geht. Und danach wird sie selbstverständlich auch durch Polizeikräfte vernommen.
3: Den drei Kindern gehe es den Umständen entsprechend gut, so der Sprecher weiter. Die USA und der Iran haben sich eines der schwersten Feuergefechte seit Beginn der Waffenruhe geliefert. Irans Revolutionsgarden feuerten in der Nacht Raketen und Drohnen auf.

0: Kuwait und Bahrain. Das US-Militär griff eine iranische Militäreinrichtung auf einer Insel in der Straße von Hormuz an. Mit jeder neuen Attacke wächst die Furcht vor einer erneuten Eskalation des Kriegs. Mit einer Grußbotschaft aus dem Flughafentower ist die Fußballnationalmannschaft in Amerika angekommen. Welcome to the German Team begrüßten die Fluglotsen den DFB-Tross nach der Landung. Das WM-Team landete am späten Abend deutscher Zeit in Chicago. Dort findet bereits heute die erste Trainingseinheit statt.
1: Sommerlich, windig, aber nicht zu heiß. So präsentiert sich Chicago in den kommenden Tagen. Das noble Teamhotel liegt etwas nördlich der Innenstadt mit Blick auf den Lake Michigan. Rund 20 Minuten sind es von dort bis zum Trainingszentrum von Chicago Fire, dem Ex-Club von Bastian Schweinsteiger. Hier will Bundestrainer Nagelsmann den Feinschliff vornehmen in den kommenden Tagen für das XXL-Turnier. Thomas Bremser, Sportredaktion.
0: Das letzte Testspiel vor der WM gibt es am kommenden Samstag gegen Co-Gastgeber USA.
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3: Mit Lisa Tauchen, guten Morgen. Das Verwaltungsgericht Koblenz hat in einem Eilverfahren zugunsten des Soldaten entschieden. Der Soldat war bei einem Beförderungsverfahren zum Stabsfeldwebel nicht berücksichtigt worden. Grund war eine fehlende Mindestdienstzeit im bisherigen Dienstgrad. Das Gericht erklärte diese Voraussetzung jedoch für rechtswidrig. Eine starre Mindestdienstzeit sei kein geeignetes Kriterium für eine Beförderung. Entscheidend müsse die Leistung sein und nicht allein die Dauer der Dienstzeit. Die Richter verpflichteten den Bund, für den Soldaten vorläufig eine passende Planstelle freizuhalten. Die Entscheidung ist rechtskräftig und betrifft damit auch die Praxis der Bundeswehr in ähnlichen Fällen. Außerdem in den Regionalnachrichten um halb. Die wirtschaftliche Stimmung in Mayen-Koblenz hat sich verschlechtert. Und in Andernach ist der Kirchhofsweg umfassend modernisiert worden.
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4: Wir haben kurz nach 9, wir schauen auf die Straße. Da haben wir die A48 Koblenz Richtung Dreieck-Vulkaneifel zwischen Mayen und Kaifenheim. Hier steht ein defektes Fahrzeug, fahrt hier auf jeden Fall vorsichtig. Weiter auf der A61 Koblenz Richtung Mönchengladbach zwischen Mendig und Wehr, hier steht auch ein defektes Fahrzeug, fahrt hier auf jeden Fall auch vorsichtig. Ansonsten sieht's aber gut aus, soweit sind die Straßen frei.
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4: Ein Caddy blitzt in Neuwied in der Blücherstraße, hier ist Tempo 50. Und falls ihr auch noch irgendwas gesehen habt, gerne melden, dann einfach anrufen 0261 98 8 2099, denn gemeinsam machen wir unsere Straßen sicherer.
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4: Der Supermix kurz nach 9, es ist Mittwoch und wir starten weiter gemeinsam durch den Morgen Richtung Mittag. Und das geht am besten mit guter Musik. Ihr hört jetzt drei Hits am Stück. Mit dabei Harry Styles, die Proclaimers und den Anfang macht Holly Humberstone mit To Love Somebody. Mein Name ist Ala Schenz und ich wünsche euch ganz viel Spaß heute.
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0: 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Und gleich hört ihr noch Rob Thomas mit Little Wonders. Und bei der diesjährigen Ausgabe von Jugend forscht sind auch Projekte des bischöflichen Cusanus sowie das Max-von-Laue-Gymnasium aus Koblenz vertreten. Und vergangenes Jahr konnte sich Jonathan Baschek aus Koblenz bereits den Bundessieg im Bereich Technik sichern und anschließend mit dem Team Deutschland in die USA reisen. Welche Tipps er für die diesjährigen Teilnehmer hat und welche Eindrücke ihm besonders im Kopf geblieben sind, das hat er meinem Kollegen Lenz Göbels verraten.
1: Bei so internationalen Veranstaltungen, da gibt es ja oft auch Aktionen oder Events, um die Leute kennenzulernen. Gibt es da ein Beispiel auch von der ISEF, was dir so richtig in Erinnerung geblieben ist?
2: Beispiel am Pin-Exchange. Da tauscht man Pins aus seinen Ländern. Ich hatte Deutschland-Pins dabei, ich hatte Pins mit unserem Stadtwappen dabei. Und dann tauscht man die aus. Und so habe ich Pins aus ganzer Welt mitgenommen. Aus Hawaii, ein Kiwi aus Neuseeland, ein Koala aus Australien. Unterschiedlichste Sachen. Und so kam man halt auch mit ganz vielen neuen Leuten in Kontakt. Und ich glaube, das ist wirklich so der entscheidendste Teil eigentlich der Reise gewesen.
1: Jetzt ist die Reise vorbei. Die Jugend forscht fängt demnächst ja wieder an. Die großen Bundesentscheide stehen an. Auch wieder Menschen aus Koblenz dabei. Gibt es Tipps, die du dir auf den Weg geben könntest?
2: Also tatsächlich würde ich sagen, genießt die Zeit. Alle Leute, ich meine, ich werde auch beim Bundeswettbewerb da sein und mir als Alumni die Projekte angucken und freue mich da auch schon extrem drauf. Aber ich würde sagen, das ist das A und O. Natürlich, man sollte sich auf seine Jurypräsentation fokussieren, aber die meiste Arbeit dafür hat man in den Monaten davor geleistet. Man hat seine Arbeit abgegeben, man hat seine Präsentation geplant. Und ich würde eigentlich sagen, mit dem Punkt, wo man ins Auto einsteigt oder spätestens aus dem Auto aussteigt, sollte man einfach da sein, die Zeit genießen. Also die Leute, mit denen ich jetzt bei der ISEF war, die habe ich alle letztes Jahr da kennengelernt. Und da entstehen auch Freundschaften draus, da entstehen auch längerfristige Kontakte draus. Und ich glaube, man sollte vorher sein Zeug fertig machen und dann vor Ort wirklich die Zeit einfach nur genießen, weil das ist eine unfassbar tolle Erfahrung, die einem da geboten werden kann.
0: Welche Projekte sich hinter den aktuellen Beiträgen aus Koblenz verbergen und wie sie am Ende abgeschnitten haben, das hört ihr kommende Woche bei uns.

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2: 16 Grad in Hörgrenzhausen, 16 Grad in Kruft und in Koblenz Metternich haben wir auch aktuell 16 Grad gemessen. Noch ist es trocken draußen, aber der Regen, der kündigt sich auf jeden Fall schon mal an. Es ist an den Wolken zu sehen. Aber ab und an lässt sich die Sonne dann doch noch mal blicken. Heute mit 5 Sonnenstunden über den Tag verteilt. Und 21 Grad werden es heute mehr nicht. Morgen geht es dann auch wieder regnerisch weiter. Morgen Nachmittag dann auch wieder mit Gewitter und 21 Grad. Ab Freitag bleibt es trocken, nur Freitagabend kommen ein paar Regenschauer durch die Region, 20 Grad dann. Samstag wird es dann wieder schöner, bei einem Mix aus Sonne, Wolken und 23 Grad.
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3: Im Studio Lisa Tauchen, guten Morgen. Das Verwaltungsgericht Koblenz hat in einem Eilverfahren zugunsten des Soldaten entschieden. Der Soldat war bei einem Beförderungsverfahren zum Stabsfeldwebel nicht berücksichtigt worden. Grund war eine fehlende Mindestdienstzeit im bisherigen Dienstgrad. Das Gericht erklärte diese Voraussetzung jedoch für rechtswidrig. Eine starre Mindestdienstzeit sei kein geeignetes Kriterium für eine Beförderung. Entscheidend müsse die Leistung sein und nicht allein die Dauer der Dienstzeit. Die Richter verpflichteten den Bund, für den Soldaten vorläufig eine passende Planstelle freizuhalten. Die Entscheidung ist rechtskräftig und betrifft damit auch die Praxis der Bundeswehr in ähnlichen Fällen. Die wirtschaftliche Stimmung im Landkreis Mayen-Koblenz hat sich zum Frühsommer deutlich verschlechtert. Das zeigt eine aktuelle Umfrage der Industrie- und Handelskammer Koblenz. Der Konjunkturklimaindex fällt auf 72 Punkte und liegt damit weiter klar unter der Wachstumsschwelle. Viele Unternehmen blicken dabei skeptisch auf die kommenden Monate. Nur wenige rechnen mit einer besseren Entwicklung, fast die Hälfte erwartet eine Verschlechterung. Einige planen zwar höhere Ausgaben, viele wollen aber sparen oder Investitionen reduzieren. Die Beschäftigung bleibt dagegen weitgehend stabil. Größere Jobverluste sind derzeit nicht geplant. In Andernach ist der Kirchhofsweg als wichtige Radverbindung umfassend modernisiert worden. Der Weg verbindet mehrere Stadtteile und bleibt auch bei Hochwasser oder Veranstaltungen in den Rheinanlagen befahrbar. Besonders für Schüler sowie für Menschen aus Namedy ist die Strecke ein wichtiger Alltagsweg. Früher bestand der Radweg aus Schotter und war uneben. Jetzt wurde eine feste Asphaltdecke eingebaut, die das Fahren deutlich erleichtert. Auch die Entwässerung wurde verbessert, da das Regenwasser bisher schlecht abfließen konnte. Zusätzlich wurde im Zuge der Arbeiten neue Stromleitungen verlegt. Die Kosten für das Projekt lagen bei rund 384.000 Euro. Ein großer Teil wurde durch Fördermittel übernommen. In Mayen steht am Samstag das Brückenstraßenfest auf dem Programm. In der Innenstadt rund um die Brückenstraße wird dann von 11 bis 15 Uhr gefeiert. Besucher können sich auf ein buntes Programm für die ganze Familie freuen. Auch die Burgfestspiele Mayen sind dabei und zeigen Ausschnitte aus ihrem aktuellen Spielplan. Für Unterhaltung sorgt außerdem ein Walking Act mit Zaubershow, der durch die Straßen zieht und zum Mitmachen einlädt. Die Veranstalter laden alle Bürger ein, in die Innenstadt zu kommen und gemeinsam zu feiern.
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2: Kurz nach 10 und ich habe gute Nachrichten. Die Straßen sind frei, kommt gut durch.
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2: Blitzer haben wir aktuell noch keine, aber falls ihr was entdeckt habt, gerne melden. Unsere Antenne Koblenz Hotline lautet 0261 98 8 20 99. Vielen Dank und wir wünschen eine gute und vor allen Dingen eine sichere Fahrt.
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2: Der Supermix, gute Musik, gute Laune und dazu bleibt es noch etwas trocken. Die Sonne lässt sich auch nochmal blicken, das macht auf jeden Fall nochmal doppelt gute Laune. Aber mit unserer Musik habt ihr immer gute Laune auf dem Weg, auf der Arbeit oder vielleicht habt ihr sogar Urlaub. Wir wünschen euch bei allem, was ihr macht, auf jeden Fall ganz viel Spaß. Es geht hier weiter mit 3 Hits am Stück. Ihr hört Nico Santos mit All Time High. Mein Name ist Ada Schenz und ich wünsche euch einen schönen Mittwochmorgen.
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Es ist Mittwoch, kurz vor 10. Und das heißt, der Mittag, der steht quasi schon vor der Tür. Bedeutet für mich, ich muss das Mikro gleich weitergeben an meine Kollegin Lisa Tauchen. Und die begleitet euch dann durch den Mittag. Und sie hat auch wieder viele spannende Themen dabei. Auch wieder der Polizeireport. Es war einiges wieder los in der Region. Das erfahrt ihr dann bei meiner Kollegin, was da genau los war. Das neue Blutspende-Update ist auch wieder mit dabei und natürlich vieles, vieles mehr, sowie Sport an Rhein und Mosel und das Oberliga-Update. Aber mehr will ich gar nicht verraten, hört auf jeden Fall rein, sie freut sich schon. Ich sag an dieser Stelle auf jeden Fall schon mal Tschüss, wir hören uns wieder pünktlich zu den Wachermachern und ich wünsche euch morgen auf jeden Fall einen schönen freien Tag. Mein Name ist Alla Schenz, hallo.

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2: In Bassenheim, da messen wir aktuell 16 Grad. 15 Grad in Urmitz und in Koblenz-Ahrenberg haben wir auch 16 Grad gemessen. Bis zu 21 Grad können die Temperaturen heute noch nach oben gehen. Aktuell ist es doch recht bewölkt, aber zum Nachmittag, da kommt die Sonne dann doch noch mal sehr viel mehr raus. Allerdings wird es dann auch wieder zuziehen zum Abend und der Regen kommt. Morgen starten wir auch mit ordentlich Regen in den Tag. Am Nachmittag können sogar Gewitter auf uns warten, aber ab dem Abend bleibt es dann trocken. So auch den ganzen Freitag. Da könnte ein kleiner Schauer am Abend vorbeikommen, aber nichts Schlimmes.
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3: Ich bin David Riemer. In der von Russland annektierten Region Donetsk sind nach Angaben der Besatzungsbehörden bei einem ukrainischen Drohnenangriff auf einen Reisebus mindestens 7 Menschen getötet worden. 11 weitere wurden verletzt. Die Angaben sind nicht unabhängig überprüfbar. Die Ukraine betont, nur militärische Ziele anzugreifen. Bei russischen Angriffen auf ukrainische Städte starben gestern mehr als 20 Menschen, über 100 wurden verletzt. Der Iran-Krieg hat Deutschlands Solarfirmen zu einem unverhofften Auftragsboom verholfen. Der kriegsbedingte Anstieg der Öl- und Gaspreise hat die Nachfrage privater Hausbesitzer nach Photovoltaikanlagen auf dem Dach sprunghaft steigen lassen. Das berichten der Bundesverband Solarwirtschaft und einige Unternehmen.
4: In manchen Wohnstraßen gibt es kaum noch Häuser ohne die großen Solarmodule auf dem Dach. Nach einer schwachen Nachfrage zu Jahresbeginn hat die kriegsbedingte Energiekrise der Branche neuen Schub gegeben. Auch die Kürzungspläne von Wirtschaftsministerin Reiche bei der Solarförderung haben einen Effekt. Die Neuaufträge für PV-Anlagen und Wärmepumpen türmen sich bei den Firmen. Auch große Konzerne wie E.ON sprechen von einer Verdopplung der privaten Kundenanfragen seit Beginn des Iran-Kriegs, sowohl im Vergleich zu den Vormonaten als auch zum Vorjahr. Das sei mit rein saisonalen Effekten nicht zu erklären. Ursula Winkler, Nachrichtenredaktion.
3: Vertreter von EU-Staaten und Europäischem Parlament haben sich noch nicht auf neue Fluggastrechte einigen können. Das Parlament lehnt einen Kompromiss ab. Begründung, die Rechte der Passagiere werden verwässert. Die Verhandlungen sollen fortgesetzt werden. Streitpunkt sind vor allem Entschädigungen bei Verspätungen. Bei der Fußball-WM werden durch die Zeitverschiebung einige Spiele in Deutschland mitten in der Nacht oder am ganz frühen Morgen im Fernsehen zu sehen sein. Viele Fans werden dann wohl nicht vor dem Bildschirm mitfiebern. Das sagten rund 40% in einer YouGov-Umfrage für die Lieferplattform Volt.
5: Bei der WM in den USA, Kanada und Mexiko laufen einige Spiele teils erst um 0 Uhr, 3 Uhr oder sogar 6 Uhr morgens.

0: Eine Mehrheit der Befragten würde dafür nicht länger wach bleiben oder früher aufstehen. Ein gutes Drittel will die Partien aber auch zu Randzeiten verfolgen. Die meisten, die einen WM-Fernsehabend planen, schauen am liebsten mit Freunden oder Familie. Und die gute Nachricht, die Gruppenspiele der deutschen Mannschaft werden schon um 19 Uhr und zweimal um 22 Uhr angestoßen. Katrin Müller, Sportredaktion.
1: Die DFB-Auswahl startet am 14. Juni ins WM-Turnier gegen Außenseiter Curaçao.
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3: Mit Lenz Göbels, guten Tag. Die Universität und Hochschule Koblenz haben gemeinsam mit weiteren Einrichtungen eine neue digitale Informationsplattform zum Wiederaufbau der Ahr nach der Flut von 2021 veröffentlicht. Das Forschungsprojekt MonAhr stellt dafür eine interaktive Storymap online zur Verfügung. Die Plattform zeigt, wie sich die Gewässer im Ahrtal nach der Flut entwickeln und wie die Wiederherstellung wissenschaftlich begleitet wird. Über die digitale Karte können Nutzer Veränderungen entlang der Ahr direkt vergleichen. Luftbilder machen sichtbar, wie sich das Flussbett vor und nach der Flut verändert hat. So soll die Entwicklung der Ahr langfristig beobachtet und besser verstanden werden.
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4: Es ist 10.03 Uhr und wir schauen zu euch auf die Straßen. Und da ist einiges los auf der A48. Hier habe ich 3 Gefahrenmeldungen für euch. Hier stehen jeweils defekte Fahrzeuge und zwar Koblenz Richtung Dreieck Vulkaneifel zwischen Mayen und Kaifenhain. Dann auch noch Dreieck Vulkaneifel Richtung Koblenz zwischen Polch und Ochtendung. Und Dernbach Richtung Koblenz zwischen Hörgrenzhausen und Bendorf-Neuwied. Hier steht das defekte Fahrzeug in einer Baustelle, seid da auf jeden Fall vorsichtig. Und auf der A61 Mönchengladbach Richtung Koblenz, zwischen Pleit und Kreuz Koblenz, hier ist Gefahr durch einen defekten LKW. Und es staut sich auf der B9 Moselring-Bonner Straße zwischen Oberwerth und der Mainer Straße. Hier ist dichter Verkehr. 10 Minuten müsst ihr mehr einplanen und ich hoffe, ihr kommt gut an.
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4: Und es blitzt in der Stettiner Straße in Neuwied. Hier ist 50 erlaubt. Und wenn ihr sonst was seht, Staus, Blitzer oder auch andere Gefahren melden wollt, dann schreibt mir doch gerne WhatsApp hierher ins Studio oder ihr klingelt kurz durch auf der Antenne Koblenz Hotline 0261 98 20 99. So machen wir gemeinsam unsere Straßen sicherer. Dankeschön.
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4: Es ist Mittwoch. Seid ihr schon fleißig am Arbeiten oder doch auf dem Weg? Wohin? Zum Einkaufen oder zum Sport oder eben doch zur Arbeit, so wie ich gerade? Also meine Sendung, die startet jetzt ganz offiziell und das bedeutet natürlich, dass ich euch von 10 bis 15 Uhr volle Power gebe und mit dem Antenne Koblenz Supermix durch den Tag begleite. Und da habe ich auch direkt ein fantastisches Line-Up für euch. Und zwar Maroon 5, Madness und jetzt direkt Kamrat mit Hug Yourself. Nach den 3 Hits hört ihr dann die aktuelle Koblenz-Zahl des Tages. Da habe ich ein paar Infos zur 5 für euch. Und ja, mein Name ist Lisa Tauchen. Startet in den Tag mit mir.
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1: Ob Vorbereitung fürs nächste Lager, die Fertigkeit, Feuer zu machen oder Hilfsbereitschaft. Pfadfinder können einfach alles. Bei uns in Koblenz gibt es 5 verschiedene Pfadfinderstämme des Bundes BPSG in verschiedenen Stadtteilen. Diese 5 Stämme sind der Stamm St. Josef in Oberwerth, der Stamm St. Franziskus in der Goldgrube, der Stamm Niederberg, der Stamm Asterstein und der Seepfadfinderstamm der Johanniter in Gülz. Und deshalb ist die Koblenzzahl des Tages heute die 5. Klären wir erstmal, was die Bedeutung von DPSG ist. Das steht nämlich für Deutsche Pfadfinderinnenschaft St. Georg. 2025 gab es eine Namensänderung von Pfadfinderschaft zur jetzigen Pfadfinderinnenschaft, da junge Pfadfinderinnen meistens übertönt wurden oder in den Hintergrund gerutscht sind. Angegeben ist, dass die DPSG Stand 2025 um die 80.000 Mitglieder hat, was somit nach der katholischen Jugendgemeinde der größte katholische Jugendverband ist. Mitmachen darf natürlich jeder. Seit 2017 wurde zu den übrigen 4 Gruppen die Bibergruppe anerkannt, die man im Alter von 4 bis 6 besuchen kann. Außer den Bibern kann man dann als Wölfling, als Jungpfadfinder, als Pfadfinder oder Rover mitmachen. Der Aufstieg zum Rover ist ab 15 möglich und ist die letzte Pfadfinderstufe. Wer dann noch Interesse hat, kann jederzeit eine jüngere Gruppe als Leiter übernehmen. So kann man, selbst nach der eigenen Pfadfinderzeit, anderen die Freude an Natur, Zusammenhalt und Akzeptanz vermitteln. Einsteigen darf man jederzeit, egal ob mit 5, 14 oder 35. Pfadfinder nehmen jeden weltoffenen Menschen auf, der Interesse zeigt. Also, wenn ihr Interesse an der Natur habt oder jemanden kennt, einfach nachfragen, ob die Pfadfindergemeinschaft in eurer Umgebung Platz und Bedarf an neuen Stammesmitgliedern hat.
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2: In Bendorf, da messen wir aktuell 16 Grad, 15 Grad in Urbar und in Koblenz auf dem Asterstein haben wir auch 16 Grad gemessen. Bis zu 21 Grad gehen die Temperaturen heute noch nach oben. Allerdings fühlt es sich nicht ganz so an. Es fühlt sich auf jeden Fall ein bisschen kühler an, auch wenn am Nachmittag dann doch noch mal ordentlich die Sonne rauskommt. Zum Abend hin wird es dann aber wieder regnen. Morgen starten wir auch mit Regen und vor allem ordentlich Wind den gesamten Tag über. Und am Nachmittag steht noch mal eine Unwetterwarnung vor der Tür. Am Freitag, da starten wir mit einem Sonnen-Wolken-Mix. Allerdings kommt am Abend dann doch wieder ein bisschen Regen vorbei, aber insgesamt bleibt die Nacht trocken.
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3: Mit Lenz Göbels, guten Tag. Die Universität und Hochschule Koblenz haben gemeinsam mit weiteren Einrichtungen eine neue digitale Informationsplattform zum Wiederaufbau der Ahr nach der Flut von 2021 veröffentlicht. Das Forschungsprojekt MonAhr stellt dafür eine interaktive Storymap online zur Verfügung. Die Plattform zeigt, wie sich die Gewässer im Ahrtal nach der Flut entwickeln und wie die Wiederherstellung wissenschaftlich begleitet wird. Über die digitale Karte können Nutzer Veränderungen entlang der Ahr direkt vergleichen. Luftbilder machen sichtbar, wie sich das Flussbett vor und nach der Flut verändert hat. So soll die Entwicklung der Ahr langfristig beobachtet und besser verstanden werden. In Koblenz verschiebt sich wegen des Feiertags Frohen Leichnam die Müllabfuhr in Teilen der Stadt. Die Leerung der Restabfalltonnen wird jeweils um einen Tag nach hinten verlegt. Die Tonnen aus den Donnerstagsbezirken werden am Freitag geleert, die Abfuhr in den Freitagsbezirken erfolgt erst am Samstag. Die Stadt weist darauf hin, dass die Tonnen am neuen Abfuhrtag früh bereitstehen müssen. Später bereitgestellte Tonnen können nicht mehr geleert werden. In Lahnstein hat Oberbürgermeister Lennart Siefert erstmals eine Jugendsprechstunde an einem Gymnasium abgehalten. Schüler aus verschiedenen Jahrgangsstufen hatten zuvor viele Fragen gesammelt und gemeinsam aufbereitet. Im Mittelpunkt des Austauschs standen Themen wie Verkehr, Radwege, Freizeitangebote und die Sauberkeit im Stadtbild. Auch Fragen zur Nachhaltigkeit und zur Nutzung von Solaranlagen auf öffentlichen Gebäuden wurden angesprochen.
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2: Und damit werfen wir einen Blick zu euch raus auf die Straßen und da ist einiges los auf der A48. Drei Gefahrenmeldungen, defekte Fahrzeuge stehen jeweils Koblenz Richtung Dreieck Vulkaneifel zwischen Mayen und Kaifenheim. Dann nochmal in die andere Richtung zwischen Polch und Ochtendung und dann noch Dernbach Richtung Koblenz zwischen Hörgrenzhausen und Bendorf-Neuwied. Hier sogar in der Baustelle, also seid da vorsichtig unterwegs. Auf der A61 Mönchengladbach Richtung Koblenz. Zwischen Pleit und Kreuz Koblenz ist Gefahr durch einen defekten LKW. Und dann staut es sich noch auf der B9 Moselring-Bonner Straße. Zwischen dem Oberwert und der Mainer Straße ist dichter Verkehr. 10 Minuten müsst ihr mehr einplanen und ich hoffe, ihr kommt gut an.
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2: Und es blitzt in der Stettiner Straße in Neuwied. Hier ist 50 erlaubt und wenn ihr sonst was seht, Staus, Blitzer oder auch andere Gefahren melden wollt, schreibt mir gerne WhatsApp hierher ins Studio oder ihr klingelt kurz durch bei uns auf der Hotline. Beides geht unter 0261 988 2099. So machen wir gemeinsam unsere Straßen sicherer. Dankeschön.
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1: Antenne Koblenz, hier der Supermix. Wir sind hier im Tierheim Main und sprechen heute mit
2: Christiane Hartkopf.
1: Welches Tier haben wir denn hier vor uns?
2: Wir sind jetzt gerade im Zimmer von der Susi. Susi ist eine kleine, zarte, fast ganz schwarze Schönheit. Sie hat einen kleinen weißen Brustfleck, ungefähr 1,5 Jahre alt. Sie kam im Herbst 24 als Fundtier zu uns, als ganz, ganz kleines Katzenkind mit gelähmten Hinterbeinen. Es wurde dann ein Trauma in der Wirbelsäule festgestellt. Ein Stück weit ist es ausgeheilt, aber nicht ganz. Das heißt, sie wird immer Schwierigkeiten beim Springen und Laufen haben. Ich meine, sie läuft, sie klettert. Was dieses Trauma außerdem noch nach sich gezogen hat, und das wird vermutlich auch so bleiben. Sie wird ihr Leben lang auf Medikamente angewiesen sein, die die Blase unterstützen. Das heißt, ihr muss 4 bis 5 Mal täglich die Blase ausmassiert werden. Klingt total gewaltig. Allerdings ist das mittlerweile sowohl für uns als auch für Susi einfach eine Routine, die innerhalb von 2 Minuten erledigt ist. Und wenn man das ein paar Mal gemacht hat, dann ist es auch wirklich nicht schwierig. Und da werden wir mögliche Interessenten auch wirklich, wirklich gut begleiten, weil uns das natürlich allen am Herzen liegt, dass man gut mit dieser Aufgabe klarkommt. Sie braucht nicht so unbedingt andere Katzen zum Glücklichsein. Sie braucht Menschen mit Zeit, die halt wirklich verlässlich dieses mehrmals täglich anfallende Blase ausmassieren leisten können. Aber sie ist sehr verschmust und verspielt und freut sich sicher über ein ganz, ganz tolles Zuhause.
1: Wenn sich die Hörer jetzt denken, das Tier interessiert mich, wie können sie sich melden?
2: Sie können sich auf jeden Fall gerne telefonisch bei uns melden unter 02651 77438 oder auch per Mail an info@tierheim-mayen.de.
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2: In Mendig, da messen wir aktuell 16 Grad. 16 Grad auch in Kruft und in Koblenz-Metternich, da haben wir schon 17 Grad gemessen. Bis zu 21 Grad gehen die Temperaturen heute noch nach oben. Und am Nachmittag, da kommt dann auch noch mal so richtig die Sonne raus. Aber zum Abend wird es dann wahrscheinlich wieder ein bisschen regnen. Morgen starten wir auch mit Regen in den Tag. Am Nachmittag kommt wieder Gewitter auf uns zu und den gesamten Tag über wird es sehr windig. Aber der Freitag, der startet mit Sonne und Wolken. Bis zu 20 Grad können wir bekommen. Am Abend vielleicht ein kleiner Schauer, aber insgesamt nichts Wildes.
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3: Ich bin David Riemer. Die USA haben 60 Volkswirtschaften neue Zölle angedroht, weil diese Importe von Produkten aus mutmaßlicher Zwangsarbeit nicht verhinderten oder bestehende Importverbote nicht genügend überprüften. Das teilte das Büro des US-Handelsbeauftragten mit. Betroffen von neuen US-Zöllen wäre auch die Europäische Union.
4: Auch für die exportstarke deutsche Wirtschaft sind die bisher von der Trump-Regierung verhängten Zölle eine enorme Belastung. Jetzt drohen nach US-Angaben zusätzliche Abgaben zwischen 10% und 12,5% für Produkte aus der EU, Großbritannien, der Schweiz, aber auch aus Staaten in Afrika, Asien und Lateinamerika sowie aus Kanada und China. Die US-Regierung wirft ihnen vor, kein Einfuhrverbot für Waren, die unter Einsatz von Zwangsarbeit hergestellt wurden, erlassen zu haben. Gegen die Zölle können die betroffenen Länder bis Anfang Juli Einwände erheben. Katrin Müller, Nachrichtenredaktion.
3: Vor Beginn des Internationalen Wirtschaftsforums in St. Petersburg haben die Behörden in der Millionenmetropole vor Drohnenangriffen gewarnt. Es bestehe Drohnengefahr, möglich seien Störungen des mobilen Internets, hieß es. In St. Petersburg soll außerdem eine Ölraffinerie in Brand geraten sein. Die russischen Behörden sprachen von einigen verletzten und beschädigten Objekten. Überprüfbar sind die Angaben von unabhängiger Seite nicht. Mehr als jeder dritte Radfahrer verzichtet einer Umfrage zufolge auf einen Helm während der Fahrt. Für eine Helmpflicht spricht sich hingegen die Mehrheit aus. Besonders jüngere Menschen zwischen 18 und 29 Jahren verzichten auf den Kopfschutz. Das ergab eine Forsa-Umfrage im Auftrag von RTL und NTV. Als häufigsten Grund gegen das Tragen nannten die Befragten etwa kurze Fahrstrecken oder unbequeme Helme. Zum Fußball. Nach dem Flug in die USA beginnt Bundestrainer Nagelsmann ab heute mit dem Feinschliff für die WM. Die Mannschaft ist am späten Abend unserer Zeit in Chicago gelandet und hat erstmal versucht, gegen den Jetlag anzukämpfen. Kollege Thomas Bremser, wie sind denn die ersten Stunden verlaufen für die Nationalspieler?
5: Ja, nach dem rund 8-stündigen Flug brauchte das Team nochmal rund 2 Stunden, um mit dem Bus ins Hotel zu kommen. Sie mussten einmal quer durch den Feierabendverkehr. Dann kurz einchecken und dann bat Julian Nagelsmann sein Team noch zum Abendspaziergang am Strand vom Lake Michigan. Beine ausschütteln, Köpfe frei bekommen, Jetlag verhindern. Und dann gab es noch ein Wiedersehen. Kai Havertz kam im Teamhotel an, der ist getrennt in die USA geflogen und wurde in der Hotellobby von allen umarmt.
3: Vielen Dank, Thomas Bremser.
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6: Mit Lenz Göbels, guten Tag. In Koblenz-Ehrenbreitstein hat der Dartclub Schlusslichter nach 17 Jahren seine Vereinsgeschichte beendet. Zum Abschied setzten die Mitglieder noch einmal ein Zeichen für die Gemeinschaft im Stadtteil. Der Verein spendete 1.150 Euro an das Theater am Ehrenbreitstein. Die Spende ging an die

0: Verantwortlichen des Theaters. Mit dem Geld soll die kulturelle Arbeit vor Ort unterstützt werden. Im Mittelpunkt stand dabei auch der Dank für viele Jahre gemeinsamer Zeit im Verein. Im Stadtteil Ehrenbreitstein wurde die Geste positiv aufgenommen. Das Theater zeigt sich erfreut über die Unterstützung aus der Bürgerschaft.
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2: Um 11.03 Uhr werfen wir einen Blick zu euch raus auf die Straßen und ihr müsst vorsichtig sein auf der A48, Dreieck Vulkaneifel Richtung Koblenz, zwischen Ochtendung und Kreuz Koblenz, hier Gefahr durch einen Reifen auf der Fahrbahn. Und außerdem auf der A48 Dernbach Richtung Koblenz, zwischen Hörgrenzhausen und Bendorf-Neuwied, hier steht ein defekter LKW, da müsst ihr auf jeden Fall vorsichtig sein. Und dann noch ein defekter LKW auf der A61 Mönchengladbach Richtung Koblenz zwischen Pleit und Kreuz Koblenz. Und dann staut es sich noch auf der B9 Moselring Bonner Straße zwischen dem Oberwert und der Mainer Straße. 10 Minuten müsst ihr mehr einplanen und ich hoffe, ihr kommt gut an.
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2: Und es blitzt, und zwar in der Stettiner Straße in Neuwied. Hier ist 50 erlaubt. Und wenn ihr sonst was seht, Staus, Blitzer oder auch andere Gefahren melden wollt, schreibt mir gerne WhatsApp oder ihr klingelt kurz durch bei uns auf der Hotline 0261 988 2099. Ich wünsche euch eine gute Fahrt.
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2: Es ist Mittwoch, um ganz genau zu sein, der 3. Juni um kurz nach 11. Und der Juni geht gerade erst los und somit hat auch jeder immer wieder die Chance, sich für das Gute zu entscheiden. Allerdings macht das eben nicht jeder. Denn auch in der Antenne-Region werden immer mal wieder schlechte Entscheidungen getroffen. Dazu gehört natürlich mein Kollege Lenz Göbels nicht, aber er hat für euch im Polizeireport mal die aktuellen Blaulichtmeldungen zusammengefasst. Das hört ihr nach 3 Hits am Stück und wir starten direkt mit Leonie und Don't Worry rein in den Supermix. Ich bin Lisa Tauchen. Hallo?
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1: Mit Lenz Göbels, guten Tag. In Bendorf haben unbekannte Täter in der Nacht vom 25. auf den 26. Mai einen Motorroller gestohlen. Das silberne Motorrad war auf einem öffentlichen Parkplatz in der Engerser Landstraße abgestellt und verschwand zwischen 20 und 6 Uhr. Hinweise auf die Täter liegen bislang nicht vor. Die Polizeiinspektion Bendorf hat die Ermittlungen aufgenommen und bittet Zeugen, die verdächtige Beobachtungen gemacht haben oder Angaben zum Verbleib des Rollers machen können, sich zu melden. In Fallendar hat sich am Samstagabend ein Verkehrsunfall mit Verletzten ereignet. Nach Angaben der Polizei stießen gegen 19 Uhr zwei Fahrzeuge an der Ampelkreuzung von Rheinstraße und Westerwaldstraße zusammen. Wie es zu dem Unfall kam, ist derzeit noch unklar. Auch die Frage, welcher der Beteiligten die Verantwortung trägt, wird noch untersucht. Die Polizei hat die Ermittlungen zum genauen Unfallhergang aufgenommen. Zur Klärung des Falls werden nun Zeugen gesucht. Wer den Unfall beobachtet hat oder Angaben zum Geschehen machen kann, wird gebeten, sich bei der Polizeiinspektion Bendorf zu melden. Auf der B9 bei Andernach hat sich am Sonntagabend ein schwerer Verkehrsunfall ereignet. Nach Angaben der Polizei kam ein Auto aus bislang ungeklärter Ursache von der Fahrbahn ab. Anschließend prallte der Wagen frontal gegen ein Betonwiderlager der Kirchbergbrücke. Das Fahrzeug überschlug sich und blieb auf dem Dach liegen. Ersthelfer konnten alle vier Insassen aus dem Auto befreien. Die Verletzten wurden zur weiteren Behandlung in Krankenhäuser gebracht. Lebensgefahr besteht nach aktuellem Stand für keine der betroffenen Personen. Der PKW konnte mittels eines Krans geborgen werden. Der Sachschaden liegt nach ersten Schätzungen im fünfstelligen Bereich. Die Polizei hat am Donnerstag auf der B413 im Seintal die Geschwindigkeit von Verkehrsteilnehmern kontrolliert. Auf dem betroffenen Streckenabschnitt gilt eine Höchstgeschwindigkeit von 70 km/h. Während der dreistündigen Kontrolle stellten die Beamten insgesamt 22 Verstöße fest. Vier Fahrer waren so schnell unterwegs, dass ihnen nun ein Fahrverbot droht. Der höchste gemessene Wert lag bei 129 km pro Stunde. Die Polizei in Bendorf kündigt an, auch künftig im Seintal Geschwindigkeitskontrollen durchzuführen.
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2: In Mayen, da messen wir aktuell 16 Grad. 16 Grad auch in Kettich und in Koblenz-Moselweiß, da haben wir 17 Grad gemessen. Ja, jetzt scheint die Sonne aktuell richtig schön. Da werden die Temperaturen auch ein bisschen schneller nach oben gehen. Bis zu 21 Grad werden wir heute noch bekommen. Heute Nachmittag kommt die Sonne dann auch immer mehr raus. Aber zum Abend zieht es dann doch noch mal ein bisschen zu und der ein oder andere Schauer könnte uns treffen. Morgen starten wir auch mit ganz viel Regen in den Tag. Am Nachmittag steht sogar eine Unwetterwarnung vor der Tür und es wird den gesamten Tag sehr windig sein. Aber der Freitag, der ist dann wieder ein bisschen ruhiger, Sonne und Wolken bei 20 Grad. Abends vielleicht ein kleiner Schauer, aber nichts Wildes.
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3: Mit Lenz Göbels, guten Tag. In Koblenz-Ehrenbreitstein hat der Dartclub Schlusslichter nach 17 Jahren seine Vereinsgeschichte beendet. Zum Abschied setzten die Mitglieder noch einmal ein Zeichen für die Gemeinschaft im Stadtteil. Der Verein spendete 1.150 Euro an das Theater am Ehrenbreitstein. Die Spende ging an die Verantwortlichen des Theaters. Mit dem Geld soll die kulturelle Arbeit vor Ort unterstützt werden. Im Mittelpunkt stand dabei auch der Dank für viele Jahre gemeinsamer Zeit im Verein. Im Stadtteil Ehrenbreitstein wurde die Geste positiv aufgenommen. Das Theater zeigt sich erfreut über die Unterstützung aus der Bürgerschaft. In Bad Ems startet am Sonntag der Sommer im Welterbe mit einem Aktionstag zum UNESCO-Welterbetag. Die Stadt feiert damit das 5-jährige Jubiläum als Teil der Great Spa Towns of Europe. Im Kurviertel wird die Römerstraße für mehrere Stunden zur offenen Bühne. Zwischen 12 und 17 Uhr gibt es dort Musik, Tanz, Lesungen und Mitmachangebote für alle Altersgruppen. Der Aktionstag soll das Welterbe in Bad Ems erlebbar machen und neue Perspektiven auf die Innenstadt eröffnen. In Lahnstein hat der Museumstag viele Besucher in die Geschichte der Stadt geführt. Mehrere Museen öffneten am Wochenende ihre Türen und boten Einblicke in vergangene Zeiten. Besonders gefragt war eine Führung durch das Verlies im Hexenturm, die bereits am Vormittag viele Interessierte anzog. Auch am Stadtmauerhäuschen gab es großen Zulauf. Dort stand der Wandel des Schulalltags im Mittelpunkt. Eine Fotowand zeigte Eindrücke aus mehreren Jahrzehnten des ersten Schultags. Alte Schulmaterialien wie Fibeln, Schultüten und Schreibgeräte wurden ebenfalls präsentiert.
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2: Es ist 11.32 Uhr und wir schauen zu euch auf die Straßen und da müsst ihr vorsichtig sein auf der A48. Dreieck Vulkaneifel Richtung Koblenz zwischen Ochtendung und Kreuz Koblenz. Hier liegt ein Reifen auf der Fahrbahn. Und dann nochmal auf der A48 Dernbach Richtung Koblenz zwischen Hörgrenzhausen und Berndorf-Neuwied. Hier steht ein defektes Fahrzeug in einer Baustelle. Und auf der A61 Mönchengladbach Richtung Koblenz zwischen Pleit und Kreuz Koblenz. Hier steht ein defekter LKW. Außerdem staut es sich durch Koblenz auf der B9 Moselring-Bonner Straße über die Europabrücke zwischen dem Oberbahnhof und der Andernacher Straße. Hier ist dichter Verkehr und ihr braucht 20 Minuten länger. Ich hoffe, ihr kommt gut an.
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2: Und es blitzt in der Stettiner Straße direkt in Neuwied. Hier ist 50 erlaubt und wenn ihr sonst was seht, Staus, Blitzer oder auch andere Gefahren melden wollt, schreibt mir doch eine WhatsApp hierher ins Studio oder ihr klingelt kurz durch bei uns auf der Hotline 0261 988 2099. So machen wir gemeinsam unsere Straßen sicherer. Dankeschön.
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1: Mit Lenz Göbels, hallo. Heute bietet die Gemeinde Hilgard eine Möglichkeit zum Blutspenden. In der Pfeifenbäcker Halle in der Hauptstraße 4 könnt ihr von 16.30 Uhr bis 20 Uhr Blut spenden. Am kommenden Montag stehen dann gleich drei Anlaufpunkte zur Auswahl. In Dachsenhausen öffnet das Bürgerhaus in der Emserstraße 2 von 16 bis 20 Uhr. In Wassenach könnt ihr in der Kliburghalle in der Zehntgasse 12 von 16.30 Uhr bis 20 Uhr spenden. Und auch in Kottenheim ist das Bürgerhaus in der Schulstraße 12 von 16.30 Uhr bis 19.30 Uhr geöffnet. Am darauf folgenden Tag kann dann in Fallendar und Kobern-Gondorf Blut gespendet werden. Die Stadthalle Fallendar in der Helenstraße 67 öffnet von 17 bis 20 Uhr ihre Türen. In Kobern-Gondorf ist die Schlossberghalle in der Leningstraße 12 bis 14 bereits ab 16 Uhr geöffnet. Dort kann auch bis 20 Uhr gespendet werden. Am 11. Juni habt ihr dann die Wahl zwischen Urba und Münster-Maifeld. In Urba ist das Bürgerhaus in der Bornstraße 25 von 17 bis 20 Uhr geöffnet. In Münster-Maifeld öffnet die Stadthalle in der Straße an den Gärten 6 bereits um 16 Uhr und bleibt ebenfalls bis 20 Uhr geöffnet. Am 15. Juni könnt ihr im Waldescher Bürgerhaus in der Römerstraße 1 von 16 bis 20 Uhr Blut spenden. Zwei Tage später startet das DRK Blutspendemobil seinen dreitägigen Aufenthalt in der Koblenzer Innenstadt. Am Lörrondell 1a vor der Herz-Jesu-Kirche kann jeweils von 11 bis 17 Uhr gespendet werden. Und wenn eine Blutspende dabei ist in der nächsten Woche oder in der übernächsten, die wir noch nicht erwähnt haben, dann könnt ihr uns das gerne melden. Entweder per E-Mail an redaktion@antenne-koblenz.de oder per WhatsApp direkt live ins Studio unter 0261 988 20 99. Eure Blutspendetermine in der Region.
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2: In Polch messen wir aktuell 17 Grad, 16 Grad in Sappig und in Koblenz-Paffendorf, da haben wir auch 17 Grad gemessen. Ja, aktuell kommt die Sonne immer mal wieder raus und da steigen auch die Temperaturen bis auf 21 Grad heute. Heute Nachmittag wird es zwar sehr windig, aber auch ein bisschen sonniger. Zum Abend zieht es dann aber zu und wir bekommen auch noch ein bisschen Regen. Morgen starten wir mit Regen in den Tag. Am Nachmittag gibt es nochmal eine Unwetterwarnung und es wird den ganzen Tag sehr windig sein. Freitag wird es dann wieder sonnig und wolkig und zum Abend hin bekommen wir dann immer wieder ein bisschen Regen, aber nichts Schlimmes.
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3: Ich bin David Riemer. Der deutsche Pass ist schwer gefragt. Die Zahl der Einbürgerungen in Deutschland ist auf einen Höchststand gestiegen. So haben im vergangenen Jahr mehr als 330.000 Ausländerinnen und Ausländer die deutsche Staatsangehörigkeit erworben, 14% mehr als im Vorjahr. Das teilte das Statistische Bundesamt auf Basis vorläufiger Ergebnisse mit.
4: 5 Jahre in Folge wurden immer mehr Menschen eingebürgert. Jetzt wurde erstmalig die 300.000er-Marke geknackt. Obwohl es deutlich weniger als im Vorjahr waren, bleiben Menschen aus Syrien die größte Gruppe mit einem Anteil von 20%. Jeder 10. neue deutsche Pass ging an Türkinnen und Türken. Die drittgrößte Gruppe waren Menschen aus Russland. Obwohl ein Einbürgerungsantrag inzwischen nach 5 Jahren Aufenthalt möglich ist, lebten die Menschen im Schnitt vor ihrer Einbürgerung bereits mehr als 12 Jahre in Deutschland. Ursula Winkler, Nachrichtenredaktion.
3: Mehr als jeder dritte Radfahrer verzichtet auf einen Helm während der Fahrt. Besonders jüngere Menschen zwischen 18 und 29 tragen beim Radeln keinen Kopfschutz. Das zeigt eine Forsa-Umfrage im Auftrag von RTL und NTV. Allerdings spricht sich die Mehrheit der Befragten für eine Helmpflicht aus.
5: Wer ohne Helm unterwegs ist, hat dafür meist ganz praktische Gründe. Viele sagen, für kurze Strecken lohnt sich das überhaupt nicht. Andere finden Helme unbequem oder vergessen sie einfach. Fachleute weisen allerdings darauf hin, dass ein Helm bei einem Sturz schwere Kopfverletzungen verhindern kann. Im vergangenen Jahr sind in Deutschland mehr als 460 Radfahrer bei Unfällen gestorben, darunter viele Menschen auf E-Bikes. Gerade da nimmt die Zahl der tödlichen Unfälle seit Jahren zu. Zoe Tassovali, Nachrichtenredaktion.
3: Die USA haben 60 Volkswirtschaften neue Zölle angedroht. Betroffen sind unter anderem die Europäische Union, Großbritannien, die Schweiz, Kanada und China. Nach Angaben des US-Handelsbeauftragten würden diese Länder Importe von Produkten aus mutmaßlicher Zwangsarbeit nicht ausreichend verhindern oder bestehende Importverbote nicht genügend überprüfen. Zusätzliche Zölle sollen aber nicht sofort in Kraft treten. Vor Beginn des Internationalen Wirtschaftsforums in St. Petersburg haben die Behörden in der Millionenmetropole vor Drohnenangriffen gewarnt. Per SMS hieß es, es bestehe Drohnengefahr, möglich seien Störungen des mobilen Internets. In St. Petersburg soll auch eine Ölraffinerie in Brand geraten sein. Die Behörden sprachen von einigen Verletzten. Unabhängig überprüfbar sind die Angaben allerdings nicht.
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6: Mit Lenz Göbels, guten Tag. Die Universität und Hochschule Koblenz haben gemeinsam mit weiteren Einrichtungen eine neue digitale Informationsplattform zum Wiederaufbau der Ahr nach der Flut von 2021 veröffentlicht. Das Forschungsprojekt MonAhr stellt dafür eine interaktive Storymap online zur Verfügung. Die Plattform zeigt, wie sich die Gewässer im Ahrtal nach der Flut entwickeln und wie die Wiederherstellung wissenschaftlich begleitet wird. Über die digitale Karte können Nutzer Veränderungen entlang der Ahr direkt vergleichen. Luftbilder machen sichtbar, wie sich das Flussbett vor und nach der Flut verändert hat. So soll die Entwicklung der Ahr langfristig beobachtet und besser verstanden werden.
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2: Und damit werfen wir einen Blick zu euch raus auf die Straßen und ihr müsst vorsichtig sein auf der A3 Köln Richtung Frankfurt zwischen Dierdorf und Ransbach-Baumbach. Hier Gefahr durch ein defektes Fahrzeug. So auch auf der A48 Dernbach Richtung Koblenz zwischen Hörgranshausen und Bendorf-Neuwied. Aber hier steht das defekte Fahrzeug in einer Baustelle. Und es staut sich auf der B9 Moselring-Bonner Straße zwischen dem Oberwert und der Andernacher Straße über die Europabrücke. Hier ist dichter Verkehr. 20 Minuten müsst ihr mehr einplanen. Und auf der B256 Waldbröl Richtung Neuwied. Zwischen Neuwied und Straßenhaus ist auch dichter Verkehr, aber da braucht ihr um die 7 Minuten länger. Und ich hoffe, ihr kommt.

0: gut an.
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3: Es blitzt in der Stettiner Straße in Neuwied. Hier ist 50 erlaubt und wenn ihr sonst was seht, Staus, Blitzer oder auch andere Gefahren melden wollt, schreibt mir doch gerne WhatsApp hierher ins Studio oder ihr klingelt kurz durch hier bei uns auf der Hotline. 0261 98 8 2099. Ich wünsche euch eine gute Fahrt.
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3: Es ist aktuell kurz nach 12 an diesem Mittwoch und vergangenes Jahr konnte sich Jonathan Baschek aus Koblenz den Bundessieg im Bereich Technik bei dem Wettbewerb Jugend forscht sichern und anschließend mit dem Team Deutschland in die USA reisen. Welche Tipps er für die diesjährigen Teilnehmer hat, das besprechen wir gleich hier nach 3 Hits am Stück und den Start, den macht ein absoluter Favorit Alex Warren mit Fever Dream. Ich bin Lisa Tauchen. Einen schönen Mittag euch.
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0: Ihr hört Antenne Koblenz hier im Supermix und gleich geht's weiter mit David Guetta und OneRepublic mit I Don't Wanna Wait. Bei der diesjährigen Ausgabe von Jugend forscht sind auch Projekte des Bischöflichen Cusanus und des Max-von-Laue-Gymnasiums aus Koblenz vertreten. Vergangenes Jahr konnte sich Jonathan Baschek aus Koblenz bereits den Bundessieg im Bereich Technik sichern und anschließend mit dem Team Deutschland in die USA reisen. Welche Tipps er für die diesjährigen Teilnehmer hat und welche Eindrücke ihm besonders im Kopf geblieben sind, hat er meinem Kollegen Lenz Göbels verraten.
1: Bei so internationalen Veranstaltungen, da gibt es ja oft auch Aktionen oder Events, um die Leute kennenzulernen. Gibt es da ein Beispiel auch von der ISEF, wo was dir so richtig in Erinnerung geblieben ist?
2: Beispiel am Pin-Exchange. Da tauscht man Pins aus seinen Ländern. Ich hatte Deutschland-Pins dabei, ich hatte Pins mit unserem Stadtwappen dabei. Und dann tauscht man die aus. Und so habe ich Pins aus ganzer Welt mitgenommen. Aus Hawaii, ein Kiwi aus Neuseeland, ein Koala aus Australien. Unterschiedlichste Sachen. Und so kam man halt auch mit ganz vielen neuen Leuten in Kontakt. Und ich glaube, das ist wirklich so der entscheidendste Teil eigentlich der Reise gewesen.
1: Jetzt ist die Reise vorbei. Die Jugend forscht fängt demnächst ja wieder an. Die großen Bundesentscheide stehen an. Auch wieder Menschen aus Koblenz dabei. Gibt es Tipps, die du dir auf den Weg geben könntest?
2: Also tatsächlich würde ich sagen, genießt die Zeit. Alle Leute, ich meine, ich werde auch beim Bundeswettbewerb da sein und mir als Alumni die Projekte angucken und freue mich da auch schon extrem drauf. Aber ich würde sagen, das ist das A und O. Natürlich, man sollte sich auf seine Jurypräsentation fokussieren, aber die meiste Arbeit dafür hat man in den Monaten davor geleistet. Man hat seine Arbeit abgegeben, man hat seine Präsentation geplant. Und ich würde eigentlich sagen, mit dem Punkt, wo man ins Auto einsteigt oder spätestens aus dem Auto aussteigt, sollte man einfach da sein, die Zeit genießen. Also die Leute, mit denen ich jetzt bei der ISEF war, die habe ich alle letztes Jahr da kennengelernt. Und da entstehen auch Freundschaften draus, da entstehen auch längerfristige Kontakte draus. Und ich glaube, man sollte vorher sein Zeug fertig machen und dann vor Ort wirklich die Zeit einfach nur genießen, weil das ist eine unfassbar tolle Erfahrung, die einem da geboten werden kann.
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2: In Pleitda messen wir aktuell 18 Grad, 17 Grad in Rhens und in Koblenz-Stolzenfels, da haben wir auch 18 Grad gemessen. Bis zu 21 Grad gehen die Temperaturen noch nach oben und das könnte bei der Sonne, die gerade auf uns runterscheint, vielleicht doch ein bisschen schneller gehen. Heute Nachmittag kommt die Sonne nämlich nochmal richtig schön raus, aber zum Abend wartet dann doch ein kleiner Schauer auf uns. Morgen starten wir mit Regen in den Tag. Am Nachmittag gibt es dann eine Unwetterwarnung und den gesamten Tag wird es sehr windig sein. Aber zum Abend bleibt es dann trocken. Auch der Freitag startet ohne Regen, nur mit Wolken und Sonne. Und dann ab dem Abend kommt vielleicht ein Schauer vorbei, aber trotzdem 20 Grad in der Spitze.
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3: Mit Lenz Göbels, guten Tag. Die Universität und Hochschule Koblenz haben gemeinsam mit weiteren Einrichtungen eine neue digitale Informationsplattform zum Wiederaufbau der Ahr nach der Flut von 2021 veröffentlicht. Das Forschungsprojekt MonAhr stellt dafür eine interaktive Storymap online zur Verfügung. Die Plattform zeigt, wie sich die Gewässer im Ahrtal nach der Flut entwickeln und wie die Wiederherstellung wissenschaftlich begleitet wird. Über die digitale Karte können Nutzer Veränderungen entlang der Ahr direkt vergleichen. Luftbilder machen sichtbar, wie sich das Flussbett vor und nach der Flut verändert hat. So soll die Entwicklung der Ahr langfristig beobachtet und besser verstanden werden. In Koblenz verschiebt sich wegen des Feiertags Frohen Leichnam die Müllabfuhr in Teilen der Stadt. Die Leerung der Restabfalltonnen wird jeweils um einen Tag nach hinten verlegt. Die Tonnen aus den Donnerstagsbezirken werden am Freitag geleert, die Abfuhr in den Freitagsbezirken erfolgt erst am Samstag. Die Stadt weist darauf hin, dass die Tonnen am neuen Abfuhrtag früh bereitstehen müssen. Später bereitgestellte Tonnen können nicht mehr geleert werden. In Lahnstein hat Oberbürgermeister Lennart Siefert erstmals eine Jugendsprechstunde an einem Gymnasium abgehalten. Schüler aus verschiedenen Jahrgangsstufen hatten zuvor viele Fragen gesammelt und gemeinsam aufbereitet. Im Mittelpunkt des Austauschs standen Themen wie Verkehr, Radwege, Freizeitangebote und die Sauberkeit im Stadtbild. Auch Fragen zur Nachhaltigkeit und zur Nutzung von Solaranlagen auf öffentlichen Gebäuden wurden angesprochen.
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2: Und damit werfen wir einen Blick zu euch raus auf die Straßen und ihr müsst vorsichtig sein auf der A3 Köln Richtung Frankfurt. Zwischen Dierdorf und Ransbach-Baumbach steht ein defektes Fahrzeug und so auch auf der A48 Dernbach Richtung Koblenz zwischen Hörgrenzhausen und Bendorf-Neuwied, allerdings hier in einer Baustelle. Und dann staut es sich auf der B9 Moselring-Bonner Straße zwischen dem Oberwert und der Andernacher Straße über die Europabrücke. Hier braucht ihr 15 Minuten länger. Und dann noch auf der B256 Waldbröl Richtung Neuwied. Zwischen Neuwied und Straßenhaus ist dichter Verkehr. 7 Minuten müsst ihr mehr einplanen und ich hoffe, ihr kommt gut an.
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2: Und es blitzt in der Stettiner Straße in Neuwied. Hier 50 erlaubt und wenn ihr sonst was seht, Staus, Blitzer oder auch andere Gefahren melden wollt, schreibt mir gerne WhatsApp hierher ins Studio oder ihr klingelt kurz durch auf der Antenne Koblenz Hotline. 0261 988 2099. So machen wir gemeinsam unsere Straßen sicherer. Dankeschön.
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1: Bei der Koblenzer Skate Night am Donnerstag erobern Inlineskater, Rollschuhfans und Longboarder gemeinsam die Straßen der Stadt. Los geht's um 20 Uhr auf dem Gelände der EVM in der Ludwig-Erhard-Straße. Schon ab 19.30 Uhr gibt's ein Warm-up mit Musik und guter Stimmung. Die rund 2,5-stündige Tour wird von Polizei und Ordnern begleitet und führt sicher quer durch Koblenz, inklusive Sonnenuntergang und Abendstimmung auf Rollen. Mitmachen ist kostenlos, wichtig sind aber Helm und Schutzausrüstung. Ein sportlicher Sommerabend für alle, die Bewegung, Musik und Gemeinschaft lieben. In Koblenz wird's Anfang Juni wieder sommerlich und gesellig. Beim Augustafest verwandeln sich die Kaiserin-Augusta-Anlagen dieses ganze Wochenende in eine große Festmeile direkt am Rhein. Besucher erwartet ein buntes Programm mit regionalen Spezialitäten, Musik, Mitmachaktionen für Kinder und vielen Ständen zum Entdecken und Bummeln. Das Fest ist Teil des Weinfestivals Koblenz und lädt dazu ein, gemeinsam entspannte Stunden in besonderer Atmosphäre zu verbringen. Auch Vereine und Ehrenamtliche aus der Region präsentieren sich und sorgen für jede Menge Abwechslung. Der Eintritt ist frei, perfekt also für einen gemütlichen Familienausflug oder einen entspannten Sommerabend mit Freunden. Auf der Festung Ehrenbreitstein in Koblenz wird Geschichte lebendig. Am Samstag lädt eine spannende Führung zu einer kleinen Zeitreise durch rund 5000 Jahre Festungsgeschichte ein. Besucher erleben auf dem etwa einstündigen Rundgang originale historische Schauplätze von den Römern über Ritterburgen bis hin zur preußischen Festungsanlage. Treffpunkt ist um 11 Uhr am Entry-Gebäude der Festung Ehrenbreitstein. Die Führung eignet sich wunderbar für Familien, Geschichtsinteressierte und alle, die Koblenz einmal aus einer ganz besonderen Perspektive entdecken möchten. Und bei allem wünschen wir euch natürlich auch wie immer viel Spaß.
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0: aktuell 19 Grad gemessen, 20 Grad in Lahnstein und in Koblenz auf der Karthause haben wir auch 20 Grad. Ja, damit haben wir unser Temperaturmaximum für den Tag fast erreicht. Und heute Nachmittag, da kommt die Sonne dann vielleicht doch immer mal noch raus. Aber zum Abend erwartet uns dann ein Schauer. Morgen starten wir auch mit Regen in den Tag. Und ja, am Nachmittag steht sogar eine Unwetterwarnung an. Und den gesamten Tag wird es sehr windig werden. Der Freitag, der wird dann wieder etwas ruhiger. Sonne und Wolken den Tag über, am Abend vielleicht ein kleiner Schauer und 20 Grad in der Spitze.
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2: Ich bin David Riemer. Handy kaputt, dann lieber reparieren statt wegwerfen. Die Bundesregierung will Recycling und langlebige Produkte stärker fördern und stellt dafür bis 2029 insgesamt 260 Millionen Euro bereit. Das Kabinett hat dazu jetzt ein neues Aktionsprogramm für die Kreislaufwirtschaft beschlossen.
3: Geplant sind unter anderem digitale Produktpässe. Sie sollen künftig zeigen, woraus ein Produkt besteht, wie gut es sich reparieren lässt und wie es entsorgt werden kann. Außerdem will die Bundesregierung Unternehmen, Forschung und Behörden stärker miteinander vernetzen, damit nachhaltige Produkte schneller auf den Markt kommen. Kritik kommt vom WWF. Der Umweltverband vermisst klare Vorgaben, wie Deutschland künftig tatsächlich weniger neue Rohstoffe verbrauchen soll. Die Strategie fokussiert sich nur auf Recycling und Technik, heißt es. Zoe Tessovali, Nachrichtenredaktion.
2: Die Ukraine hat direkt vor Beginn des Internationalen Wirtschaftsforums in St. Petersburg die Millionenstadt massiv mit Drohnen attackiert. Nach Angaben von Präsident Zelensky schlugen Drohnen im Ölterminal des Petersburger Hafens ein. Auch militärische Ziele in der Region seien getroffen worden. Die russischen Behörden bestätigten Schäden an Infrastrukturanlagen. Mehrere Menschen wurden verletzt, Tote gab es nach Behördenangaben nicht. Die USA haben 60 Volkswirtschaften neue Zölle angedroht, weil diese Importe von Produkten aus mutmaßlicher Zwangsarbeit nicht verhinderten oder bestehende Importverbote nicht genügend überprüften. Das teilte das Büro des US-Handelsbeauftragten mit. Betroffen von neuen US-Zöllen wäre auch die Europäische Union.
4: Auch für die exportstarke deutsche Wirtschaft sind die bisher von der Trump-Regierung verhängten Zölle eine enorme Belastung. Jetzt drohen nach US-Angaben zusätzliche Abgaben zwischen 10 und 12,5% für Produkte aus der EU, Großbritannien, der Schweiz, aber auch aus Staaten in Afrika, Asien und Lateinamerika sowie aus Kanada und China. Die US-Regierung wirft ihnen vor, kein Einfuhrverbot für Waren, die unter Einsatz von Zwangsarbeit hergestellt wurden, erlassen zu haben. Katrin Müller, Nachrichtenredaktion.
2: Gegen den bewaffneten Gewalttäter, der in Dortmund einen Polizisten angeschossen und sich stundenlang mit seinen Kindern in einer Wohnung verschanzt hatte, wird wegen versuchten Totschlags ermittelt. Das teilten Polizei und Staatsanwaltschaft mit. Der 51-Jährige ergab sich nach stundenlangen Verhandlungen gegen 3 Uhr und ließ sich widerstandslos festnehmen. Der angeschossene Polizeibeamte wurde leicht verletzt. Den Kindern gehe es soweit gut, sie werden vom Jugendamt betreut.
1: Und jetzt noch mehr Informationen aus unserer Region.
5: Mit Lenz Göbels, guten Tag. In Koblenz-Ehrenbreitstein hat der Dartclub Schlusslichter nach 17 Jahren seine Vereinsgeschichte beendet. Zum Abschied setzten die Mitglieder noch einmal ein Zeichen für die Gemeinschaft im Stadtteil. Der Verein spendete 1.150 Euro an das Theater am Ehrenbreitstein. Die Spende ging an die Verantwortlichen des Theaters. Mit dem Geld soll die kulturelle Arbeit vor Ort unterstützt werden. Im Mittelpunkt stand dabei auch der Dank für viele Jahre gemeinsamer Zeit im Verein. Im Stadtteil Ehrenbreitstein wurde die Geste positiv aufgenommen. Das Theater zeigt sich erfreut über die Unterstützung aus der Bürgerschaft.
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0: Und damit werfen wir einen Blick zu euch raus auf die Straßen und ihr müsst vorsichtig sein auf der A3 Köln Richtung Frankfurt zwischen Neuwied und Dierdorf. Hier Gefahr durch eine ungesicherte Unfallstelle auf dem linken und dem mittleren Fahrstreifen. Und auf der A48 Dernbach Richtung Koblenz zwischen Hörgrenzhausen und Bendorf Neuwied. Hier steht ein defektes Fahrzeug. Außerdem staut es sich auf der B9 Moselring Bonner Straße zwischen dem Oberwert und der Mainer Straße über die Europabrücke. Hier 18 Minuten Zeitverlust. Und auf der B256 Neuwied Richtung Waldbröl zwischen Straßenhaus und Neuwied ist dichter Verkehr. 5 Minuten braucht ihr länger. Und ich hoffe, ihr kommt gut an.
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0: Und es blitzt in der St. Maternusstraße in Bubenheim Richtung Rübenach. Hier ist 50 erlaubt. Und wenn ihr sonst was seht, Staus

0: Blitzer oder auch andere Gefahren melden wollt, schreibt mir doch gerne WhatsApp hierher ins Studio oder ruft kurz an auf der Antenne Koblenz Hotline 0261 98 820 99. Ich wünsche euch eine gute Fahrt.
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0: Es ist kurz nach eins an diesem Mittwoch und direkt nach drei Hits am Stück hört ihr, wie mein Kollege Lenz Göbels kurz mal mein Studio übernimmt. Denn wir haben die besten Tipps und Tricks für euch, wie ihr von Koblenz aus am besten zu dem Place to be kommt. Das Festival Rock am Ring. Nach drei Hits am Stück hört ihr mehr dazu, denn jetzt starten wir in den Supermix und da bringt uns direkt gute Laune Katy Perry mit Band-Aids. Ich bin Lisa Tauchen. Hallo.
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0: Ihr hört den Supermix, ich bin Lenz Göbels und wir haben Anfang Juni. Das Wochenende steht bevor und das heißt Rock am Ring ist wieder da. Und wir sind natürlich auch mit dabei, mit wir, da meine ich unter anderem mich und natürlich meine Kollegin Lisa Tauchen. Hallo!
1: Hallöchen, es ist wieder soweit, Rock am Ring. Rockfans aus ganz Europa reisen in die schöne Eifel. Und wer die Straßen kennt, weiß... Das bringt ordentlich Verkehr mit sich.
0: Damit ihr gut durchkommt, haben wir natürlich die wichtigsten Tipps für die Anreise mit dem Auto. Wie man am besten Richtung Nürburgring fährt, das erklärt Mirko Hillmann vom ADAC Mittelrhein aus Koblenz.
2: Ja, Rock am Ring wird auch in diesem Jahr für ein hohes Verkehrsaufkommen sorgen. Festivalbesucher sollten auf jeden Fall bereits am Donnerstag anreisen. Freitag und Samstag, da wird es rund um den Nürburgring und auf den Zufahrtsstraßen sehr, sehr voll sein. Und ja, für die Rückreise empfehlen wir den späten Sonntagabend oder wer denn auch kann, idealerweise auch erst am Montag zurückzureisen, denn auch da ist deutlich weniger los auf den Straßen.
1: Danke Mirko, doch es gibt natürlich auch alternative Wege. Direkt aus Koblenz fährt ein Shuttlebus.
0: Ach ja, hast du da auch mehr Infos als diesen puren Fakt für mich?
1: Aber selbstverständlich. Ab heute pendeln bis Montag Shuttlebusse zwischen Koblenz und dem Nürburgring. Start ist am Kundencenter der DB Regio Bus Mitte in der Neverstraße 8 am Hauptbahnhof. Von dort geht es direkt Richtung Festival. Die Fahrt dauert etwa eine Stunde. Ziel ist der Parkplatz D10. Gegenüber der Tribüne T13. Tickets gibt es direkt im Kundencenter. Gepäck kann im Bus verstaut werden. Vor Ort hilft das Team bei allen Fragen rund um den Shuttle-Service weiter.
0: Also, einsteigen, abfahren, abrocken.

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2: In Neuwied, da messen wir aktuell 20 Grad, 19 Grad in Ochtendung. Und in Koblenz-Kesselheim haben wir auch 20 Grad gemessen. Damit haben wir unser Temperaturmaximum für heute auch schon fast erreicht. Auf jeden Fall ist es aktuell wieder etwas wolkiger. Vorhin hatten wir noch schön Sonne, jetzt zieht der Himmel dann doch ganz schön zu. Und auch heute Abend könnte es passieren, dass dann doch mal ein Schauer vorbeikommt. Morgen starten wir auch mit Regen in den Tag. Am Nachmittag ist sogar eine Unwetterwarnung für uns vorhergesehen. Und wir bekommen sehr viel Wind über den gesamten Tag verteilt. Der Freitag, der wird dann etwas ruhiger. Sonne und Wolken den Tag über. Abends vielleicht ein kleiner Schauer bei maximal 20 Grad.
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3: Mit Lenz Göbels, guten Tag. In Koblenz-Ehrenbreitstein hat der Dartclub Schlusslichter nach 17 Jahren seine Vereinsgeschichte beendet. Zum Abschied setzten die Mitglieder noch einmal ein Zeichen für die Gemeinschaft im Stadtteil. Der Verein spendete 1.150 Euro an das Theater am Ehrenbreitstein. Die Spende ging an die Verantwortlichen des Theaters. Mit dem Geld soll die kulturelle Arbeit vor Ort unterstützt werden. Im Mittelpunkt stand dabei auch der Dank für viele Jahre gemeinsamer Zeit im Verein. Im Stadtteil Ehrenbreitstein wurde die Geste positiv aufgenommen. Das Theater zeigt sich erfreut über die Unterstützung aus der Bürgerschaft. In Bad Ems startet am Sonntag der Sommer im Welterbe mit einem Aktionstag zum UNESCO-Welterbetag. Die Stadt feiert damit das 5-jährige Jubiläum als Teil der Great Spa Towns of Europe. Im Kurviertel wird die Römerstraße für mehrere Stunden zur offenen Bühne. Zwischen 12 und 17 Uhr gibt es dort Musik, Tanz, Lesungen und Mitmachangebote für alle Altersgruppen. Der Aktionstag soll das Welterbe in Bad Ems erlebbar machen und neue Perspektiven auf die Innenstadt eröffnen. In Lahnstein hat der Museumstag viele Besucher in die Geschichte der Stadt geführt. Mehrere Museen öffneten am Wochenende ihre Türen und boten Einblicke in vergangene Zeiten. Besonders gefragt war eine Führung durch das Verlies im Hexenturm, die bereits am Vormittag viele Interessierte anzog. Auch am Stadtmauerhäuschen gab es großen Zulauf. Dort stand der Wandel des Schulalltags im Mittelpunkt. Eine Fotowand zeigte Eindrücke aus mehreren Jahrzehnten des ersten Schultags. Alte Schulmaterialien wie Fibeln, Schultüten und Schreibgeräte wurden ebenfalls präsentiert.
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2: Um 13.32 Uhr schauen wir bei euch auf die Straßen und da müsst ihr vorsichtig sein auf der A3. Köln Richtung Frankfurt zwischen Neuwied und Dierdorf. Hier ist Gefahr durch eine ungesicherte Unfallstelle auf dem linken und dem mittleren Fahrstreifen. Hier könnte es auch demnächst zu Rückstau kommen. Und auf der A48 Dernbach Richtung Koblenz zwischen Hörgrenzhausen und Bendorf Neuwied steht ein defektes Fahrzeug. Es staut sich außerdem auf der B9 Moselring Bonner Straße über die Europabrücke zwischen dem Oberwert und der Mainer Straße. Dichter Verkehr 18 Minuten müsst ihr mehr einplanen. Und auf der B256 Neuwied Richtung Waldbröl zwischen Straßenhaus und Neuwied ist dichter Verkehr. 5 Minuten braucht ihr länger und ich hoffe, ihr kommt gut an.
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2: Es blitzt in der St. Maternusstraße in Bubenheim in Richtung Rübenach. Hier ist 50 erlaubt und wenn ihr sonst was seht, Staus, Blitzer oder auch andere Gefahren melden wollt, schreibt mir doch gerne WhatsApp hierher ins Studio oder ruft kurz durch auf der Antenne Koblenz Hotline 0261 988 20 99. Denn so machen wir gemeinsam unsere Straßen sicherer. Dankeschön.
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1: Mit Max Dehmann aus der Sportredaktion. Hallo. In einer hervorragenden Verfassung präsentierten sich die Sprinter der LG Rhein-Wied bei der Kurpfalz-Gala in Weinheim. Maren Schumacher, Jessica Roos und Co. werden Stück für Stück schneller. Auch in den schnellen Feldern in Baden-Württemberg belohnten sie sich mit persönlichen Bestleistungen und DM-Normen. Pascal Kirskes verbesserte in Weinheim über 100 Meter seine Saisonbestzeit auf 10,63 Sekunden und erreichte somit die B-Norm für die nationalen Titelkämpfe. A-Norm-Werte erreichte Jessica Roos mit ihren Hausrekorden von 11,37 Sekunden im 100-Meter-Vorlauf sowie über 200 Meter in 23,59 Sekunden. Mit der Zeit über die kurze Sprintdistanz liegt sie derzeit auf Platz 3 in der deutschen Bestenliste. Auch Maren Schumacher ist bei der DM sicher dabei. Im B-Finale über 100 Meter steigerte sie ihre Bestleistung auf 11,59 Sekunden und damit unter die anvisierte Grenzzeit. Auch über die halbe Stadionrunde lief sie ihren bislang schnellsten Wettkampf. Die 23,93 Sekunden sind gleichbedeutend mit der B-Norm. In der U20 und U23 qualifizierte sich Isabella Cetik für den Jahreshöhepunkt. 24,79 Sekunden über 200 Meter. Bei ihren 11,85 Sekunden über 100 Meter war der Wind zu stark, um bestenlisten- und normtauglich zu sein. Bei einem Vergleichswettkampf in den Disziplinen Kugelstoß und Diskuswurf in Koblenz machten Ben Bartmann, Julius Karst und Fine Schellinger keine halben Sachen. Alle landeten in ihren Altersklassen Doppelsiege. Sieben Rhein-Wieder nahmen am 5000-Meter-Lauf beim Läuferabend in Mayen teil und kamen allesamt unter die Top 12. So, das Neueste vom Sport.
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2: In Dieblich, da messen wir aktuell 20 Grad, 19 Grad in Bad Ems und in Koblenz-Lei, da messen wir auch 20 Grad. Ja, aktuell zieht der Himmel wieder immer mehr zu und die Wolken, die werden auch ganz schön grau. Zum Abend hin kann es dann durchaus passieren, dass der ein oder andere Schauer vorbeikommt. Morgen

0: Ich bin Dirk Zeitler. Die Bundesregierung will den Erhalt, die Reparatur und das Recycling von Produkten stärker unterstützen. Das Bundeskabinett hat dazu ein Aktionsprogramm zur nationalen Kreislaufwirtschaftsstrategie beschlossen. Geplant sind unter anderem digitale Produktpässe mit Informationen zur Reparierbarkeit oder Entsorgung. Umweltverbände kritisieren allerdings fehlende verbindliche Ziele zur Senkung des Rohstoffverbrauchs. Steigende Energiepreise wegen des Kriegs im Nahen Osten gefährden nach aktueller Prognose der OECD den Aufschwung in Deutschland. Das Wachstum wird demnach in diesem Jahr nur um 0,7% zulegen und damit um 0,1 Prozentpunkte weniger als noch im Ende März prognostiziert. Das teilte die Organisation für wirtschaftliche Zusammenarbeit und Entwicklung in Paris mit.
1: Der Konflikt im Nahen Osten ist zum ausschlaggebenden Faktor für die globalen Wirtschaftsaussichten geworden, betont die OECD. Je länger der Konflikt andauert, desto größer werden auch die wirtschaftlichen Folgen. Wenn die Spannungen bis Mitte dieses Jahres beigelegt werden, prognostiziert die OECD eine Rückkehr zu einem normalen Wachstumskurs im kommenden Jahr. Wenn die Auseinandersetzungen aber länger anhalten, wird dies weitreichende und längerfristige Folgen für die Weltwirtschaft haben. Aus Paris, Michael Evers.
0: Obwohl Verbraucher in Zeiten von Inflation sparen, sitzt das Geld beim Online-Shopping offenbar lockerer. Die Menschen in Deutschland kaufen häufiger und mehr im Internet. Das zeigt eine Auswertung des Handelsverbands Deutschland.
2: Mit einem Umsatzwachstum von 4,3% rechnet der Handelsverband in diesem Jahr, also einem ähnlichen Plus wie im vergangenen, als deutsche Verbraucher beim Online-Shopping insgesamt 92 Milliarden Euro ausgegeben haben. Überdurchschnittlich zu diesem Wachstum beigetragen haben Menschen ab 55. Häufiger online bestellt wurden außerdem Lebensmittel und andere Produkte des täglichen Bedarfs. Mehr Umsatz trotz Inflation erklärt der Handelsverband unter anderem damit, dass sich online einfacher der günstigste Preis finden lasse. Jan-Henner Reitze, Nachrichtenredaktion.
0: Gegen den bewaffneten Gewalttäter, der in Dortmund einen Polizisten angeschossen und sich stundenlang mit seinen Kindern in einer Wohnung verschanzt hatte, wird wegen versuchtem Totschlags ermittelt. Das teilten Polizei und Staatsanwaltschaft mit. Der 51-Jährige ergab sich nach stundenlangen Verhandlungen gegen 3 Uhr und ließ sich widerstandslos festnehmen. Der angeschossene Polizeibeamte wurde leicht verletzt. Den Kindern gehe es soweit gut, sie werden vom Jugendamt betreut.
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4: Mit Lenz Göbels, guten Tag. Die Universität und Hochschule Koblenz haben gemeinsam mit weiteren Einrichtungen eine neue digitale Informationsplattform zum Wiederaufbau der Ahr nach der Flut von 2021 veröffentlicht. Das Forschungsprojekt MonAhr stellt dafür eine interaktive Storymap online zur Verfügung. Die Plattform zeigt, wie sich die Gewässer im Ahrtal nach der Flut entwickeln und wie die Wiederherstellung wissenschaftlich begleitet wird. Über die digitale Karte können Nutzer Veränderungen entlang der Ahr direkt vergleichen. Luftbilder machen sichtbar, wie sich das Flussbett vor und nach der Flut verändert hat. So soll die Entwicklung der Ahr langfristig beobachtet und besser verstanden werden.
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5: Um 14.03 Uhr schauen wir zu euch auf die Straßen und da müsst ihr vorsichtig sein auf der A3 Köln Richtung Frankfurt zwischen Neuwied und Dierdorf. Hier Gefahr durch eine ungesicherte Unfallstelle auf dem mittleren und dem linken Fahrstreifen. Und auf der A48 Dernbach Richtung Koblenz zwischen Hörgrenzhausen und Bendorf-Neuwied steht aktuell ein defektes Fahrzeug. Außerdem staut es sich auf der B9 Moselring zwischen dem Oberwert und dem Saarplatz. Hier habt ihr 6 Minuten Zeitverlust und ich hoffe, ihr kommt gut an.
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5: Es blitzt in der St. Maternusstraße in Bubenheim Richtung Rübenach. Hier ist 50 erlaubt und wenn ihr sonst was seht, Staus, Blitzer oder auch andere Gefahren melden wollt, dann schreibt mir gerne WhatsApp hierher ins Studio oder ihr klingelt einfach kurz durch auf der Antenne Koblenz Hotline 0261 988 20 99. Ich wünsche euch eine gute Fahrt.
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5: Einen wunderschönen Mittwoch wünsche ich euch. Und am Freitag geht es endlich los. Eins der größten Festivals geht wieder an den Start und bringt fantastische Bands auf die Bühnen am Nürburgring. Und zwar Rock am Ring. Mein Kollege Max Dehmann geht das allererste Mal auf ein Festival. Und wenn ihr seine Reise begleiten wollt, dann schaut jetzt auf unseren Social-Media-Kanälen vorbei. @AntenneKoblenz und dann findet ihr uns. Jetzt im Supermix hört ihr aber erstmal Nico Santos mit All Time High.

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1: Nur ein paar Kilometer von Koblenz entfernt, im Westerwald bei Hillscheid, steht der Limesturm. Ein nachgebauter römischer Wachturm, der heute eines der eindrucksvollsten Zeugnisse der römischen Geschichte in unserer Region ist. Der Name Limes stammt aus dem Lateinischen und bedeutete ursprünglich so etwas wie Schneise, Grenzweg oder einfach ein klar abgegrenzter Weg. Für die früheren Römer war das zunächst nichts Militärisches. Ein Limes konnte einfach ein Feldrand sein, markiert durch Steine, Holzpfosten oder natürliche Linien wie Baumreihen. Später, besonders ab der Zeit von Julius Caesar, bekam der Begriff eine neue Bedeutung. Die Römer nutzten Schneisen im Wald oder neu angelegte Wege, um dort Wachposten, kleine Lager und Kontrollpunkte einzurichten. Aus einfachen Grenzmarkierungen wurde nach und nach ein richtiges Grenzsystem, das überwacht, patrouilliert und gesichert wurde. Der Limesturm in Hillscheid zeigt genau das. So sah einer der römischen Wachtürme aus, die damals im Abstand von wenigen Kilometern standen. Der Turm wurde in den 90er Jahren originalgetreu rekonstruiert und hat dazu ein kleines Museum bekommen. Dort findet man Keramik, Münzen, Wandmalereien und Rekonstruktionen römischer Werkzeuge und Alltagsgegenstände. Draußen gibt es sogar einen kleinen Nutzgarten mit Pflanzen, die Römer in unsere Gegend gebracht haben. Und weil der Turm direkt auf dem Verlauf des obergermanisch-rätischen Limes steht, ist er bis heute ein echter Besuchermagnet. Hier lässt sich die Geschichte der Römer so greifbar nahe erzählen wie kaum irgendwo sonst im Raum Koblenz.
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2: In Hillscheid, da messen wir aktuell 19 Grad, 20 Grad in Boppard. Und in Koblenz-Lützel, da haben wir auch 20 Grad gemessen. Ja, aktuell ist es wieder ein bisschen bewölkter als zuvor. Und auch heute im Laufe des Nachmittags kommt die Sonne nur bedingt noch raus, denn heute Abend kommt dann wieder ein bisschen Regen auf uns zu. Morgen starten wir bewölkt in den Tag. Am Nachmittag steht eine Unwetterwarnung vor der Tür und es wird den gesamten Tag sehr windig werden. Der Freitag, der ist dann etwas ruhiger, ein bisschen bewölkt, ein bisschen Sonne. Am Nachmittag ein kleiner Schauer, aber zum Abend, da kommt die Sonne wieder richtig raus.
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3: Mit Lenz Göbels, guten Tag. Die Universität und Hochschule Koblenz haben gemeinsam mit weiteren Einrichtungen eine neue digitale Informationsplattform zum Wiederaufbau der Ahr nach der Flut von 2021 veröffentlicht. Das Forschungsprojekt MonAhr stellt dafür eine interaktive Storymap online zur Verfügung. Die Plattform zeigt, wie sich die Gewässer im Ahrtal nach der Flut entwickeln und wie die Wiederherstellung wissenschaftlich begleitet wird. Über die digitale Karte können Nutzer Veränderungen entlang der Ahr direkt vergleichen. Luftbilder machen sichtbar, wie sich das Flussbett vor und nach der Flut verändert hat. So soll die Entwicklung der Ahr langfristig beobachtet und besser verstanden werden. In Koblenz verschiebt sich wegen des Feiertags Frohen Leichnam die Müllabfuhr in Teilen der Stadt. Die Leerung der Restabfalltonnen wird jeweils um einen Tag nach hinten verlegt. Die Tonnen aus den Donnerstagsbezirken werden am Freitag geleert, die Abfuhr in den Freitagsbezirken erfolgt erst am Samstag. Die Stadt weist darauf hin, dass die Tonnen am neuen Abfuhrtag früh bereitstehen müssen. Später bereitgestellte Tonnen können nicht mehr geleert werden. In Lahnstein hat Oberbürgermeister Lennart Siefert erstmals eine Jugendsprechstunde an einem Gymnasium abgehalten. Schüler aus verschiedenen Jahrgangsstufen hatten zuvor viele Fragen gesammelt und gemeinsam aufbereitet. Im Mittelpunkt des Austauschs standen Themen wie Verkehr, Radwege, Freizeitangebote und die Sauberkeit im Stadtbild. Auch Fragen zur Nachhaltigkeit und zur Nutzung von Solaranlagen auf öffentlichen Gebäuden wurden angesprochen.
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2: Um genau 14.33 Uhr schauen wir zu euch auf die Straßen und seid vorsichtig auf der A3 Köln Richtung Frankfurt zwischen Neuwied und Dierdorf. Hier ist ein Unfall passiert und der linke und mittlere Fahrstreifen ist betroffen. Und auf der A48 Dernbach Richtung Koblenz zwischen Hörgrenzhausen und Bendorf-Neuwied steht aktuell ein defektes Fahrzeug. Außerdem staut es sich auf der B9 Moselring zwischen Oberwerth und dem Saarplatz. Hier ist dichter Verkehr. 6 Minuten braucht ihr länger und ich hoffe, ihr kommt gut an.
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2: Und es blitzt in der St. Maternusstraße. Und zwar in Bubenheim Richtung Rübenach. Hier ist 50 erlaubt. Und wenn ihr sonst was seht, Staus, Blitzer oder auch andere Gefahren melden wollt, schreibt mir doch eine WhatsApp hierher ins Studio. Oder ihr klingelt kurz durch bei uns auf der Hotline. Beides geht ganz schnell und einfach. 0261 98 8 20 99. So machen wir gemeinsam unsere Straßen sicherer. Dankeschön.
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1: Mit Max Dehmann, hallo. Nachdem der Cheftrainer der TuS Koblenz, Michael Stahl, seinen Vertrag bereits in der Winterpause verlängert hatte, ziehen nun auch seine Assistenten nach. Co-Trainerin Michelle Potthast, Co-Trainer Ferhan Güngermüß und Torwarttrainer Peter Auer werden auch in der kommenden Spielzeit gemeinsam mit Stahl die erste Mannschaft anleiten. Für Michelle Potthast, die aktuell ihre DFB-A-Lizenz absolviert, wird es die zweite Saison im Trainerteam. Ferhan Güngermüß, der als Verbindungstrainer auch zukünftig die U19 betreut, geht bereits in seine vierte Spielzeit. Einen besonderen Meilenstein feiert Peter Auer. Das TuS-Ehrenmitglied steht vor seiner 20. Saison als Torwarttrainer der Schengel. Cheftrainer Michael Stahl über die weitere Zusammenarbeit und die Kontinuität in seinem Trainerteam. Ich freue mich sehr, dass sich alle drei entschieden haben, weiterzumachen. Mit Michelle haben wir ein großes Trainerinnen-Talent an Bord. Sie arbeitet ambitioniert an ihrer Ausbildung. Ferhan übernimmt eine wichtige Rolle an der Schnittstelle zwischen Nachwuchs- und Herrenbereich und sorgt für Durchlässigkeit. Zu Peter Auer muss ich eigentlich nicht mehr viele Worte verlieren. Er ist längst eine lebende TuS-Legende. Ich freue mich bereits jetzt darauf, in der neuen Spielzeit wieder mit meinem Trainerteam zu arbeiten. Das sagte Michael Stahl in einer Pressemitteilung der TuS Koblenz. So das Neueste vom Oberliga-Update.
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1: In Andernach, da haben wir aktuell 19 Grad gemessen, 18 sind es in Bad Ems und in Koblenz in der Altstadt, da sind es auch 19 Grad. Überwiegend wolkig geht es heute durch diesen Nachmittag. Am Abend kann vereinzelt mal ein bisschen die Sonne rausgucken. Mancherorts sind aber auch die ein oder anderen Regenschauer dabei. Das Ganze also heute recht wechselhaft. In der Nacht dann wieder trockener, die Tiefstwerte liegen bei 16 Grad. Morgen am Feiertag wolkig, regnerisch, nachmittags auch Gewitter dabei. Das Ganze bei 19 Grad. Am Freitag dann wieder ein bisschen freundlicher, aber auch da Regen und auch Wolken bei 20 Grad.
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2: Ich bin Dirk Zeitler. Angesichts der durch den Iran-Krieg verursachten Energiekrise will die Europäische Kommission die Schuldenregeln der EU weiter lockern. Nach einem Vorschlag der Brüsseler Behörde sollen künftig höhere Schulden auch für Investitionen in die Energiewende erlaubt sein. Diese Ausgaben sollen unter eine bereits bestehende Ausnahmeregelung

0: wie es entsorgt werden kann. Kritik kommt vom WWF. Der Umweltverband vermisst klare Vorgaben, wie Deutschland künftig tatsächlich weniger neue Rohstoffe verbrauchen soll. Die Strategie fokussiert sich nur auf Recycling und Technik, heißt es. Zoe Tessovali, Nachrichtenredaktion.
1: Die USA und der Iran haben sich in der Nacht eines der schwersten Feuergefechte seit Beginn der Waffenruhe geliefert. Auch benachbarte Golfstaaten gerieten unter Beschuss. Bei einem iranischen Drohnenangriff auf Kuwait sind am Flughafen der Hauptstadt ein Mensch getötet und weitere verletzt worden. Das teilte das Außen- sowie das Verteidigungsministerium des Golfstaats mit.
2: Durch Terminal 1 des internationalen Flughafens von Kuwait strömen normalerweise die Reisenden und Personal. Jetzt schlagen hier Drohnen ein. Es gibt einen Toten, weitere Verletzte und schwere Schäden. Der Flugverkehr wird ausgesetzt oder umgeleitet. Auch den kleinen Golfstaat Bahrain greift Iran in der Nacht wieder an. Das US-Militär wiederum greift eine iranische Militäreinrichtung an auf der Insel Keshem in der Straße von Hormuz.
3: Aus Kairo, Johannes Sade.
1: Gegen den bewaffneten Gewalttäter, der in Dortmund einen Polizisten angeschossen und sich stundenlang mit seinen Kindern in einer Wohnung verschanzt hatte, wird wegen versuchten Totschlags ermittelt. Das teilten Polizei und Staatsanwaltschaft mit. Der 51-Jährige ergab sich nach stundenlangen Verhandlungen gegen 3 Uhr und ließ sich widerstandslos festnehmen. Der angeschossene Polizeibeamte wurde leicht verletzt. Den Kindern gehe es soweit gut, sie werden vom Jugendamt betreut.
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5: Mit Lenz Göbels, guten Tag. In Koblenz ermittelt die Staatsanwaltschaft zu 2 Sexualdelikten an Mädchen. In der Innenstadt soll ein 20-Jähriger eine 12-Jährige über soziale Medien kennengelernt und sie in einem Hausflur sexuell missbraucht haben. Der Mann befindet sich aktuell in Untersuchungshaft. Ein weiterer Fall betrifft eine 11-Jährige in einer Schule in Koblenz-Lützel. Zunächst stand auch hier der 20-Jährige unter Verdacht, zeitweise auch ein 18-Jähriger. Dieser Verdacht hat sich nicht bestätigt. Das Verfahren wurde teilweise eingestellt und läuft nun gegen Unbekannt weiter. Die Ermittler verweisen auf Alibis, ausgewertete Handydaten und fehlende Spuren. Auch Zeugenhinweise hätten sich nicht erhärten lassen. Für Schulen in Koblenz besteht derzeit keine Gefahr. Außerdem in den Regionalnachrichten um 12:30. In Mayen bleibt die Elzerstraße länger gesperrt als geplant. Und im Kreis Neuwied ist die neue Wärmebotschafterkampagne erfolgreich gestartet.
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6: 3:03 mit dem Blick raus zu euch auf die Straßen. Und da schauen wir hier nach Koblenz. Da gab es nämlich einen Unfall auf der B9. Das Ganze stadtauswärts, kurz vor dem Polizeipräsidium, also vor der Europabrücke. Hier staut sich es aktuell auch zurück. Das Ganze auf der B9 bis hinter den Hauptbahnhof und auch auf dem Friedrich-Ebert-Ring dort. Deswegen ein bisschen länger. Und auf der B9 stadteinwärts, wenn ihr bei der Europabrücke rein wollt, dann müsst ihr aktuell auch so um die 5 Minuten mehr Zeit einplanen.
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6: Blitzer habe ich aktuell keine. Wenn ihr was habt, Staus, Blitzer, Verkehrsbehinderungen, immer her damit, meldet's alles. Antenne Koblenz Hotline 0261 98 820 99 per Anruf oder WhatsApp direkt live zu mir ins Studio.
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6: Mittwochnachmittag auf dem Weg in Richtung Feiertag mit dem Antenne Koblenz Supermix, mit den Eurythmics, Austis und Taylor Swift und dann mit einem schönen Jugendforschprojekt hier aus Koblenz mit Jonathan Baschek und das Ganze hat ihn auch von Koblenz aus in die weite Welt gebracht und zwar bis in die USA und gleich sprechen wir ein bisschen darüber. Ich bin Max Seemann, schönen Mittwoch. Hallo!
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0: Mittwoch. Und ein Jugendforschprojekt aus Koblenz hat es bis auf die internationale Bühne geschafft. Jonathan Waschek wurde im vergangenen Jahr Bundessieger bei Jugendforsch im Bereich Technik. Und dieser Erfolg sicherte ihm einen Platz im Team Deutschland, das in die USA zur ICEF reiste, einem der weltweit größten Nachwuchswettbewerbe für junge Forschende. Im Gespräch mit meinem Kollegen Lenz Göbitz hat er über seinen Weg dorthin und seine Eindrücke von vor Ort berichtet.
1: Und zuletzt ging es auf große Weltreise in die USA. Worum ging es denn in deinem Projekt und wie kamst du auf die Idee und wie kamst du überhaupt zu der großen Reise? Vielleicht fangen wir damit erstmal an.
2: Genau, also ich war letzte Woche auf der International Science and Engineering Fair, kurz ICEF, in Phoenix in Arizona für eine Woche mit unserer deutschen Delegation. Und in meinem Projekt habe ich eine kostengünstige und modulare Datenbrille entwickelt, weil ich diese neuartige Technologie mehr Menschen auf der ganzen Welt zur Verfügung stellen möchte. Und zu dem Punkt, wie ich da hingekommen bin, also ich habe erstmal im letzten Jahr hier bei Jugendforscht in Deutschland dran teilgenommen, habe mich dann da über die Regional-, die Landesrunde endlich dann zum Bundeswettbewerb qualifiziert, bin dort Erster geworden und wurde dann von dem ICEF-Team von Deutschland ausgewählt, Teil der Delegation zu werden. Und somit bin ich dann vor 2 Wochen nach Amerika geflogen.
1: Und wie war die Erfahrung für dich so, auch vor Ort?
2: Es war eine absolut beeindruckende Erfahrung. Also es waren 1700 Teilnehmerinnen und Teilnehmer aus der ganzen Welt, die in einer riesigen Messehalle alle ihre wunderbaren Projekte vorgestellt haben. Und somit war das eine ganz, ganz tolle Möglichkeit, unterschiedlichste Leute aus der ganzen Welt kennenzulernen. Aber auch wir vom deutschen Team waren eine super Truppe und es hat super viel Spaß gemacht, mit denen da die Woche zu verbringen.
1: Und wie kann man sich das vor Ort vorstellen?
2: Also es ist schon im Vergleich wie zu Jugendforsch ein ganz normaler Wettbewerb. Es ist eigentlich für die Amerikaner ihr Bundeswettbewerb. Mit eben dem Unterschied, dass Leute aus der ganzen Welt teilnehmen können. Und es gibt da auch, wie bei Jugendforsch, unterschiedliche Kategorien, in welchen man in deinen Preise verliehen werden. So werden im Unterschied zu Jugendforsch auch noch Preise über alle Kategorien zusammen verliehen.
0: Und einen davon gab es für Jonathan in der Kategorie Technology Enhances the Arts. In einer Stunde erfahrt ihr dann noch mehr über die ICEF und seine Platzierung. Das Ganze dann gegen 10 nach 4.

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1: 19 Grad sind es in Bassenheim, 19 Grad haben wir auch in Bendorf gemessen und in Koblenz-Ahrenberg sind es auch 19 Grad. Wolkig, so geht's erstmal durch den Nachmittag Richtung Abend. Gucken wir wieder ein bisschen die Sonne raus. Das Ganze heute bei Temperaturen von um die 20 Grad. Später im Laufe des Abends, ja, da kann es vereinzelt aber auch wieder regnen, also heute alles dabei. In der Nacht, da liegen die Tiefstwerte bei 16 Grad, da dann überwiegend trocken. Morgen zunächst wolkig, nachmittags auch Regen dabei, teils auch Gewitter. Das Ganze bei 19 Grad am Freitag, da dann auch Sonne, Wolken und Regen bei 20 Grad.
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2: Mit Lenz Göbels, guten Tag. In Koblenz ermittelt die Staatsanwaltschaft zu zwei Sexualdelikten an Mädchen. In der Innenstadt soll ein 20-Jähriger eine 12-Jährige über soziale Medien kennengelernt und sie in einem Hausflur sexuell missbraucht haben. Der Mann befindet sich aktuell in Untersuchungshaft. Ein weiterer Fall betrifft eine 11-Jährige in einer Schule in Koblenz-Lützel. Zunächst stand auch hier der 20-Jährige unter Verdacht, zeitweise auch ein 18-Jähriger. Dieser Verdacht hat sich nicht bestätigt. Das Verfahren wurde teilweise eingestellt und läuft nun gegen Unbekannt weiter. Die Ermittler verweisen auf Alibis, ausgewertete Handydaten und fehlende Spuren. Auch Zeugenhinweise hätten sich nicht erhärten lassen. Für Schulen in Koblenz besteht derzeit keine Gefahr. In Mayen bleibt die Elzer Straße länger gesperrt als geplant. Alle Infos dazu hat unsere Rhein-Mosel-Expertin Lisa Tauchen.
3: Die Vollsperrung wird nun bis einschließlich dem 9. Juni diesen Jahres verlängert. Grund dafür ist eine beschädigte Gasleitung im Baustellenbereich. Nach Angaben der Stadt müssen zunächst Reparaturarbeiten durchgeführt werden. Erst danach kann der Glasfaserausbau in der Straße weitergehen. Die Sperrung war ursprünglich kürzer vorgesehen. Verkehrsteilnehmer und Anwohner müssen weiterhin mit Einschränkungen rechnen. Die Stadt weist auf die verlängerten Maßnahmen im betroffenen Bereich hin. Aus der Nachrichtenredaktion Lisa Tauchen.
2: Im Kreis Neuwied ist die neue Wärmebotschafterkampagne erfolgreich gestartet. Die ersten Informationsveranstaltungen zu modernen Heiztechniken stießen auf großes Interesse bei Hausbesitzern aus der Region. Besonders gefragt waren Themen wie Wärmepumpen und Heizungen mit Biomasse. Auch praktische Erfahrungen von unabhängigen Wärmebotschaftern wurden gut angenommen. In den Veranstaltungen ging es zudem um Fördermöglichkeiten und Kosten moderner Systeme. Die Reihe wird im Laufe des Jahres mit weiteren Terminen zu Solarenergie, Stromspeichern und Geothermie fortgesetzt. Ziel ist es, Bürger bei der Umstellung auf klimafreundliche Heizlösungen zu unterstützen. In Koblenz bieten die städtischen Pflanzendoktoren auch in den kommenden Wochen wieder kostenlose Beratung rund um Pflanzenprobleme an. Die Experten der Stadtgärtnerei helfen bei Fragen zu braunen Blättern, Schädlingen oder schlechtem Wachstum im Garten. Am Sonntag sind sie beim Augustafest in den Rheinanlagen anzutreffen. Dort steht ihr roter Pavillon auf Höhe der Lennestraße. Besucher können dort ohne Anmeldung vorbeikommen und Pflanzen direkt begutachten lassen. Eine weitere Beratung folgt am 12. Juni. Dann gibt es eine feste Sprechstunde hinter dem Verwaltungsgebäude in der Beatusstraße in Koblenz. Auch dort ist der Service kostenlos und ohne Termin nutzbar.
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1: Um 15.32 Uhr mit dem Blick raus zu euch auf die Straßen. Vorsicht auf der B42 Rüdesheim Richtung Koblenz zwischen Lahnstein und in Lahnstein zwischen Ober- und Niederlahnstein. Hier eine Unfallaufnahme auf der linken Spur. Da staut sich's aktuell schon zurück. Das Ganze am besten umfahren. Ein Unfall gab es auch in Koblenz an der B9, das Ganze kurz vor dem Polizeipräsidium stadtauswärts. Da staut sich es auf der B9 aktuell auch zurück bis zum Hauptbahnhof. Und B9 stadteinwärts, wenn ihr über die Oberbrücke rein wollt, dann müsst ihr aktuell auch so um die 5 Minuten mehr Zeit einplanen. Und B42, Koblenz Richtung Bonn, zwischen Urba und Fallendar in beiden Richtungen. Auch hier dauert so um die 5 Minuten länger.
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1: Blitzer habe ich aktuell keine. Wenn ihr was habt, Staus, Blitzer, Verkehrsbehinderungen, immer her damit. Meldet's alles. 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
1: Antenne Koblenz, hier der Supermix. Wir sind hier im Tierheim Main und sprechen heute mit
2: Christiane Hartkopf.
1: Welches Tier haben wir denn hier vor uns?
2: Wir sind jetzt gerade im Zimmer von der Susi. Susi ist eine kleine, zarte, fast ganz schwarze Schönheit. Sie hat einen kleinen weißen Brustfleck, ungefähr 1,5 Jahre alt. Sie kam im Herbst 24 als Fundtier zu uns, als ganz, ganz kleines Katzenkind mit gelähmten Hinterbeinen. Es wurde dann ein Trauma in der Wirbelsäule festgestellt. Ein Stück weit ist es ausgeheilt, aber nicht ganz. Das heißt, sie wird immer Schwierigkeiten beim Springen und Laufen haben. Ich meine, sie läuft, sie klettert. Was dieses Trauma außerdem noch nach sich gezogen hat, und das wird vermutlich auch so bleiben. Sie wird ihr Leben lang auf Medikamente angewiesen sein, die die Blase unterstützen. Das heißt, ihr muss 4 bis 5 Mal täglich die Blase ausmassiert werden. Klingt total gewaltig. Allerdings ist das mittlerweile sowohl für uns als auch für Susi einfach eine Routine, die innerhalb von 2 Minuten erledigt ist. Und wenn man das ein paar Mal gemacht hat, dann ist es auch wirklich nicht schwierig. Und da werden wir mögliche Interessenten auch wirklich, wirklich gut begleiten, weil uns das natürlich allen am Herzen liegt, dass man gut mit dieser Aufgabe klarkommt. Sie braucht nicht so unbedingt andere Katzen zum Glücklichsein. Sie braucht Menschen mit Zeit, die halt wirklich verlässlich dieses mehrmals täglich anfallende Blase ausmassieren leisten können. Aber sie ist sehr verschmust und verspielt und freut sich sicher über ein ganz, ganz tolles Zuhause.
1: Wenn sich die Hörer jetzt denken, das hier interessiert mich, wie können sie sich melden?
2: Sie können sich auf jeden Fall gerne telefonisch bei uns melden unter 02651 77438 oder auch per Mail an info@tierheim-mayen.de.
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1: 19 Grad sind es in Boppard, 19 Grad sind es auch in Braubach und in Koblenz-Arzheim, da sind es auch 19 Grad. Wolkig geht's durch den Nachmittag Richtung Abend, kann immer mal ein bisschen die Sonne rausschauen. Teilweise kann es aber auch ein bisschen regnen, also alles heute noch mit dabei. In der Nacht da trocken, die Tiefstwerte liegen bei 16 Grad. Morgen auch überwiegend wolkig, nachmittags Regen und Gewitter, das Ganze bei 19 Grad. Am Freitag auch da eher wechselhaft und grau bei 20 Grad, auch da immer wieder Regen.
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2: Ich bin Dirk Zeitler. Die Ukraine hat in der Nacht mehrere russische Regionen angegriffen, darunter auch die Millionenstadt St. Petersburg und das vor Beginn eines wichtigen internationalen Wirtschaftsforums. Die russischen Behörden bestätigten Schäden an Infrastrukturanlagen.
3: Das Bild eines starken Russlands, welches der Kreml mit dem Wirtschaftsforum in Petersburg vermitteln wollte, haben die ukrainischen Drohnen zerstört. Die Rauchschwaden sind bis ins Stadtzentrum zu sehen und überschatten auch das festlich inszenierte Forum. Eingeschlagen haben die Drohnen Medienberichten nach im Ölterminal und in einer Flottenbasis. Der Kreml reagierte erbost. Solche Angriffe seien der Grund, warum der Krieg geführt werde, sagte Putins Sprecher Peskow. Dabei ließ er unerwähnt, dass der Kreml-Chef Putin selbst den Krieg begonnen hatte. Aus Moskau, André Balin.
2: Angesichts der durch den Iran-Krieg verursachten Energiekrise will die Europäische Kommission die Schuldenregeln der EU weiter lockern. Nach einem Vorschlag der Brüsseler Behörde sollen künftig höhere Schulden auch für Investitionen in die Energiewende erlaubt sein. Diese Ausgaben sollen unter eine bereits bestehende Ausnahmeregelung für Verteidigungsausgaben fallen können, wie die Kommission in Brüssel mitteilte. Handy kaputt, dann lieber reparieren statt wegwerfen? Die Bundesregierung

0: verbrauchen soll. Die Strategie fokussiert sich nur auf Recycling und Technik, heißt es. Zoe Tessovali, Nachrichtenredaktion.
1: Gegen die Milliardensparpläne der Bundesregierung bei den Gesundheitsausgaben formiert sich wachsender Widerstand. Nun auch unter Ländern und bei Hausärzten. Wenn der Gesetzentwurf von Ministerin Wagen in der nächsten Woche erstmals in den Bundesrat kommt, liegen zahlreiche Kritikpunkte von Ausschüssen der Länderkammer vor. Gefordert wird die Streichung mehrerer Ausgabenbremsen bei Kliniken, Praxen, Apotheken und Pharmabranche.
2: Und jetzt noch mehr Informationen aus unserer Region.
3: Mit Lenz Göbels, guten Tag. Vor dem Landgericht Koblenz wird seit heute früh das Verfahren gegen einen 39-Jährigen aus Neuwied erneut verhandelt. Die Staatsanwaltschaft wirft dem Angeklagten vor, im Jahr 2021 an der Herstellung und dem Verkauf gefälschter Corona-Impfbescheinigungen beteiligt gewesen zu sein. Der Angeklagte war in diesem Verfahren bereits früher verurteilt worden. Der Bundesgerichtshof hob jedoch Teile dieses Urteils wieder auf. Deshalb muss das Landesgericht den Fall nun erneut prüfen. Im Mittelpunkt steht die Frage, ob der Mann gewerblich gehandelt hat. Davon hängt auch die mögliche Strafhöhe ab. Außerdem in den Regionalnachrichten um 15:30. Die Zulassungsstelle der Kreisverwaltung Main-Koblenz bleibt kommende Woche geschlossen und in Mayen haben knapp 200 Menschen an der Aktion Saubere Stadt teilgenommen.
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4: Um 16.03 Uhr mit dem Blick raus zu euch auf die Straßen, auf die B42 und zwar in Lahnstein. Da gab es einen Unfall, das Ganze jetzt aber mittlerweile überwiegend geräumt, staut sich zwar immer noch zurück und deswegen das am besten umfahren oder ein bisschen Geduld haben. Dann schauen wir auf die B9 hier bei uns in Koblenz, stadteinwärts und stadtauswärts. Wenn ihr über die Europabrücke rein und raus wollt, hier dauert es aktuell auch ein bisschen länger, so 5 bis 10 Minuten. Auch hier auf der B9 die Unfallstelle kurz vor der Europabrücke mittlerweile soweit geräumt. Und dann schauen wir noch auf die B42, Koblenz Richtung Bonn zwischen Neuwied-Feldkirchen und Leutesdorf an der Baustelle. In beiden Richtungen müsst ihr da aktuell auch so um die 5 Minuten mehr Zeit einplanen.
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4: Blitzer habe ich aktuell keine. Wenn ihr was habt, Staus, Blitzer, Verkehrsbehinderungen, immer her damit. Meldet's alles. 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Per Anruf oder WhatsApp direkt live zu mir ins Studio.
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4: Der Mittwochnachmittag, da schauen wir ja auf ein Jugendforschprojekt, was von Koblenz über Hamburg bis in die USA gegangen ist. Das Ganze mit Jonathan Baschek. Er ist nämlich Teil dieses Teams und verantwortlich dafür und für dieses Jugendforschprojekt. Und mit dem Team Deutschland ging es dann in die USA. Gleich sprechen wir noch ein bisschen weiter über seine Datenbrille. Das machen wir nach George Michael, Camila Cabello und Bruno Mars mit I Just Might. Und ich bin Max Dehmann. Schönen Mittwoch. Hallo.
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1: Antenne Koblenz, der Supermix an diesem Mittwoch. Und von Koblenz über Hamburg bis in die USA. Für Jonathan Waschek wurde mit seinem Jugendforschprojekt ein Traum Realität. Über das Team Deutschland konnte er an der ICEF teilnehmen, einem der größten internationalen Wettbewerbe für Nachwuchsforschende. Mit seiner kostengünstigen Datenbrille erreichte er schließlich den 3. Platz in seiner Kategorie. Im Gespräch mit meinem Kollegen Lenz Göbitz hat er über den Wettbewerb, die Eindrücke vor Ort und seine Platzierung gesprochen.
2: 1700 Teilnehmer und du hast den 3rd Award gewonnen. Was genau ist denn das? Ist das einfach nur ein 3. Platz oder wie kann man sich das vorstellen?
3: Also der 3rd Award ist in meiner Kategorie, also ich bin in der Technology Enhances the Arts Kategorie angetreten, der 3. Platz. Es läuft im Gegensatz zu jungen Forschern ein bisschen anders ab, weil meine Kategorie war mit 20 Teilnehmern relativ klein, teilweise sind das 80 Teilnehmer. Deshalb werden die meisten Plätze mehrfach vergeben. Also bei mir zum Beispiel gab es jetzt halt 2 3. Plätze. Aber somit kann man dann sagen, man ist so in den wahrscheinlich Top 15% eben aus seiner Kategorie. Und da geht es eben eher darüber, damit nicht nur einige wenige Leute auf der Bühne stehen dürfen.
2: Ein geteilter 3. Platz, heißt es auch, ihr teilt euch das Preisgeld oder gab es das dann auch nochmal jeder?
3: Nee, also das Preisgeld gibt es tatsächlich für jede Person oder für jedes Team einzeln. Also es geht nach so einem Punktsystem, was die Juroren vergeben. Ab einer bestimmten Punktzahl gibt es dann halt eben diesen bestimmten Preis.
2: Welche anderen Projekte sowohl aus Team Deutschland als auch weltweit haben dich denn besonders vor Ort fasziniert?
3: Also bei Team Deutschland waren ganz, ganz viele spannende Projekte dabei. Manche haben einen neuen Bakteriophagen entdeckt, andere haben eine neue Batterieart entwickelt. Irgendjemand hat neue Simulationsmöglichkeiten entdeckt. Und das ist ganz vieles gerade in den anderen Fachgebieten, was ich gar nicht wirklich überblicken kann. Und das war ganz, ganz beeindruckend, welche Projekte es da alles gab. Und auch international. Also ich erinnere mich aus meiner Kategorie an ein Projekt, die hat zum Beispiel einen Handschuh entwickelt, mit welchem man Gebärdensprache in Textsprache übersetzen kann. Das ist wirklich eine tolle Sache, was da aus der ganzen Welt wirklich zusammenkommt und was da alles auch, sag ich mal, geschafft werden kann.
1: In einer Stunde sprechen wir dann noch ein bisschen weiter auch über sein Projekt. Das Ganze machen wir dann gegen 10 nach 5.

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3: In Dieblich, da sind es 19 Grad, in Hillscheid, da sind es auch 19 Grad und in Koblenz auf dem Asterstein sind es 20 Grad. Überwiegend wolkig geht es durch den Nachmittag, vereinzelt guckt die Sonne ein bisschen durch bis in den Abend hinein. Da kann es dann auch mal regnen, also so alles von allem dabei. In der Nacht da trocken, aber bewölkt, die Tiefstwerte liegen bei 16 Grad. Morgen grau, am Nachmittag regnerisch und auch Gewitter möglich, das Ganze bei 19 Grad.
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4: Mit Lenz Göbels, guten Tag. Vor dem Landgericht Koblenz wird seit heute früh das Verfahren gegen einen 39-Jährigen aus Neuwied erneut verhandelt. Die Staatsanwaltschaft wirft dem Angeklagten vor, im Jahr 2021 an der Herstellung und dem Verkauf gefälschter Corona-Impfbescheinigungen beteiligt gewesen zu sein. Der Angeklagte war in diesem Verfahren bereits früher verurteilt worden. Der Bundesgerichtshof hob jedoch Teile dieses Urteils wieder auf. Deshalb muss das Landesgericht den Fall nun erneut prüfen. Im Mittelpunkt steht die Frage, ob der Mann gewerblich gehandelt hat. Davon hängt auch die mögliche Strafhöhe ab. Die Zulassungsstelle der Kreisverwaltung Main-Koblenz bleiben Anfang Juni für mehrere Tage geschlossen. Betroffen sind die Standorte im Kreishaus in Koblenz sowie in Mayen. Grund ist eine umfangreiche Softwareumstellung. Von Montag bis einschließlich Freitag sind weder persönliche Termine noch Online-Dienste möglich. Das betrifft unter anderem An-, Ab- und Ummeldungen von Fahrzeugen. Auch die telefonische Erreichbarkeit ist in dieser Zeit eingeschränkt. Ab dem 15. Juni sollen die Zulassungsstellen wieder regulär öffnen. Die Kreisverwaltung bittet die Bürger um Verständnis für die vorübergehenden Einschränkungen. In Mayen haben sich knapp 200 Menschen an der diesjährigen Aktion Saubere Stadt beteiligt. Trotz des regnerischen Wetters sammelten ehrenamtliche Helfer am vergangenen Wochenende Müll und Unrat im gesamten Stadtgebiet. Die Aktion fand nicht nur in der Kernstadt, sondern auch in den Stadtteilen Hausen, Alzheim und Kürrenberg statt. Dabei kamen mehrere Container mit Abfällen zusammen. Nach dem gemeinsamen Einsatz trafen sich die Helfer zu einem kleinen Imbiss. Oberbürgermeister Dirk Meid dankte den Teilnehmern vor Ort für ihr Engagement. Die Aktion soll dazu beitragen, das Bewusstsein für Sauberkeit und Umweltschutz zu stärken. Im historischen Rathaus in Koblenz wurde die Sport-Ehrennadel sowie die Sportplakette verliehen. Bürgermeisterin Ulrike Mors überreichte die Auszeichnung im feierlichen Rahmen. Geehrt wurden damit langjährige ehrenamtliche Tätigkeiten in verschiedenen Sportvereinen der Stadt. Die Ausgezeichneten haben sich über viele Jahre in ihrer Freizeit für den Sport in Koblenz eingesetzt. Dazu zählen Trainer, Vorstandsmitglieder und weitere Helfer aus unterschiedlichen Vereinen. Die Stadt betonte, dass das Ehrenamt eine wichtige Grundlage für das Sportleben in der Region sei.
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3: Um 16.32 Uhr mit dem Blick raus zu euch auf die Straßen. Auf die A48 Koblenz Richtung Dermbach. Zwischen Koblenz Nord und Bendorf-Neuwied hier 1 Kilometer Stau. Auch in der Gegenrichtung A48 Dermbach Richtung Koblenz zwischen Hörgrenzhausen und Bendorf-Neuwied auch hier 2 Kilometer Stau. B9 hier bei uns in Koblenz statt einwärts, wenn ihr die Europabrücke rein wollt, dauert hier gerade so 5 bis 10 Minuten länger. B42 Bonn Richtung Koblenz zwischen Bendorf-Neuwied und Fallendar. Auch hier müsst ihr 5 Minuten mehr Zeit einplanen. B256 Neuwied Richtung Mayen zwischen Miesenheim und Pleit. In beiden Richtungen dauert es auch hier so um die 5 Minuten länger.
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3: Blitzer habe ich aktuell auch keine. Wenn ihr was habt, Staus, Blitzer, Verkehrsbehinderungen, mehr damit, meldet's alles. 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
1: Mit Lenz Göbels, hallo. Heute bietet die Gemeinde Hilgard eine Möglichkeit zum Blutspenden. In der Pfeifenbäcker Halle in der Hauptstraße 4 könnt ihr von 16.30 Uhr bis 20 Uhr Blut spenden. Am kommenden Montag stehen dann gleich drei Anlaufpunkte zur Auswahl. In Dachsenhausen öffnet das Bürgerhaus in der Emserstraße 2 von 16 bis 20 Uhr. In Wassenach könnt ihr in der Kliburghalle in der Zehntgasse 12 von 16.30 Uhr bis 20 Uhr spenden. Und auch in Kottenheim ist das Bürgerhaus in der Schulstraße 12 von 16.30 Uhr bis 19.30 Uhr geöffnet. Am darauf folgenden Tag kann dann in Fallendar und Kobern-Gondorf Blut gespendet werden. Die Stadthalle Fallendar in der Helenstraße 67 öffnet von 17 bis 20 Uhr ihre Türen. In Kobern-Gondorf ist die Schlossberghalle in der Leningstraße 12 bis 14 bereits ab 16 Uhr geöffnet. Dort kann auch bis 20 Uhr gespendet werden. Am 11. Juni habt ihr dann die Wahl zwischen Urbar und Münster-Maifeld. In Urbar ist das Bürgerhaus in der Bornstraße 25 von 17 bis 20 Uhr geöffnet. In Münster-Maifeld öffnet die Stadthalle in der Straße an den Gärten 6 bereits um 16 Uhr und bleibt ebenfalls bis 20 Uhr geöffnet. Am 15. Juni könnt ihr im Waldescher Bürgerhaus in der Römerstraße 1 von 16 bis 20 Uhr Blut spenden. Zwei Tage später startet das DRK Blutspendemobil seinen dreitägigen Aufenthalt in der Koblenzer Innenstadt. Am Lörrondell 1a vor der Herz-Jesu-Kirche kann jeweils von 11 bis 17 Uhr gespendet werden. Und wenn eine Blutspende dabei ist in der nächsten Woche oder in der übernächsten, die wir noch nicht erwähnt haben, dann könnt ihr uns das gerne melden. Entweder per E-Mail an redaktion@antenne-koblenz.de oder per WhatsApp direkt live ins Studio unter 0261 988 20 99. Eure Blutspendetermine in der Region.
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1: In Höckrenzhausen sind es 19 Grad, 20 sind es in Kettich und in Koblenz-Bubenheim sind es auch 20 Grad. Sonne und Wolken im Mix, so geht es jetzt durch den Feierabend und dann auch durch den Abend. Mal mehr Sonne, mal mehr Wolken. Vereinzelt kannst du am Abend aber auch immer mal tröpfeln. In der Nacht, da liegen die Tiefstwerte bei 16 Grad, auch hier viele Wolken, aber trocken. Morgen zum Start wolkig, der Feiertag dann überwiegend wolkig, nachmittags auch regnerisch und auch Gewitter dabei. Das Ganze bei 19 Grad, Freitag dann auch wieder ein bisschen ruhiger. Auch viele Wolken, immer mal Regen, aber bei 20 Grad dann auch wieder mit ein bisschen mehr Sonne.
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2: Ich bin Dirk Zeitler. Angesichts der durch den Iran-Krieg verursachten Energiekrise will die Europäische Kommission die Schuldenregeln der EU weiter lockern. Nach einem Vorschlag der Brüsseler Behörde sollen künftig höhere Schulden auch für Investitionen in die Energiewende erlaubt sein.
3: Der Vorschlag der Kommission lautet vereinfacht etwa so. Seit vergangenem Jahr dürfen EU-Länder ja über 4 Jahre hinweg zusätzlich 1,5% des Bruttoinlandsprodukts für Verteidigung ausgeben. Aber künftig könnte erlaubt sein, davon 0,3 Prozentpunkte nicht für Militär, sondern für die Energiewende auszugeben. Vor allem Italien hatte für die Umwelt eine Sonderregelung sowie für die Rüstung gefordert. Aus Brüssel, Dieter Ebeling.
2: Die Ukraine hat in der Nacht mehrere russische Regionen angegriffen, darunter auch die Millionenstadt St. Petersburg. Und das vor Beginn eines wichtigen internationalen Wirtschaftsforums. Die russischen Behörden bestätigten Schäden an Infrastrukturanlagen.
4: Das Bild eines starken Russlands, welches der Kreml mit dem Wirtschaftsforum in Petersburg vermitteln wollte, haben die ukrainischen Drohnen zerstört. Die Rauchschwaden sind bis ins Stadtzentrum zu sehen und überschatten auch das festlich inszenierte Forum. Eingeschlagen haben die Drohnen Medienberichten nach im Ölterminal und in einer Flottenbasis. Der Kreml reagierte erbost. Solche Angriffe seien der Grund, warum der Krieg geführt werde, sagte Putins Sprecher Peskow. Dabei ließ er unerwähnt, dass der Kreml-Chef Putin selbst den Krieg begonnen hatte. Aus Moskau, Andrei Balin.
2: Gegen die Milliardensparpläne der Bundesregierung bei den Gesundheitsausgaben formiert sich wachsender Widerstand. Wenn der Gesetzentwurf in der nächsten Woche erstmals in den Bundesrat kommt, liegen zahlreiche Kritikpunkte von Ausschüssen der Länderkammer vor. Gefordert wird die Streichung mehrerer Ausgabenbremsen bei Kliniken, Praxen, Apotheken und Pharmabranche. Der Hausärzteverband macht mit einer Protestaktion mobil. Der hessische Verfassungsschutz darf den AfD-Landesverband als rechtsextremen Verdachtsfall einstufen und beobachten. Das hat das Verwaltungsgericht Wiesbaden im Hauptsacheverfahren entschieden. Das Landesamt für Verfassungsschutz hatte die hessische AfD 2022 als rechtsextremen Verdachtsfall eingestuft und mit der Beobachtung begonnen. Die Partei hatte gegen ihre Einstufung geklagt.
0: Und jetzt noch mehr Informationen aus unserer Region.
5: Mit Lenz Göbels, guten Tag. In Koblenz ermittelt die Staatsanwaltschaft zu 2 Sexualdelikten an Mädchen. In der Innenstadt soll ein 20-jähriger

0: Nachrichten um halb. In Mayen bleibt die Elzer Straße länger gesperrt als geplant. Und im Kreis Neuwied ist die neue Wärmebotschafterkampagne erfolgreich gestartet.
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2: Um 17.02 Uhr mit dem Blick raus zu euch auf die Straßen. Auf die A3 Köln Richtung Frankfurt. Zwischen Dreieck Dernbach und Limburg Nord hier Bergungsarbeiten. Es ist nur eine Spur frei. Hier gibt es aktuell 20 Kilometer Stau. Es dauert ungefähr anderthalb Stunden länger. Vorsicht auf der A61 Koblenz Richtung Ludwigshafen zwischen Koblenz-Waldesch und Bobhardt. Hier liegt eine Metallschaufel auf der linken Spur. Kommen wir zu den weiteren Staus. Wir schauen auf die A48 Koblenz Richtung Dernbach zwischen Koblenz Nord und Bendorf-Neuwied. Hier 1 Kilometer Stau. Auch in der Gegenrichtung A48 Dernbach Richtung Koblenz zwischen Hörgrenzhausen und Bendorf-Neuwied. Hier 2 Kilometer Stau. B9 hier bei uns in Koblenz statt einwärts, wenn ihr über die Europabrücke rein wollt. Da dauert es aktuell so um die 5 bis 10 Minuten länger.
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2: Blitzer habe ich aktuell keine. Wenn ihr was habt, Staus, Blitzer, Verkehrsbehinderungen, immer her damit. Meldet's alles. 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
2: Der Mittwochnachmittag heute geht es um das Thema von Jugend forscht und das Ganze von Koblenz in die weite Welt. Denn Jonathan Baschek aus Koblenz, der ist für sein Jugend- oder mit seinem Jugendforschprojekt in die USA gereist, hat da bei einem Wettbewerb mitgemacht, ist Dritter geworden. Und gleich sprechen wir ein bisschen über sein Projekt, über seine Erfahrungen nach Bill Medley und Jennifer Warnes, Iggy Kelly und Austis mit Electrified. Und ich bin Max Dehmann. Schönen Mittwoch. Hallo.
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0: Antenne Koblenz, der Supermix an diesem Mittwoch. Und da sprechen wir heute über Jonathan Baschek, der ist aus Koblenz für sein Jugendforschprojekt in die USA gereist. Bei der ICEF gab es dafür einen dritten Platz in der Kategorie Technology Enhances the Arts. Und im Gespräch mit meinem Kollegen Lenz Göbels hat er erklärt, was hinter seinem Projekt steckt und welche Erfahrungen für ihn besonders prägend waren.
1: Gehen wir vielleicht nochmal auf dein Projekt ein, wenn du es wirklich runterbrechen könntest für unsere Zuhörer. Worum ging es und wie kamst du auf die Idee?
2: Also ganz kurz zusammengefasst, eine Datenbrille, die erstens kostengünstig, aber auch modular und anpassbar ist. Und ich kam vor circa 4 Jahren auf die Idee, als ich das erste Mal von Augmented Reality gehört habe und von der Idee und von diesem Konzept unfassbar begeistert war und das sehr gerne ausprobieren wollte. Und ich meine, ich war damals 13, hatte jetzt nicht beliebig viele finanzielle Ressourcen und habe mich dann eben dafür entschieden, keine der damals verfügbaren teuren Brillen für mehrere hundert, vielleicht 1.000 Euro zu kaufen, sondern einfach eine selber zu bauen. Und so hat sich das eben hauptsächlich weiterentwickelt, eine günstige Brille zu entwickeln, damit sich auch mehr Leute, vielleicht nicht nur in Deutschland, sondern in der ganzen Welt, den Zugang zu dieser Technologie leisten können, sondern auch ein modulares und anpassbares Konzept zu entwickeln, sodass auch Entwickler die Brille auf ihre Zwecke anpassen können und so eben dieser Zugang zu dieser Technologie um einiges leichter wird in der Zukunft.
1: Wenn du vielleicht jetzt auch nochmal zurückblickst, was war denn das Tollste an der Reise? War es einfach die Zeit mit den Leuten, viel Neues zu lernen?
2: Ich glaube, an der Reise war wirklich die Zeit mit den Leuten das Beste. Ich meine, das sieht man auch bei Jugendforscht in Deutschland. Es geht gar nicht mehr immer nur um den Wettbewerb und um das Antreten. Ich glaube, man darf sich da auch gar nicht zu sehr drauf fokussieren. Ich meine, das ist wichtig und ich meine, da hat man viel Arbeit und Zeit reingesteckt. Aber das Wichtigste sind die Leute und die Kontakte, die man da kennenlernt. Weil ich meine, bei Jugendforsch und auch bei internationalen Wettbewerben denken die Teilnehmerinnen und Teilnehmer alle in einer ganz ähnlichen Art und Weise. Das heißt, man versteht sich direkt sehr gut. Man hat sehr viele Ähnlichkeiten. Man kennt dieses Arbeiten an einem Projekt. Man kennt die Rückschläge und alles, die damit einhergehen. Und somit versteht man sich direkt eigentlich sehr, sehr gut. Und deshalb würde ich das sagen.
0: Jonathan Baschek, 3. Platz in den USA bei der ICEF, einem der weltweit größten Nachwuchswettbewerbe von Koblenz in die USA. Und auch in diesem Jahr gibt es wieder viele Jugendforscht. Teams oder auch Menschen aus der Region, die da mitmachen. Da werden wir euch einige auch in der nächsten Woche vorstellen. Das lohnt sich da auf jeden Fall dann reinzuhören. Und vielleicht geht es zu dir dann auch über den Jugendforschwettbewerb zum Bundes- und vielleicht zum weltweiten Wettbewerb. Hier gibt es jetzt Bibi Rexha und Faithless New Religion, Mittwoch 17.17 Uhr.

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1: In Koblenz-Gondorf sind es 20 Grad, 20 Grad sind es auch in Kruft und in Koblenz-Ehrenbreitstein, da haben wir auch 20 Grad gemessen. Überwiegend wolkig, vereinzelt aber auch ein paar Sonnenstrahlen, so geht es jetzt grundsätzlich durch den Abend. Vereinzelt kann es mancherorts aber auch ein bisschen tröpfeln. In der Nacht dann wieder trocken, die Tiefstwerte liegen bei 16 Grad, dabei aber auch bewölkt. Morgen dann auch viele Wolken, das Ganze bei bis zu 19 Grad und am Nachmittag dann auch immer wieder Regen und mancherorts Gewitter. Am Freitag da dann wieder ein bisschen freundlicher, bei 20 Grad ein bisschen mehr Sonne, aber auch da immer wieder Wolken und Regen.
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2: Mit Lenz Göbels, guten Tag. In Koblenz ermittelt die Staatsanwaltschaft zu 2 Sexualdelikten an Mädchen. In der Innenstadt soll ein 20-Jähriger eine 12-Jährige über soziale Medien kennengelernt und sie in einem Hausflur sexuell missbraucht haben. Der Mann befindet sich aktuell in Untersuchungshaft. Ein weiterer Fall betrifft eine 11-Jährige in einer Schule in Koblenz-Lützel. Zunächst stand auch hier der 20-Jährige unter Verdacht, zeitweise auch ein 18-Jähriger. Dieser Verdacht hat sich nicht bestätigt. Das Verfahren wurde teilweise eingestellt und läuft nun gegen Unbekannt weiter. Die Ermittler verweisen auf Alibis, ausgewertete Handydaten und fehlende Spuren. Auch Zeugenhinweise hätten sich nicht erhärten lassen. Für Schulen in Koblenz besteht derzeit keine Gefahr. In Mayen bleibt die Elzer Straße länger gesperrt als geplant. Alle Infos dazu hat unsere Rhein-Mosel-Expertin Lisa Tauchen.
3: Die Vollsperrung wird nun bis einschließlich dem 9. Juni diesen Jahres verlängert. Grund dafür ist eine beschädigte Gasleitung im Baustellenbereich. Nach Angaben der Stadt müssen zunächst Reparaturarbeiten durchgeführt werden. Erst danach kann der Glasfaserausbau in der Straße weitergehen. Die Sperrung war ursprünglich kürzer vorgesehen. Verkehrsteilnehmer und Anwohner müssen weiterhin mit Einschränkungen rechnen. Die Stadt weist auf die verlängerten Maßnahmen im betroffenen Bereich hin. Aus der Nachrichtenredaktion Lisa Tauchen.
2: Im Kreis Neuwied ist die neue Wärmebotschafterkampagne erfolgreich gestartet. Die ersten Informationsveranstaltungen zu modernen Heiztechniken stießen auf großes Interesse bei Hausbesitzern aus der Region. Besonders gefragt waren Themen wie Wärmepumpen und Heizungen mit Biomasse. Auch praktische Erfahrungen von unabhängigen Wärmebotschaftern wurden gut angenommen. In den Veranstaltungen ging es zudem um Fördermöglichkeiten und Kosten moderner Systeme. Die Reihe wird im Laufe des Jahres mit weiteren Terminen zu Solarenergie, Stromspeichern und Geothermie fortgesetzt. Ziel ist es, Bürger bei der Umstellung auf klimafreundliche Heizlösungen zu unterstützen. In Koblenz bieten die städtischen Pflanzendoktoren auch in den kommenden Wochen wieder kostenlose Beratung rund um Pflanzenprobleme an. Die Experten der Stadtgärtnerei helfen bei Fragen zu braunen Blättern, Schädlingen oder schlechtem Wachstum im Garten. Am Sonntag sind sie beim Augustafest in den Rheinanlagen anzutreffen. Dort steht ihr roter Pavillon auf Höhe der Lennestraße. Besucher können dort ohne Anmeldung vorbeikommen und Pflanzen direkt begutachten lassen. Eine weitere Beratung folgt am 12. Juni. Dann gibt es eine feste Sprechstunde hinter dem Verwaltungsgebäude in der Beatusstraße in Koblenz. Auch dort ist der Service kostenlos und ohne Termin nutzbar.
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1: Um 17.33 Uhr mit dem Blick raus zu euch auf die Straßen. Auf die A3 Köln Richtung Frankfurt. Zwischen Dreieck Dernbach und Limburg Nord. Hier laufen immer noch Bergungsarbeiten. Es ist nur eine Spur frei. Es gibt 20 Kilometer Stau. Dauert bis zu anderthalb Stunden länger. Kommen wir zu den weiteren Staus. B9 über zu Koblenz statt einwärts, wenn ihr über die Europabrücke rein wollt, dauert aktuell immer noch so um die 5 bis 10 Minuten länger.
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1: Blitzer habe ich aktuell keine. Wenn ihr was habt, Staus, Blitzer, Verkehrsbehinderungen, mehr damit, meldet alles. Antenne Koblenz Hotline 0261 98 820 99 per Anruf oder WhatsApp direkt live zu mir ins Studio.
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1: Mit Max Demann aus der Sportredaktion. Hallo. In einer hervorragenden Verfassung präsentierten sich die Sprinter der LG Rhein-Wied bei der Kurpfalz-Gala in Weinheim. Maren Schumacher, Jessica Roos und Co. werden Stück für Stück schneller. Auch in den schnellen Feldern in Baden-Württemberg belohnten sie sich mit persönlichen Bestleistungen und DM-Normen. Pascal Kirskes verbesserte in Weinheim über 100 Meter seine Saisonbestzeit auf 10,63 Sekunden und erreichte somit die B-Norm für die nationalen Titelkämpfe. A-Norm-Werte erreichte Jessica Roos mit ihren Hausrekorden von 11,37 Sekunden im 100-Meter-Vorlauf sowie über 200 Meter in 23,59 Sekunden. Mit der Zeit über die kurze Sprintdistanz liegt sie derzeit auf Platz 3 in der deutschen Bestenliste. Auch Maren Schumacher ist bei der DM sicher dabei. Im B-Finale über 100 Meter steigerte sie ihre Bestleistung auf 11,59 Sekunden und damit unter die anvisierte Grenzzeit. Auch über die halbe Stadionrunde lief sie ihren bislang schnellsten Wettkampf. Die 23,93 Sekunden sind gleichbedeutend mit der B-Norm. In der U20 und U23 qualifizierte sich Isabella Cetik für den Jahreshöhepunkt. 24,79 Sekunden über 200 Meter. Bei ihren 11,85 Sekunden über 100 Meter war der Wind zu stark, um bestenlisten- und normtauglich zu sein. Bei einem Vergleichswettkampf in den Disziplinen Kugelstoß und Diskuswurf in Koblenz machten Ben Bartmann, Julius Karst und Fine Schellinger keine halben Sachen. Alle landeten in ihren Altersklassen Doppelsiege. Sieben Rhein-Wieder nahmen am 5000-Meter-Lauf beim Läuferabend in Mayen teil und kamen allesamt unter die Top 12. So das Neueste vom Sport.
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3: 20 Grad sind es in Lahnstein, 19 Grad sind es in Mayen und in Koblenz in der Goldgrube sind es auch 20 Grad. Überwiegend wolkig geht es durch den Abend, vereinzelt guckt ein bisschen die Sonne raus, vereinzelt kann es aber auch ein bisschen tröpfeln, also alles mit dabei. In der Nacht da dann trocken, aber bewölkt, die Tiefstwerte liegen bei 16 Grad. Morgen auch wieder viele Wolken bei 19 Grad, am Nachmittag auch da Regen und sogar Gewitter möglich. Freitag dann wieder ein bisschen freundlicher, aber auch da wolkig und regnerisch bei 20 Grad.
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4: Ich bin Dirk Zettler. Gegen die Milliardensparpläne der Bundesregierung bei den Gesundheitsausgaben formiert sich wachsender Widerstand. Wenn der Gesetzentwurf von Ministerin Wagen in der nächsten Woche erstmals in den Bundesrat kommt, liegen zahlreiche Kritikpunkte von Ausschüssen der Länderkammer vor. Gefordert wird die Streichung mehrerer Ausgabenbremsen bei Kliniken, Praxen, Apotheken und Pharmabranche. Außerdem macht der Hausärzteverband mit einer Protestaktion mobil. Angesichts der durch den Iran-Krieg verursachten Energiekrise will die Europäische Kommission die Schuldenregeln der EU weiter lockern. Nach einem Vorschlag der Brüsseler Behörde sollen künftig höhere Schulden auch für Investitionen in die Energiewende erlaubt sein.
5: Der Vorschlag der Kommission lautet vereinfacht etwa so. Seit vergangenem Jahr dürfen EU-Länder ja über 4 Jahre hinweg zusätzlich 1,5% des Bruttoinlandsprodukts für Verteidigung ausgeben. Aber künftig könnte erlaubt sein, davon 0,3 Prozentpunkte nicht für Militär, sondern für die Energiewende auszugeben. Vor allem Italien hatte für die Umwelt eine Sonderregelung sowie für die Rüstung gefordert. Aus Brüssel, Dieter Ebling.
4: Die Gewerkschaft Verdi ruft in den laufenden Tarifverhandlungen im Handel erneut zu bundesweiten Schwanstreiks auf. Betroffen seien morgen und übermorgen Betriebe und Unternehmen im Einzel- sowie im Groß- und Außenhandel in allen Bundesländern, wie die Gewerkschaft mitteilte.
6: Eine bodenlose Frechheit nennt die Gewerkschaft die Tarifangebote, die die Arbeitgeber zuletzt vorgelegt hatten. Verdi fordert 7% mehr Lohn. Die Arbeitgeber hatten in einigen Bundesländern 3,5% angeboten in 2 Schritten. Denn der Handelsverband Deutschland sieht angesichts der schwächelnden Konjunktur kaum Spielraum für Lohnerhöhungen. Die Gewerkschaft will jetzt mit der zweiten Streikankündigung Druck für mehr Geld machen. Wo und wie genau die Streiks für die Verbraucher spürbar wären, ist noch nicht klar. Thomas Thonfeld, Nachrichtenredaktion.
4: Am helligsten Tag sind in einer Einkaufsstraße mitten in Westerland auf der Insel Sylt mindestens 3 Schüsse auf einen Barbershop abgegeben worden. Verletzt wurde bei dem Vorfall ersten Erkenntnissen zufolge niemand, wie ein Polizeisprecher sagte. Ein Mann, der eine scharfe Schusswaffe bei sich trug, wurde festgenommen. Eine weitere Person sei

0: Im Mittelpunkt steht die Frage, ob der Mann gewerblich gehandelt hat. Davon hängt auch die mögliche Strafhöhe ab. Die Zulassungsstelle der Kreisverwaltung Main-Koblenz bleiben Anfang Juni für mehrere Tage geschlossen. Betroffen sind die Standorte im Kreishaus in Koblenz sowie in Mayen. Grund ist eine umfangreiche Softwareumstellung. Von Montag bis einschließlich Freitag sind weder persönliche Termine noch Online-Dienste möglich. Das betrifft unter anderem An-, Ab- und Ummeldungen von Fahrzeugen. Auch die telefonische Erreichbarkeit ist in dieser Zeit eingeschränkt. Ab dem 15. Juni sollen die Zulassungsstellen wieder regulär öffnen.
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2: Um 18 Uhr und 4 Minuten mit dem Blick raus zu euch auf die Straßen. Wir schauen auf die A3 und zwar Köln Richtung Frankfurt. Zwischen Dreieck-Dernbach und Diez hier jetzt noch 8 Kilometer Stau. Die Staulänge aber abnehmend. Die Unfallstelle im weiteren Verlauf der A3, die ist mittlerweile geräumt. Dann schauen wir weiter auf die A48, Dernbach Richtung Koblenz, zwischen Höckernshausen und Bendorf-Navid, hier 2 Kilometer Stau. B42 Bonn Richtung Koblenz, zwischen Bendorf-Navid und Fallendar, hier müsst ihr aktuell immer noch so um die 5 Minuten mehr Zeit einplanen. Und B42 Koblenz Richtung Bonn, zwischen Navid-Feldkirchen und Leutesdorf, dauert es auch so um die 5 Minuten länger.
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2: Blitzer habe ich aktuell keine. Wenn ihr was habt, Staus, Blitzer, Verkehrsbehinderungen, immer her damit. 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
2: Der Mittwochabend, gleich gibt's den Polizeireport. Alles, was da wichtig ist aus den Polizeirevieren der Region. Das Ganze mit meinem Nachrichtenkollegen Lenz Göbitz. Vor der Antenne Koblenz Supermix mit Prince, The Kid LAROI und Holly Humberstone mit To Love Somebody. Und ich bin Max Diemann. Schönen Mittwochabend. Hallo.
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1: Mit Lenz Göbels, guten Tag. In Bendorf haben unbekannte Täter in der Nacht vom 25. auf den 26. Mai einen Motorroller gestohlen. Das silberne Motorrad war auf einem öffentlichen Parkplatz in der Engerser Landstraße abgestellt und verschwand zwischen 20 und 6 Uhr. Hinweise auf die Täter liegen bislang nicht vor. Die Polizeiinspektion Bendorf hat die Ermittlungen aufgenommen und bittet Zeugen, die verdächtige Beobachtungen gemacht haben oder Angaben zum Verbleib des Rollers machen können, sich zu melden. In Fallenda hat sich am Samstagabend ein Verkehrsunfall mit Verletzten ereignet. Nach Angaben der Polizei stießen gegen 19 Uhr zwei Fahrzeuge an der Ampelkreuzung von Rheinstraße und Westerwaldstraße zusammen. Wie es zu dem Unfall kam, ist derzeit noch unklar. Auch die Frage, welcher der Beteiligten die Verantwortung trägt, wird noch untersucht. Die Polizei hat die Ermittlungen zum genauen Unfallhergang aufgenommen. Zur Klärung des Falls werden nun Zeugen gesucht. Wer den Unfall beobachtet hat oder Angaben zum Geschehen machen kann, wird gebeten, sich bei der Polizeiinspektion Bendorf zu melden. Auf der B9 bei Andernach hat sich am Sonntagabend ein schwerer Verkehrsunfall ereignet. Nach Angaben der Polizei kam ein Auto aus bislang ungeklärter Ursache von der Fahrbahn ab. Anschließend prallte der Wagen frontal gegen ein Betonwiderlager der Kirchbergbrücke. Das Fahrzeug überschlug sich und blieb auf dem Dach liegen. Ersthelfer konnten alle vier Insassen aus dem Auto befreien. Die Verletzten wurden zur weiteren Behandlung in Krankenhäuser gebracht. Lebensgefahr besteht nach aktuellem Stand für keine der betroffenen Personen. Der PKW konnte mittels eines Krans geborgen werden. Der Sachschaden liegt nach ersten Schätzungen im fünfstelligen Bereich. Die Polizei hat am Donnerstag auf der B413 im Seintal die Geschwindigkeit von Verkehrsteilnehmern kontrolliert. Auf dem betroffenen Streckenabschnitt gilt eine Höchstgeschwindigkeit von 70 km/h. Während der dreistündigen Kontrolle stellten die Beamten insgesamt 22 Verstöße fest. Vier Fahrer waren so schnell unterwegs, dass ihnen nun ein Fahrverbot droht. Der höchste gemessene Wert lag bei 129 km pro Stunde. Die Polizei in Bendorf kündigt an, auch künftig im Seintal Geschwindigkeitskontrollen durchzuführen.
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3: In Mendig, da haben wir aktuell 19 Grad gemessen. 19 Grad sind es auch in Montabaur und in Koblenz-Gülz, da sind es 20 Grad. Überwiegend wolkig geht es durch den Abend, vereinzelt ein paar Sonnenstrahlen, vereinzelt aber auch ein paar Regentropfen. In der Nacht da dann trocken, aber bewölkt. Die Tiefstwerte liegen bei 16 Grad. Morgen auch überwiegend grau, nachmittags regnerisch und auch Gewitter möglich. Das Ganze bei 19 Grad.
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3: Um 6:30 mit dem Blick raus zu euch auf die Straßen. Und da habe ich aktuell keine Staus, keine Verkehrsbehinderungen und wünsche überall eine gute und sichere Fahrt.
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3: Blitzer habe ich auch keine. 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
1: So, du bekommst sofort jetzt 100 Euro. Die kannst du jetzt innerhalb der nächsten Sekunden gewinnen, wenn du uns sagst, was hier rauskommt.
2: Was ist schwerer? 1 Kilogramm Federn oder 1 Kilogramm Gold?
1: Was ist schwerer? 1 Kilo Federn oder 1 Kilo Gold? So, ganz gemeinte Frage. Eine Echtzeitüberweisung geht raus. Das Geld wird unser Konto heute verlassen. 0137 90 30 200. Ruf ganz schnell an. Löst die Frage unter 0137 90 30 200 für 50 Cent aus allen deutschen Netzen. Mit Leitung 3 bist du live in der Show.
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1: Was ist schwerer? 1 Kilogramm Federn oder 1 Kilogramm Gold, Freunde? 100 Ocken jetzt für dich zu haben. 0137 90 30 200. Runde ist hiermit freigegeben. 0137 90 30 200 für 50 Cent aus allen deutschen Netzen. Der Jackpot ist bei mir im Studio. Die Chrissy. Ich grüße dich. Schönen guten Abend.
4: Ja, hello.
1: Hallo. Hi. Wie geht es Ihnen?
4: Sehr gut.
1: Gut, alles klar, bevor es peinlich wird, höre ich auf. Also, ganz kurz. Jetzt bitte, ist schon jemand? Nee, Freunde, ganz ehrlich, ihr müsst da wirklich... Ah, da rappelt es bereits im Karton. Wer hat sofort angerufen? Hallo? Hallo? Hallo? 3, 2...
5: Warte. Hallo?
1: Ja, wer ist denn da?
5: Mirko Harz ist hier, hallo.
1: Ja, Herr Harz, Herr Harz, was kommt denn raus?
5: Das bin ich. Ja, ich habe nichts gehört, ich sitze im Auto und die Rückkopplung.
1: Ja, dann nehmen wir uns einfach für den Herrn Harz mehr Zeit, alles klar, was kommt denn raus, Herr Harz?
5: Prima, danke. Beides gleich, beides 1 Kilo.
1: Richtig! Der Harz, Mirko, der Harz raus, der Harz!
4: Sehr schön.
1: Mirko!
5: Ja.
1: Bleib am Phone. Ich stelle dich rüber in die Direktüberweisungszentrale bei uns. Du kriegst das Geld innerhalb der nächsten Stunden. Ja, bleib dran.
5: Ja. Das ist ja geil.
1: Da lacht er wie der Joker bei Batman. Alles Liebe. Ciao. So, machen wir weiter. So, machen wir direkt weiter, würde ich sagen. Los geht's. Nee, da klingelt's nicht, sondern jetzt geht's los. So, wir fangen jetzt erst richtig an. Bist du dran geblieben? Neue Frage, neues Glück.
2: Wie viel Erde ist in einem Loch von 3 mal 3 mal 3 Metern?
1: So, wieder schnell sein, wieder Mirko Harz. Ne? Wie viel Erde ist in einem Loch von 3 mal 3 mal 3 Metern? Ruf jetzt direkt an. Mit Glücksleitung 3 bist du live in der Show unter 0137 90 30 200. Rasend schnell, wie das hier geht auf deinem Lieblingssender. Und du hast das Geld heute, das wird heute, ich verspreche, das Geld verlässt heute unser Konto in Richtung dein Konto, wenn du richtig löst. 0137 90 30 200 für 50 Cent aus allen deutschen Netzen. Wie viel Erde ist denn in einem Loch von 3 mal 3 mal 3 Metern? Hast du die Lösung? Timo war schon mal in der vorherigen Sendung da und meinte das. Deine Lösung lautet...
5: Ich habe 27.000 Kubikliter.
1: Kubikliter?
5: Ja.
1: Aber Timo, das kann ja nicht richtig sein.
5: Oh, okay.
1: Ja, also das muss ich falsch geben. Ja, da bleibt mir gar nichts anderes übrig. Das ist nicht richtig. Timo, Chrissy ist noch mit der Sofortüberweisung beschäftigt. Ich mache Folgendes. Ich gebe 100 Euro obendrauf. Du gewinnst 200 Euro. Ich habe die Gewinnsumme jetzt verdoppelt. Ruf aber bitte schnell an. 0137 90 30 200. 200 Ocken für dich. Ja, ja, der Harz-Mirko hat 100 gekriegt. Du kriegst 200 jetzt. 0137 90 30 200 für 50 Cent aus allen deutschen Netzen. Nochmal die Frage.
2: Wie viel Erde ist in einem Loch von 3 mal 3 mal 3 Metern?
1: Wir haben Timo gehört, Chrissy, mit 27.000 Kubikliter. Das musste ich falsch geben.
4: Ja, das ist falsch.
1: Wie viel Erde ist in einem Loch von 3 mal 3 mal 3 Metern? 200 Euro jetzt für dich. Ruf jetzt an oder hast du die Lösung raus? Weißt du, was rauskommt? Frederike war auch schon mal in einer anderen Sendung da und meinte das. Na, was glaubst du, wie viel Erde in dem Loch ist?
6: Ja, das sind 27 Meter, würde ich sagen.
1: Meter?
6: Quadratmeter, Entschuldigung.
1: Ist leider auch nicht richtig.
7: Nein.
1: Es Beides nicht richtig, aber wir wollen ja nur eine Lösung hören. Also ich lasse jetzt nur die erste Lösung. Ich muss da leider, komm, es geht um Geld. Chrissy, 200 Euro, was ist hier los?
0: Ja, ich weiß auch nicht, was los ist. 200 ist mir aber zu wenig. Ich lege nochmal ein 100er drauf. Dann sind wir bei 300 Euro Garantiegewinn. Und übrigens, das Geld geht heute raus per Echtzeitüberweisung.
1: Ja, und das geht ruckzuck. 0137 90 30 200. Du willst morgen zum Feiertag essen gehen. 300 Ocken für dich. 0137 90 30 200. Noch niemand, der meine Stimme gerade in seinem Telefon hört. Du willst morgen essen gehen? Du willst morgen was Schönes kaufen? Du willst morgen irgendwas machen? 0137 90 30 200. Für 50 Cent aus allen deutschen Netzen. Aber wie viel Erde, denk doch mal logisch, wie viel Erde ist denn in einem Loch? Von 3x3x3 Metern. Keine Raketenwissenschaft. Chrissy, ist da schon jemand in Glücksleitung 3? Was ist hier los? Wir haben noch viele Runden geplant und nicht mehr viel Zeit jetzt.
0: Nee, wir haben wirklich nicht mehr viel Zeit. Was und noch niemand in Leitung 3, noch niemand im Studio. Jetzt drastisch erhöhen.
1: Was heißt das?
0: Ich gehe jetzt von 300 Euro nicht auf 400, sondern auf 500 Euro garantierter Gewinn ab jetzt.
1: Was ist hier los? Was ist... Hey. Hol dir doch 500 Ocken ab. Noch keiner im Studio. 0137 90 30 200. 0137 90 30 200 für 50 sind aus allen deutschen Netzen.
2: Wie viel Erde ist in einem Loch von 3x3x3 Metern?
1: Wir brauchen jetzt bitte deine richtige Lösung. Ralf war auch schon mal in der vorherigen Sendung da und meinte das. Wie viel Erde ist denn nun in diesem Loch?
5: 27 Kubikmeter.
1: 27 Kubikmeter.
5: Exakt.
1: Nein, das stimmt auch nicht. Ralf, es ist nicht richtig. Was sollen wir da machen? Was sollen wir tun? Es ist nicht richtig. Chrissy, dann brechen wir es ab. Dann lassen wir 500 Euro. Es ist mehr Geld, als wir dafür einsetzen wollen. Dann müssen wir es abbrechen. Hilft ja nichts. Ich weiß auch nicht. Was machst du denn?
0: Auf keinen Fall. Ich breche jetzt nicht ab. Ich brauche wirklich nur einen einzigen, der das hier richtig löst. Okay, ich lege nochmal 100 drauf. Wir spielen jetzt um 600 Euro garantierter Gewinn und das Geld geht heute raus per Echtzeitüberweisung.
1: Ja, wenn jemand hier richtig löst... Wenn hier jemand im Studio richtig löst, dann geht das Geld per Echtzeitüberweisung heute auf dein Konto. 0137 90 30 200. Noch niemand bei uns im Studio. Liebes Radioland, reich mir jetzt mal bitte deine helfende Hand. 0137 90 30 200. Für 50 sind aus allen deutschen Netzen. Selten so eine Situation gehabt wie heute. Wie viel Erde ist denn in einem Loch von 3x3x3 Metern? Bitte jetzt... Nimm dir bitte das Geld mit, Chrissy. Noch keiner bei uns gerade im Studio. Das gibt sie. Wir haben. Hört auf zu klopfen, liebe Regie. Die wollen schon weitermachen mit Musik. Mach jetzt was. Brechstange.
0: Ja, ich mach was. Noch niemand, der im Studio gelöst hat. Okay, ich erhöhe jetzt nochmal. Ja. Also sage mal, was ist denn hier los? Lasst mich erhöhen. Und zwar nicht um 100, sondern ich gehe jetzt von 600 auf 150 mehr. 750 Euro garantierter Gewinn gibt's jetzt.
1: 700. Wir kommen schon ganz. Leute, die klopfen von draußen an die Scheibe, weil die ins Studio wollen. Löse jetzt. 750 Euro für dich, 0137 90 30 200. Sobald wir einen Gewinner haben, alles gut, wir brauchen dich jetzt. 0137 90 30 200 für 50 Cent aus allen deutschen Netzen. Wie viel Erde ist in einem Loch von 3x3x3 Metern? Sag's mir bitte, hast du die Lösung raus? Dann sag sie, Cornelia war schon mal in einer anderen Sendung da und meinte das.
6: Genau, ich habe da jetzt kombiniert, 27 Kubikmeter sind umgerechnet 27.000 Liter.
1: Nee, das ist nicht richtig. Nee, das ist einfach alles falsch. Chrissy, wir sind auf der völlig falschen Fährte. Lass es uns abbrechen. Lass es. Das ist zu schwer für heute, denke ich mal. Ich weiß es nicht.
0: Also ich mache weiter. Auf jeden Fall mache ich weiter. Und zwar mit Kohle. Ich erhöhe jetzt nochmal. Ich gehe jetzt von 750 nicht auf 800, nicht auf 900, nicht auf 59.
1: Was?
0: Ich gehe auf satte 1.000 Euro garantierter Gewinn. Heute überwiesen, heute auf dem Konto, ab jetzt.
1: Ist dein Ernst, ja?
0: Ja.
1: 1.000 Euro gehen jetzt hier raus. Freunde, hast du die Lösung? Nur noch jetzt schnell. 0137 90 30 200. Kein Joke jetzt. Du kriegst für die richtige Lösung satte 1.000 Euro auf dein Konto. 0137 90 30 200. Und noch niemand hört meine Stimme in seinem Telefon. 0137 90 30 200 für 50 sind aus allen deutschen Netzen. bitte löst es jetzt. Da kommen doch nicht 27.000 Liter raus. Stell dich doch bitte bildlich auf einem Feld davor.
2: Wie viel Erde ist in einem Loch von 3 mal 3 mal 3 Metern?
1: Irgendeiner, irgendjemand, irgendwer. Jetzt 0137 90 30 200. 0137 90 30 200 für 50 Cent aus allen deutschen Netzen. Es geht sofort weiter mit Musik, liebe Regie. Wir haben noch niemanden. Die spielen mir jetzt bereits den Schlusscount und ein. Chrissy, mach was. Brechstange jetzt.
0: Ja, ich mach was. Ich verdopple sofort die Gewinnchancen. Die, zur Glücksleitung 3 kommt die Glücksleitung 4 dazu. Wir haben jetzt die doppelte Gewinnchance in 3, 2, 1, jetzt.
1: Ich verspreche, die 1.000 Euro gehen raus. Das 1.000 Euro gehen raus. Die verlassen unser Konto heute. Willst du sie haben? 0137 90 30 200. Ich suche nur jemanden mit der richtigen Lösung jetzt. 0137 90, 30, 200 für 50 Cent aus allen deutschen Netzen. Wie viel Erde ist in einem Loch von 3 mal 3 mal 3 Meter? Ich könnte auch 9 mal 9 mal 9 Meter. Bitte sag's mir jetzt. Ich gebe keinen Tipp. Du musst es wissen. Du musst es sagen. Chrissy, mach was. Wir brauchen jetzt schnell einen Gewinner irgendwie. Wir haben keine Zeit mehr.
0: Nee, wir haben keine Zeit mehr. Ich verdopple jetzt nochmal die zweifache Gewinnchance auf die vierfache Gewinnchance.
1: Super.
0: Glücksleitung 9 und Glücksleitung 10 kommen dazu, weil noch niemand hier gelöst hat. In 3, 2, 1 ab jetzt.
1: Ganz kurz, Gewinnchance für dich vervierfacht. Jede Sekunde kann es klingeln. 0137 90 30 200. Jede Sekunde kann es soweit sein. 0137 90 30 200 für 50 sind aus allen deutschen Netzen. Mein Gott, es geht um 1.000 Euro. Wie viel Erde ist in einem Loch von 3 mal 3 mal 3 Metern? Wir haben keine Zeit mehr. Regie, lasst mich in Ruhe. Ich habe gesagt, ich mache einen Gewinner. Es hat noch nicht geklingelt. Jede Sekunde kannst du zu uns ins Studio kommen. 0137 90 30 200. 0137 90 30 200 für 50 sind aus allen deutschen Netzen. Chrissy, ich bitte dich um drastischere Maßnahmen, denn es ist hier bei uns. Hier bei uns tatsächlich, ich schau mal in Leitung 10, da ist niemand, das ist nicht zu fassen. Also ich brauche einen Gewinner.
0: Ja, ich sehe es noch niemand in den ganzen Leitungen. Ich verdopple jetzt ein letztes Mal von der vierfachen Gewinnchance auf die achtfache Gewinnchance. Mit Glücksleitung 14, krass. Glücksleitung 15, Glücksleitung 16 und Glücksleitung 17. Ab jetzt.
1: Achtung, jede Sekunde zählt. 0137 90 30 200. Jede Sekunde kannst du zu uns kommen. 0137 90 30 200 für 50 sind aus allen deutschen Netzen. Sag mal, der kommt doch nicht 27.000 Kubikliter. Nicht 27 Quadratmeter, wie Frederika gesagt hat, oder Ralf hat 27 Kubikmeter gesagt, oder Cornelia 27.000 Liter. Es ist nicht richtig.
2: Wie viel Erde ist in einem Loch von 3 mal 3 mal 3 Metern?
1: Chrissy, bitte mach was. Wir haben keine Zeit mehr.
0: Nee, wir haben keine Zeit und noch niemand hier, der richtig im Studio gelöst hat. Ich gehe jetzt auf die zehnfache Gewinnchance. Ich mache die 10 voll. Glücksleitung 24 und Glücksleitung 25 kommen dazu. Und diese zehnfache Gewinnchance führt ins Studio.
1: Achtung! Jede Sekunde kann es jetzt klingeln. Ich brauche jetzt einen Menschen da draußen. Hast du ein Telefon und die richtige Lösung? Hol dir 1.000 Euro auf dein Konto. 0137 90 30 200. Noch niemand bei uns gerade im Studio. 0137 90 30 200. Es ist die Chance auf 1.000 Euro. Wie viel Erde ist denn in einem Loch? Verdorre noch eins. 0137 90 30 200 für 50 sind aus allen deutschen Netzen. Ihr macht es euch zu schwer. Ich brauche die richtige Lösung jetzt. Jede Sekunde zählt. Jede Sekunde, Chrissy, du kannst nichts mehr machen. Oder geht noch irgendwas?
0: Es geht
1: die
0: noch was.
1: Sekunden.

0: klingeln. Ab jetzt.
1: Achtung, es muss klingeln. Wenn du eine der 13 Leitungen triffst, dann bleib am Telefon. 0137 90 30 200. Ich verspreche, 1000 Euro verlassen heute unser Konto in Richtung deines Kontos, wenn du richtig löst. Hier im Studio 0137 90 30 200. Gott, wir haben keine 120 Sekunden mehr. Jede Sekunde kann es jetzt klingeln. 0137 90 30 200. Immer noch niemand im Studio, noch kein Telefonklingeln im Studio zu hören. 0137 90 30 200 für 50 sind aus allen deutschen Netzen. Wie viel Erde ist in einem Loch von 3x3x3 Metern? Ich brauche jetzt bitte deine richtige Lösung. Immer noch kein Telefonklingeln. 13-fache Gewinnchance. Es wird innerhalb der nächsten 60, 59, 58. Es ist, Leute, 0137 90 30 200. 1000 Euro gehen jetzt hier raus. Du kannst sie dir holen. 0137 90 30 200. 0137 90 30 200. Für 50 sind aus allen deutschen Netzen. Ich brauche einen Menschen, der die Frage jetzt beantwortet.
2: Wie viel Erde ist in einem Loch von 3x3x3 Metern?
1: Es muss klingeln. Es muss, ist gar noch kein Telefonklingeln im Studio zu hören. Noch kein Telefonklingeln hier im Studio zu hören. 0137 90 30 200. 0137 90 30 200 für 50 sind aus allen deutschen Netzen. Grissi, bei uns ist angerichtet.
0: Es ist angerichtet. 1000 Euro Garantie gewinnen.
1: Und das geht heute raus. Das verlässt unser Konto in Richtung dein Konto. Aber wir brauchen die richtige Lösung jetzt. Sag sie uns. 0137 90 30 200. 0137 90 30 200. Immer noch kein Telefonklingeln im Studio. 0137 90 30 200 für 50 Cent aus allen deutschen Netzen. Löst das Ding, durchgestellt mit dem Chance-Button. Hallo, wer ist dran? Hallo? Sag was. Sag was, wenn du angerufen hast. Ja, deine Lösung bitte.
3: Hallo.
1: Lösung bitte.
3: Null. Es ist keine Erde in einem Loch.
1: Richtig, du hast gewonnen. Bleib am Telefon.

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1: Ob Vorbereitung fürs nächste Lager, die Fertigkeit, Feuer zu machen oder Hilfsbereitschaft. Pfadfinder können einfach alles. Bei uns in Koblenz gibt es 5 verschiedene Pfadfinderstämme des Bundes BPSG in verschiedenen Stadtteilen. Diese 5 Stämme sind der Stamm St. Josef in Oberwerth, der Stamm St. Franziskus in der Goldgrube, der Stamm Niederberg, der Stamm Asterstein und der Seepfadfinderstamm der Johanniter in Gülz. Und deshalb ist die Koblenzzahl des Tages heute die 5. Klären wir erstmal, was die Bedeutung von DPSG ist. Das steht nämlich für Deutsche Pfadfinderinnenschaft St. Georg. 2025 gab es eine Namensänderung von Pfadfinderschaft zur jetzigen Pfadfinderinnenschaft, da junge Pfadfinderinnen meistens übertönt wurden oder in den Hintergrund gerutscht sind. Angegeben ist, dass die DPSG Stand 2025 um die 80.000 Mitglieder hat, was somit nach der katholischen Jugendgemeinde der größte katholische Jugendverband ist. Mitmachen darf natürlich jeder. Seit 2017 wurde zu den übrigen 4 Gruppen die Bibergruppe anerkannt, die man im Alter von 4 bis 6 besuchen kann. Außer den Bibern kann man dann als Wölfling, als Jungpfadfinder, als Pfadfinder oder Rover mitmachen. Der Aufstieg zum Rover ist ab 15 möglich und ist die letzte Pfadfinderstufe. Wer dann noch Interesse hat, kann jederzeit eine jüngere Gruppe als Leiter übernehmen. So kann man, selbst nach der eigenen Pfadfinderzeit, anderen die Freude an Natur, Zusammenhalt und Akzeptanz vermitteln. Einsteigen darf man jederzeit, egal ob mit 5, 14 oder 35. Pfadfinder nehmen jeden weltoffenen Menschen auf, der Interesse zeigt. Also, wenn ihr Interesse an der Natur habt oder jemanden kennt, einfach nachfragen, ob die Pfadfindergemeinschaft in eurer Umgebung Platz und Bedarf an neuen Stammesmitgliedern hat.
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1: 19 Grad sind es in Mülheim-Kärlich, 19 Grad sind es auch in Münster-Maifeld und in Koblenz-Horchheim. Auch da sind es 19 Grad. Überwiegend wolkig geht es durch den Abend. Mal ein paar Sonnenstrahlen dabei, mal aber auch ein paar Regentropfen. In der Nacht dann trocken. Die Tiefstwerte liegen bei 16 Grad, aber auch da wolkig. Morgen auch eher wolkig als sonnig. Bei 19 Grad am Nachmittag auch Regen und Gewitter möglich. Freitag dann ein bisschen mehr Sonne, bei aber auch Wolken und immer wieder Regen und 20 Grad.
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2: Ich bin Dirk Zeitler. Deutschland ist mit seiner Kandidatur für einen Sitz im mächtigen Sicherheitsrat der Vereinten Nationen bereits im ersten Wahlgang gescheitert. Bei der Wahl in New York unterlag die Bundesrepublik Portugal und Österreich, wie die Präsidentin der UN-Generalversammlung Baerbock mitteilte.
3: Das Scheitern ist eine herbe Niederlage. Die Kandidatur stand von Beginn an auf wackeligen Beinen. Dennoch war man unter Diplomaten zuversichtlich, dass der zweitwichtigste Geldgeber einziehen wird. Was die Staaten dazu bewogen hat, gegen Deutschland zu stimmen, kann man nur vermuten. Viele sehen aber etwa die teilweise zögerliche Verurteilung der Aktionen Israels oder der USA im Iran oder in Venezuela kritisch. Deutschland hat zudem vergleichsweise spät seine Kandidatur angekündigt. Aus New York, Anne Pollmann.
2: Gegen die Milliardensparpläne der Bundesregierung bei den Gesundheitsausgaben formiert sich wachsender Widerstand. Wenn der Gesetzentwurf von Ministerin Wagen in der nächsten Woche erstmals in den Bundesrat kommt, liegen zahlreiche Kritikpunkte von Ausschüssen der Länderkammer vor. Gefordert wird die Streichung mehrerer Ausgabenbremsen bei Kliniken, Praxen, Apotheken und Pharmabranche. Außerdem macht der Hausärzteverband mit einer Protestaktion mobil. Die Gewerkschaft Verdi ruft in den laufenden Tarifverhandlungen im Handel erneut zu bundesweiten Warnstreiks auf. Betroffen seien morgen und übermorgen Betriebe und Unternehmen im Einzel- sowie im Groß- und Außenhandel in allen Bundesländern, wie die Gewerkschaft mitteilte.
4: Eine bodenlose Frechheit nennt die Gewerkschaft die Tarifangebote, die die Arbeitgeber zuletzt vorgelegt hatten. Verdi fordert 7% mehr Lohn. Die Arbeitgeber hatten in einigen Bundesländern 3,5% angeboten in zwei Schritten. Denn der Handelsverband Deutschland sieht angesichts der schwächelnden Konjunktur kaum Spielraum für Lohnerhöhungen. Die Gewerkschaft will jetzt mit der zweiten Streikankündigung Druck für mehr Geld machen. Wo und wie genau die Streiks für die Verbraucher spürbar wären, ist noch nicht klar. Thomas Thonfeld, Nachrichtenredaktion.
2: Zum Sport. Bundesliga-Absteiger VfL Wolfsburg hat Tobias Strobel als neuen Trainer verpflichtet. Die 38 Jahre alte Überraschungslösung kommt gegen Zahlung einer Ablösesumme vom SC Verl. Strobel erhält bei den Niedersachsen einen Vertrag bis Sommer 2028. Im westfälischen Club Verl hatte Strobel in der vergangenen Saison auf Platz 6 der dritten Fußballliga geführt.
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5: Mit Lenz Göbels, guten Abend. Im historischen Rathaus in Koblenz wurde die Sport-Ehrennadel sowie die Sportplakette verliehen. Bürgermeisterin Ulrike Mors überreichte die Auszeichnung im feierlichen Rahmen. Geehrt wurden damit langjährige ehrenamtliche Tätigkeiten in verschiedenen Sportvereinen der Stadt. Die Ausgezeichneten haben sich über viele Jahre in ihrer Freizeit für den Sport in Koblenz eingesetzt. Dazu zählen Trainer, Vorstandsmitglieder und weitere Helfer aus unterschiedlichen Vereinen. Die Stadt betonte, dass das Ehrenamt eine wichtige Grundlage für das Sportleben in der Region sei.
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1: Um 19 Uhr und jetzt 3 Minuten mit dem Blick raus zu euch auf die Straßen. Und da habe ich aktuell keine Staus, keine Verkehrsbehinderungen und wünsche überall eine gute und sichere Fahrt.
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1: Blitzer habe ich auch keine. Wenn ihr was habt, Staus, Blitzer, Verkehrsbehinderungen, immer her damit, meldet's alles. Antenne Koblenz Hotline 0261 98 820 99 per Anruf oder WhatsApp direkt live zu mir ins Studio.

0: Dead or Alive, Zara Larsen und Kamrat. Und ich bin Max Dehmann. Schönen Mittwochabend. Hallo.
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1: 3. Juni 1987. Billy Idol ist mit Sweet 16 neu in den Charts. Es war einmal ein Bildhauer namens Edward, irgendwo in einem kleinen Dorf in Lettland. Er ist verliebt in das Nachbarsmädchen Agnes. Die beiden wollen heiraten. Er ist Anfang 20, sie 16. Scherzhaft nennt er sie seine Sweet 16. Der Termin für die Hochzeit steht fest, die Vorbereitungen für das Fest laufen auf Hochtouren, aber dann, kurz vor knapp, verlässt ihn Agnes. Edward ist verletzt. So sehr, dass er es in Lettland nicht mehr aushält. Er muss weg. Weit weg. So weit weg, dass er nie mehr an Agnes denken muss und ihr vor allem nicht zufällig auf der Straße begegnet. Er zieht nach Amerika, ins Land der unbegrenzten Möglichkeiten. Er findet dort Arbeit und baut sich ein neues Leben auf. Aber so richtig loslassen kann er die Vergangenheit nicht. Also fängt er an, seiner Wut und seiner Verzweiflung, aber vor allem auch seiner großen Liebe Agnes, ein Denkmal zu bauen. 28 Jahre lang arbeitet er am sogenannten Coral Castle, ein Schloss, das aus 1100 Tonnen Korallenfelsen besteht. Experten vergleichen die bauliche Leistung mit der von Pyramiden. Mit dem kleinen, aber feinen Unterschied, dass Edward alleine gearbeitet hat. Was klingt wie ein Märchen, ist tatsächlich eine wahre Geschichte, die sich in den 20er Jahren abgespielt hat. Noch heute kann man das Coral Castle in Florida besichtigen. Von vielen wird es sogar das 8. Weltwunder genannt. Als Billy Idol Mitte der 80er dort ist, ist er so fasziniert vom Schloss, dass er beschließt, die Geschichte von Edward und seiner Sweet 16 nochmal zu erzählen. Und zwar in diesem Song. Dude.

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1: In Nassau sind es aktuell 18 Grad, in Neuwied sind es 19 Grad und in Koblenz auf der Heuchheimer Höhe sind es auch 18 Grad. Wolkig geht's durch den Abend, vereinzelt kann es immer mal ein bisschen tröpfeln. Auch in der Nacht bleibt es dann bewölkt, die Tiefstwerte liegen bei 16 Grad. Morgen auch viele Wolken, wenig Sonne, am Nachmittag auch Regen und Gewitter. Das Ganze bei bis zu 19 Grad. Am Freitag da dann auch Sonne und Wolken im Mix, aber doch auch meist mehr Wolken als Sonne bei 20 Grad. Auch vereinzelt mit Regen.
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1: Kurz nach 7:30 mit dem Blick raus zu euch auf die Straßen. Und ich habe aktuell keine Staus, keine Verkehrsbehinderungen und wünsche überall eine gute und sichere Fahrt.
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1: Blitzer habe ich aktuell keine. Wenn ihr was habt, Staus, Blitzer, Verkehrsbehinderungen, immer her damit. Meldet's alles. Antenne Koblenz Hotline 0261 98 820 99 per Anruf oder WhatsApp direkt live zu mir ins Studio.
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1: Bei der Koblenzer Skate Night am Donnerstag erobern Inlineskater, Rollschuhfans und Longboarder gemeinsam die Straßen der Stadt. Los geht's um 20 Uhr auf dem Gelände der EVM in der Ludwig-Erhard-Straße. Schon ab 19.30 Uhr gibt's ein Warm-up mit Musik und guter Stimmung. Die rund zweieinhalbstündige Tour wird von Polizei und Ordnern begleitet und führt sicher quer durch Koblenz, inklusive Sonnenuntergang und Abendstimmung auf Rollen. Mitmachen ist kostenlos, wichtig sind aber Helm und Schutzausrüstung. Ein sportlicher Sommerabend für alle, die Bewegung, Musik und Gemeinschaft lieben. In Koblenz wird's Anfang Juni wieder sommerlich und gesellig. Beim Augustafest verwandeln sich die Kaiserin-Augusta-Anlagen dieses ganze Wochenende in eine große Festmeile direkt am Rhein. Besucher erwartet ein buntes Programm mit regionalen Spezialitäten, Musik, Mitmachaktionen für Kinder und vielen Ständen zum Entdecken und Bummeln. Das Fest ist Teil des Weinfestivals Koblenz und lädt dazu ein, gemeinsam entspannte Stunden in besonderer Atmosphäre zu verbringen. Auch Vereine und Ehrenamtliche aus der Region präsentieren sich und sorgen für jede Menge Abwechslung. Der Eintritt ist frei, perfekt also für einen gemütlichen Familienausflug oder einen entspannten Sommerabend mit Freunden. Auf der Festung Ehrenbreitstein in Koblenz wird Geschichte lebendig. Am Samstag lädt eine spannende Führung zu einer kleinen Zeitreise durch rund 5000 Jahre Festungsgeschichte ein. Besucher erleben auf dem etwa einstündigen Rundgang originale historische Schauplätze von den Römern über Ritterburgen bis hin zur preußischen Festungsanlage. Treffpunkt ist um 11 Uhr am Entry-Gebäude der Festung Ehrenbreitstein. Die Führung eignet sich wunderbar für Familien, Geschichtsinteressierte und alle, die Koblenz einmal aus einer ganz besonderen Perspektive entdecken möchten. Und bei allem wünschen wir euch natürlich auch wie immer viel Spaß.
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1: Ich bin Dirk Zeitler. Deutschland ist mit seiner Kandidatur für einen Sitz im mächtigen Sicherheitsrat der Vereinten Nationen bereits im ersten Wahlgang gescheitert. Bei der Wahl in New York unterlag die Bundesrepublik Portugal und Österreich, wie die Präsidentin der UN-Generalversammlung Baerbock mitteilte. Für Bundeskanzler Merz und seinen Außenminister Wadefuhl bedeutet das Scheitern auch einen herben Rückschlag bei den Bemühungen, Deutschland stärker als in den vergangenen Jahren als wichtigen Akteur auf der internationalen Bühne zu platzieren. Ein ukrainischer Drohnenschlag gegen Sankt Petersburg hat vor dem Wirtschaftsforum von Kremlchef Putin schwarzen Rauch über der sonnigen Millionenmetropole aufziehen lassen. Am frühen Morgen, als weitere Gäste für das bis Samstag angesetzte Großereignis eintrafen, gab es mehrere Stunden Drohnenalarm.
2: Das Bild eines starken Russlands, welches der Kreml mit dem Wirtschaftsforum in Petersburg vermitteln wollte, haben die ukrainischen Drohnen zerstört. Die Rauchschwaden sind bis ins Stadtzentrum zu sehen und überschatten auch das festlich inszenierte Forum. Eingeschlagen haben die Drohnen Medienberichten nach im Ölterminal und in einer Flottenbasis. Aus Moskau, André Berlin.
1: Die Gewerkschaft Verdi ruft in den laufenden Tarifverhandlungen im Handel erneut zu bundesweiten Warnstreiks auf. Betroffen seien morgen und übermorgen Betriebe und Unternehmen im Einzel- sowie im Groß- und Außenhandel in allen Bundesländern, wie die Gewerkschaft mitteilte.
3: Eine bodenlose Frechheit nennt die Gewerkschaft die Tarifangebote, die die Arbeitgeber zuletzt vorgelegt hatten. Verdi fordert 7% mehr Lohn. Die Arbeitgeber hatten in einigen Bundesländern 3,5% angeboten in zwei Schritten. Denn der Handelsverband Deutschland sieht angesichts der schwächelnden Konjunktur kaum Spielraum für Lohnerhöhungen. Die Gewerkschaft will jetzt mit der zweiten Streikankündigung Druck für mehr Geld machen. Wo und wie genau die Streiks für die Verbraucher spürbar wären, ist noch nicht klar. Thomas Thonfeld, Nachrichtenredaktion.
1: Zum Sport. Bundesliga-Absteiger VfL Wolfsburg hat Tobias Strobel als neuen Trainer verpflichtet. Die 38 Jahre alte Überraschungslösung kommt gegen Zahlung einer Ablösesumme vom SC Verl. Strobel erhält bei den Niedersachsen einen Vertrag bis Sommer 2028. Den westfälischen Club Verl hatte Strobel in der vergangenen Saison auf Platz 6 der dritten Liga geführt.
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1: Ich bin Doc Zeitler. Deutschland ist mit seiner Kandidatur für einen Sitz im mächtigen Sicherheitsrat der Vereinten Nationen bereits im ersten Wahlgang gescheitert. Bei der Wahl in New York unterlag die Bundesrepublik Portugal und Österreich, wie die Präsidentin der UN-Generalversammlung Baerbock mitteilte. Außenminister Wadefuhl räumte danach ein.
2: Es ist klar, das Ergebnis ist eine echte Enttäuschung und es ist eine herbe Niederlage.
1: Für Kanzler Merz und seinen Außenminister bedeutet das Scheitern auch einen herben Rückschlag bei den Bemühungen, Deutschland stärker als in den vergangenen Jahren als wichtigen Akteur auf der internationalen Bühne zu platzieren. Ein ukrainischer Drohnenschlag in St. Petersburg hat vor dem Wirtschaftsforum von Kreml-Chef Putin schwarzen Rauch über der Millionenmetropole aufziehen lassen. Am frühen Morgen, als weitere Gäste für das bis Samstag angesetzte Großereignis eintrafen, gab es mehrere Stunden Drohnenalarm.
3: Das Bild eines starken Russlands, welches der Kreml mit dem Wirtschaftsforum in Petersburg vermitteln wollte, haben die ukrainischen Drohnen zerstört. Die Rauchschwaden sind bis ins Stadtzentrum zu sehen und überschatten auch das festlich inszenierte Forum. Eingeschlagen haben die Drohnen Medienberichten nach im Ölterminal und in einer Flottenbasis. Aus Moskau, André Berlin.
1: Mehr als ein Drittel der Menschen in Deutschland hat regelmäßig Schlafprobleme, das zeigte eine Befragung des Robert-Koch-Instituts. Insgesamt schlafen die Menschen in Deutschland schlechter als noch vor etwa 15 Jahren. Als mögliche Gründe nennen die Experten unter anderem die gestiegene Smartphone-Nutzung sowie gesellschaftliche Krisen wie Pandemiefolgen, den Klimawandel und militärische Konflikte. Zum Sport. In der Diskussion um einen drohenden Zwangsabstieg für den TSV 1860 München bleibt es undurchsichtig. Der Drittligist musste heute bis um 17 Uhr für die Lizenz notwendige Finanzunterlagen beim DFB einreichen. Kurz danach gab es weder von den Löwen noch vom umstrittenen Investor Hasan Ismaik eine Mitteilung. Der DFB äußert sich zu diesem Zeitpunkt des Zulassungsverfahrens generell nicht zu den einzelnen Vereinen. Die Münchner mussten heute ihre Zahlungsfähigkeit nachweisen. Dem Vernehmen nach sollen 2,7 Millionen Euro für die Lizenz gefehlt haben.
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2: Ich bin Tine Klimach. Deutschland ist mit seiner Kandidatur für einen Sitz im mächtigen Sicherheitsrat der Vereinten Nationen bereits im ersten Wahlgang gescheitert. Bei der Wahl in New York unterlag die Bundesrepublik Portugal und Österreich, wie die Präsidentin der UN-Generalversammlung Annalena Baerbock mitteilte.
3: Das Scheitern ist eine herbe Niederlage. Die Kandidatur stand von Beginn an auf wackeligen Beinen. Dennoch war man unter Diplomaten zuversichtlich, dass der zweitwichtigste Geldgeber einziehen wird. Was die Staaten dazu bewogen hat, gegen Deutschland zu stimmen, kann man nur vermuten. Viele sehen aber etwa die teilweise zögerliche Verurteilung der Aktionen Israels oder der USA im Iran oder in Venezuela kritisch. Deutschland hat zudem vergleichsweise spät seine Kandidatur angekündigt. Aus New York, Anne Pollmann.
2: Die Unzufriedenheit der Menschen mit der Bundesregierung spiegelt auch eine aktuelle Umfrage wider. Nur 13% sehen die Wirtschaftslage aktuell positiv. So kritisch waren sie seit der Eurokrise Ende der 2000er Jahre nicht mehr. Das ergab der ARD-Deutschland-Trend. Die Wirtschaft hat die Migration demnach als größtes Problem in Deutschland abgelöst. 27% nennen die wirtschaftliche Lage als wichtigste Aufgabe für die Politik. Dahinter folgt der Themenbereich Zuwanderung. Auf Platz 3 werden soziale Ungerechtigkeit und Armut genannt. Die Gewerkschaft Verdi ruft in den laufenden Tarifverhandlungen im Handel erneut zu bundesweiten Warnstreiks auf. Betroffen seien Donnerstag und Freitag Betriebe und Unternehmen im Einzel- sowie im Groß- und Außenhandel in allen Bundesländern, wie die Gewerkschaft mitteilte.
4: Die Fronten im Tarifstreit sind weiter verhärtet. Deshalb will Verdi noch einmal den Druck erhöhen. Die letzten Angebote der Arbeitgeber in einigen Bundesländern nennt die Gewerkschaft schlicht unverschämt. Obwohl es den Handelskonzernen sehr gut gehe, sollten die Beschäftigten mit Lohnverlusten abgespeist werden. Was genau der Streikaufruf für die Kunden bedeutet, ist noch unklar. Der Handelsverband Deutschland geht aber davon aus, dass die Auswirkungen kaum zu merken sein werden. Aus Berlin, Thomas Brockt.
2: In Westerland auf der Insel Sylt sind am Vormittag mindestens 3 Schüsse auf einen Barbershop abgegeben worden. Verletzt wurde bei dem Vorfall niemand, wie ein Polizeisprecher sagte. Ein 23-jähriger Mann, der eine scharfe Schusswaffe bei sich trug, und ein Jugendlicher wurden festgenommen. Die Fahndungsmaßnahmen auf der Insel seien eingestellt worden, hieß es am Abend. Die Hintergründe der Tat sind noch unklar.
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1: Ich bin Tine Klimach. Deutschland ist mit seiner Kandidatur für einen Sitz im mächtigen Sicherheitsrat der Vereinten Nationen krachend gescheitert. Bei der Wahl in New York unterlag Deutschland, Portugal und Österreich im ersten Wahlgang. Außenminister Johann Wadephul zeigte sich in New York enttäuscht. Er sagte aber auch, dass nicht alle Mitgliedstaaten die deutschen Positionen zum Beispiel zum Ukraine-Krieg teilten.
2: Dass Russland eine solche Stimme nicht am Tisch des Sicherheitsrates wissen will und auch Stimmung gegen uns gemacht hat, das ist kein Geheimnis. Und es mag auch Stimmen gekostet haben, dass Deutschland im Nahostkonflikt immer eine besondere Verantwortung für Israel wahrnehmen muss.
1: Deutschland hatte für einen von zwei frei werdenden Sitzen im UN-Sicherheitsrat kandidiert. Permanente Vertreter sind die Atommächte China, Frankreich, Großbritannien, Russland und die USA. Gegen die Milliardensparpläne der Bundesregierung bei den Gesundheitsausgaben formiert sich wachsender Widerstand, nun auch unter den Ländern und bei Hausärzten. Wenn der Gesetzentwurf von Ministerin Nina Waken in der nächsten Woche in den Bundesrat kommt, liegen zahlreiche Kritikpunkte von Ausschüssen der Länderkammer vor. Gefordert wird die Streichung mehrerer Ausgabenbremsen bei Kliniken, Praxen, Apotheken und der Pharmabranche. Der Hausärzteverband macht mit einer Protestaktion mobil. Mehr als ein Drittel der Menschen in Deutschland gibt an, regelmäßig Schlafprobleme zu haben. Fast jeder Dritte berichtete in einer Befragung des Robert-Koch-Instituts, Probleme beim Durchschlafen zu haben.
3: Die Deutschen schlafen heute schlechter als vor 15 Jahren. So lassen sich die Ergebnisse der Befragung zusammenfassen. Mögliche Gründe, die aktuellen Kriege, Corona-Nachwirkungen, aber auch der Klimawandel und das Smartphone. Helfen können unter anderem feste Schlafenszeiten, Smartphone weg direkt vor dem Schlafen, kein Alkohol, Koffein oder Nikotin. Länger andauernde Schlafstörungen erhöhen bei den Betroffenen das Risiko für psychische oder auch Herz-Kreislauf-Erkrankungen. Deshalb sollte man dann zum Arzt gehen. Aus Berlin, Dirk Zeitler.
1: Zum Sport. Das Länderspiel-Comeback von Manuel Neuer bei dem WM-Test gegen die USA bleibt weiter mit einem Fragezeichen versehen. Der 40-Jährige war beim ersten Training der Fußballnationalmannschaft nach der Anreise nach Chicago noch nicht auf dem Platz, wie der DFB meldete. Am Samstag geht es für die DFB-Elf im letzten WM-Test gegen Gastgeber USA.
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1: Ich bin Tine Klimach. Bei der Bewerbung um einen der nicht ständigen Sitze im UN-Sicherheitsrat ist Deutschland durchgefallen. Die zwei offenen Plätze gingen an Portugal und Österreich. Das Scheitern bedeutet aber nicht, dass die Bundesregierung ihr Engagement für die Weltorganisation herunterschraubt. Das hatte auch Kanzler Merz danach betont. Kritiker dürften aber jetzt lautstärker beklagen, dass Deutschland viel Geld für die UN ausgibt, aber bei der Vergabe von wichtigen Posten nicht ausreichend berücksichtigt wird. Ein ukrainischer Drohnenschlag gegen St. Petersburg hat vor dem Start des Wirtschaftsforums von Kreml-Chef Putin schwarzen Rauch über die Millionenmetropole aufziehen lassen. Eine Ölraffinerie am Hafen wurde getroffen und geriet in Brand.
2: Das Bild eines starken Russlands, welches der Kreml mit dem Wirtschaftsforum in Petersburg vermitteln wollte, haben die ukrainischen Drohnen zerstört. Die Rauchschwaden sind bis ins Stadtzentrum zu sehen und überschatten auch das festlich inszenierte Forum. Eingeschlagen haben die Drohnen Medienberichten nach im Ölterminal und in einer Flottenbasis. Der Kreml reagierte erbost. Solche Angriffe seien der Grund, warum der Krieg geführt werde, sagte Putins Sprecher Peskow. Dabei ließ er unerwähnt, dass der Kreml-Chef Putin selbst den Krieg begonnen hatte. Aus Moskau, Andrei Balin.
1: ChatGPT, Sprachassistenten oder KI in der Suchmaschine. Künstliche Intelligenz ist längst in unserem Alltag angekommen. Ein neuer Bericht der Vereinten Nationen warnt aber jetzt, hinter den beeindruckenden Möglichkeiten steckt ein enormer Verbrauch an Strom, Wasser und Ressourcen.
3: Je mehr Menschen KI nutzen, desto größer wird auch der ökologische Fußabdruck. Denn hinter ChatGPT und Co. stehen riesige Rechenzentren, die jede Menge Strom brauchen und gekühlt werden müssen. Schon heute verbrauchen diese Rechenzentren weltweit so viel Strom wie ein großes Industrieland. Gleichzeitig fallen immer mehr Elektroschrott und zusätzlicher Flächenbedarf an. Die KI-Systeme werden zwar effizienter, die Nutzung steigt aber so schnell, dass die Einsparungen bisher wieder aufgefressen werden. Zoe Tassovali, Redaktion.
1: Der Strand der dänischen Insel Anholt wird heute zum Schauplatz einer außergewöhnlichen Untersuchung. Tierärzte und Walexperten obduzieren den als Timmy bekannten Buckelwal. Sie wollen herausfinden, woran das Tier gestorben ist. Die Obduktion werde nichts für schwache Nerven, sagte ein dänischer Walforscher. Der Wal liege seit Wochen tot in der Sonne und werde stark riechen. Die Untersuchung soll rund 6 Stunden dauern.
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1: Ich bin Tine Klimach. Niederlage in New York. Deutschland ist mit seiner Bewerbung für einen nicht ständigen Sitz im UN-Sicherheitsrat gescheitert. Bei der Wahl unterlag die Bundesrepublik Portugal und Österreich. Traditionell kandidiert Berlin alle 8 Jahre für den Sicherheitsrat. Durchgefallen war Deutschland bei einer Wahl laut Diplomaten bisher noch nie.
2: Das Scheitern ist eine herbe Niederlage. Die Kandidatur stand von Beginn an auf wackeligen Beinen. Dennoch war man unter Diplomaten zuversichtlich, dass der zweitwichtigste Geldgeber einziehen wird. Was die Staaten dazu bewogen hat, gegen Deutschland zu stimmen, kann man nur vermuten. Viele sehen aber etwa die teilweise zögerliche Verurteilung der Aktionen Israels oder der USA im Iran oder in Venezuela kritisch. Deutschland hat zudem vergleichsweise spät seine Kandidatur angekündigt. Aus New York, Anne Pollmann.
1: Der deutsche Pass ist sehr gefragt. Die Zahl der Einbürgerungen ist auf einen Höchststand gestiegen. So haben im vergangenen Jahr über 330.000 Ausländerinnen und Ausländer die deutsche Staatsangehörigkeit erworben. 14% mehr als im Vorjahr. Das teilte das Statistische Bundesamt auf Basis vorläufiger Ergebnisse mit.
3: 5 Jahre in Folge wurden immer mehr Menschen eingebürgert. Jetzt wurde erstmalig die 300.000er-Marke geknackt. Obwohl es deutlich weniger als im Vorjahr waren, bleiben Menschen aus Syrien die größte Gruppe mit einem Anteil von 20%. Jeder 10. neue deutsche Pass ging an Türkinnen und Türken. Die drittgrößte Gruppe waren Menschen aus Russland. Obwohl ein Einbürgerungsantrag inzwischen nach 5 Jahren Aufenthalt möglich ist, lebten die Menschen im Schnitt vor ihrer Einbürgerung bereits mehr als 12 Jahre in Deutschland. Bei den eingebürgerten Türkinnen und Türken lag der Schnitt sogar bei gut 24 Jahren. Ursula Winkler, Nachrichtenredaktion.
1: Der hessische Verfassungsschutz darf den AfD-Landesverband als rechtsextremen Verdachtsfall einstufen und beobachten. Das hat das Verwaltungsgericht Wiesbaden im Hauptsacheverfahren entschieden. Das Landesamt für Verfassungsschutz hatte die hessische AfD 2022 als rechtsextremen Verdachtsfall eingestuft und mit der Beobachtung begonnen. Die Partei hatte gegen ihre Einstufung geklagt. Während viele Verbraucher beim Einkaufen in Geschäften sparen, sitzt das Geld beim Online-Shopping offenbar lockerer. Die Menschen in Deutschland kaufen häufiger und mehr im Internet. Das zeigt der aktuelle Online-Monitor des Handelsverbands Deutschland. Gründe sind laut Experten vor allem die einfache Preissuche, eine größere Produktauswahl und die Bequemlichkeit.
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